Musik von Ed Sheeran, The A-Team bei uns in der ARD-Hitnacht. Zu Beginn der ARD-Hitnacht, da haben wir eine schöne Sache gehört, und zwar vom schottischen Sänger Al Stewart aus dem Jahr 76, The Year of the Cat. Der Song, der erzählt eine romantische Geschichte eines Touristen in einer fremden Stadt, und der ist sozusagen Hals über Kopf in eine geheimnisvolle Liebe gefallen. Also, sprich, er hat sich auf eine sehr surreale Art und Weise in was Neues hineingestürzt. Und das soll auch ein bisschen das Motto für die heutige Nacht sein. Gibt es sowas, was Sie erlebt haben? Eine Liebesbeziehung, die Sie völlig so fassungslos gemacht hat, völlig absurd, wie das gestartet ist und wo es dann hingegangen ist. Wir haben schon schöne Geschichten gehört, die haben über 40 Jahre gehalten. Man hat sich auf einer Sex-Hotline kennengelernt, zum Beispiel 1,89 Euro investiert und jetzt seit 20 Jahren gut zusammen oder seit 30. Auch schön, kann man haben, ne? Oder wie Gundi uns geschrieben hat, auf eine ganz besondere Art und Weise mit ihrem Mann zusammengekommen. Das sind schöne Geschichten. Wenn auch Sie so eine Geschichte erlebt haben mit was Traumhaften, worüber Sie erzählen wollen, können Sie gerne machen. ard-hitnacht@mdr.de. So der Kontakt hier ins Studio. Und passend dazu Sweet Dreams von Eurythmics. Jetzt bei uns am Start.

0: Ja, mit dem Vermissen, das ist schon so ein Ding, ne? John Waits weiß davon, ein Liedchen zu singen. Und wir haben gerade eine Zuschrift bekommen von jemandem, der nicht genannt werden möchte, aber der mir gerade eine sehr schöne Geschichte geschrieben hat, dass er mal sich verliebt hat und irgendwie sich nicht traut, ob er das ansprechen soll. All dieweil wohl die Herzensdame, in die er sich verliebt hat, einen Freund hat. Er weiß aber nicht, ob sie ihn immer noch hat. Und er selber ist jetzt auch in einer Beziehung. Und was macht man denn da? Spricht man das an? Lässt man das so laufen? Und das Herz pocht trotzdem und die Gefühle schlagen hoch. Ich würde dir sagen, das Leben ist viel zu kurz, um da, weiß ich nicht. Also wenn ich an der Stelle wäre, ich würde es einfach aussprechen. Ich würde sagen, hallo, hier bin ich. Habe immer noch diese Gefühle und immer wieder tauchen die auf. Was ist denn jetzt? Und dann würde ich einfach mal ganz klar fragen. Und am Ende sagt sie entweder ja oder ja oder nein oder wie auch immer. Leben geht weiter. Und für sich selber entscheiden ist, glaube ich, eine ganz, ganz wichtige Geschichte. Und sich Luft machen und frei raus mit der Sprache. Das ist immer das Beste in jeglicher Hinsicht. So, und von diesem Thema kommen wir jetzt zum Verkehrsservice hier in der ARD Hitnacht. Ist schon schön, wie unsere Musik so zu diesen einzelnen Themen passt heute hineingefallen. Ins Leben, in die Gefühle, ins Verliebtsein. So, der Verkehrsservice, jetzt mal hier zum Ernst der Sache. In der ARD Hitnacht, und da schauen wir als erstes auf die A2 Dortmund Richtung Hannover zwischen Raststätte Rheinen-Süd und Hamm-Üntrop. Nach einem Unfall, Fahrbahn gesperrt. A3 Oberhausen-Arnheim zwischen Emmerich-Ost und Beek in den Niederlanden. Bauarbeiten bis Montagmorgen, Fahrbahn gesperrt, es werden zwei Brücken abgerissen. A63 Mainz Richtung Kaiserslautern zwischen Göllheim und Wienweiler. Fahrbahn Erneuerungsarbeiten noch bis 22 Uhr. Die Fahrbahn gesperrt. A66 Wiesbaden Richtung Frankfurt zwischen Schiersteiner Kreuz und Wiesbaden-Biebrich. Baustelle bis Montag 5 Uhr Fahrbahn gesperrt. Umleitung führt über die A643 und die A60. Und noch eine Meldung von der A480 Wetzlar, Wetzlar-Blasbach. Da ist die Fahrbahn in Höhe Wetzlar-Kreuz. Wegen einer Baustelle bis 5 Uhr in beiden Richtungen gesperrt. Umleitungen sind ausgeschildert. Falschfahrer haben wir keine zu vermelden, auch keine Blitze. Wir wünschen eine gute und sichere Fahrt.
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0: Im Studio live Ronny Krabmann. Freue mich, dass Sie im Radio sind. Und Sie können natürlich weiter Ihre Geschichten schreiben, wie Sie hineingefallen sind in eine vielleicht ganz spontane Liebe. Meine Adresse: ard-hitnacht@mdr.de.

Schöne Musik von und mit Adele. Der Schwani hat uns geschrieben, und zwar zu unserem heutigen Thema. Hallo, hier ist Schwani, war 8 Jahre Stammhörer, egal ob bei Hanno, Gummibärchen, Romy oder die Kollegen aus Dresden. Tolle Sendung, freue mich, da reinzuhören. Macht weiter mit der tollen Musik und einen schönen Gruß an Heike. Sie hört auch jeden Abend euren Sender. Heike, schreibt doch mal, lass den Diesel abkühlen, mach eine kurze Pause, schreib doch mal, hat er geschrieben. Na, ich habe 8 Jahre mit ihr zusammengearbeitet, wäre schön, wenn sie es in der Live-Sendung, haben wir ja, Live-Sendung zur Sprache bringen können und vielleicht meldet sie sich ja. Nun denn, ich bin mit meiner Frau am 14.01. 20 Jahre zusammen, 2 Kinder, tja, und will, ja, schreibt er keinen Sex mehr? Wieso eigentlich nicht? Ich bin auch zu feige, fremd zu gehen, aber ich liebe meine Frau. Und das ist auch gut so. Nun denn, wie das Leben so spielt, Sex ist ja nicht alles, Freunde, ne? Also ich meine, das ist ja nur Biologie. Der Rest ist ja viel, viel wichtiger. Das Gefühl, Zusammengehörigkeit, Freundschaft, ne? Gibt ja sozusagen mehr als nur das Körperliche. Von daher kann ich das gut verstehen, wenn Sie sagen, Sie lieben Ihre Frau, wollen nicht fremd gehen. Ist doch wunderbar. Gibt auch andere Möglichkeiten, ne? Zur Not ARD-Hitnacht hören. Da hat man dann so die Geschichte der anderen, die man sich zuführen kann und freut sich ganz einfach an dem, was man hat. Tja, man sucht meistens im Außen, was man noch haben wollte. Und wenn man es dann hat, stellt man fest, eigentlich ging es einem doch ganz gut mit dem, was man hatte. Kennen Sie das auch? Können Sie mir dazu auch gerne Ihre Gedanken schreiben. ARD-Hitnacht@m

0: schöner Song hier bei uns in der ARD-Hitnacht. Längere Tage, kürzere Nächte, darüber weiß zum Beispiel Heinz-Rudolf Kunze. Ein sehr, sehr schönes Lied zu singen und den hören wir gleich. Danach noch Bad Brook and Candle mit Rescue Me. Und an dieser Stelle mal ganz, ganz herzlichen Dank an alle Hörer mit ihren Zuschriften und sehr schönen Geschichten, die ich wirklich auch gern hier mit Ihnen geteilt habe. Tja, und das macht die ARD-Hitnacht aus, Ihre Geschichten. Nicht nur unsere Musik, sondern auch das, was sie bewegt. Danke auch für die Anmerkungen von anonymen Hörern. Über jedes Feedback sind wir auch sehr, sehr dankbar.
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1: Um 3 Uhr mit Gabriela Kühne. Bundespräsident Steinmeier hat davor gewarnt, dass sich in Europa und auf der ganzen Welt autoritäre Tendenzen weiter ausbreiten. Er äußerte sich auf einer Veranstaltung im Hambacher Schloss in der Pfalz. Aus der Nachrichtenredaktion Jonas Valentin Weber.
2: Laut Steinmeier versuchen autoritäre Regierungen immer stärker, unabhängige Institutionen anzugreifen, die Macht der Regierenden kontrollieren sollen. Betroffen seien auch Medien, der Kulturbereich und die Justiz. Konkrete Länder nannte er nicht. Steinmeier zeigte sich aber auch kämpferisch. So seien die Bürgerinnen und Bürger der Entwicklung nicht machtlos ausgeliefert, sondern könnten sich zur Wehr setzen, auch wenn dabei viel Ausdauer gebraucht werde, sagte Steinmeier bei der Verleihung des Hambacher Freiheitspreises an den früheren polnischen Justizminister Bodnar.
1: Der designierte FDP-Vorsitzende Kubicki hält eine inhaltliche Neuaufstellung der Partei derzeit nicht für notwendig. Der Neuen Osnabrücker Zeitung sagte er, der Kampf für Freiheitsrechte sei zeitlos. Es sei wahrscheinlicher, ehemalige FDP-Wähler mit klarer Sprache von Union und AfD zurückzuholen, als neue zu erobern. Beim Parteitag der Liberalen in Berlin wird an diesem Wochenende der gesamte Parteivorstand neu gewählt. Kubicki ist derzeit der einzige Kandidat für den Vorsitz. In Berlin ist am Abend der Deutsche Filmpreis verliehen worden. Großer Gewinner war das Historiendrama »In die Sonne schauen« von Regisseurin Mascha Schilinski. Aus Berlin Anna Wollner.
3: 10 Lolas haben Schilinski und ihr Team mit nach Hause genommen. Unter anderem für die beste Regie, das beste Drehbuch, die beste weibliche Nebenrolle, Kostüm, Maske, Szenenbild und die Lola in Gold. Die höchste Auszeichnung des Abends für einen Film, der über 4 Generationen hinweg von weiblichen Traumata erzählt. Der emotionalste Moment des Abends, die Lola als beste weibliche Hauptrolle für die 85-jährige Senta Berger in »Ach, diese Lücke, diese entsetzliche Lücke«. Die Lola für die beste männliche Hauptrolle ging wiederum an August Diehl für seine Darstellung in »Das Verschwinden des Josef Mengele«.
1: Alexandra Zverev steht bei den French Open im Achtelfinale. Der beste deutsche Tennisprofi setzte sich in der 3. Runde in Paris gegen den Franzosen Quentin Alice in 4 Sätzen durch. Im Achtelfinale trifft Zverev auf den Niederländer Jesper de Jong. Das waren die Nachrichten. Das Wetter in Deutschland. Vom Norden und Westen auf die mittleren Landesteile und den Osten übergreifende Schauer und teils kräftige Gewitter. Tiefstwerte 18 bis 8 Grad. Am Tage gebietsweise Schauer und teils kräftige Gewitter, vereinzelt unwetterartig. In der Nordhälfte meist trocken, maximal 18 bis 33 Grad. Am Sonntag wechselnd bewölkt, regional Schauer und Gewitter, 17 bis 29 Grad. Es ist 3.03 Uhr.
4: Vielen Dank an die Kollegen von den Nachrichten und wir schauen gleich auf die Straßen in Deutschland. Hallo liebe Autofahrer, hier ist der Verkehrsservice in der ARD Hitnacht. A3 Oberhausen-Arnheim zwischen Emmerich-Ost und Beek in den Niederlanden. Wegen Bauarbeiten bis Montagmorgen Fahrbahn gesperrt, es werden 2 Brücken abgerissen. A63 Mainz Richtung Kaiserslautern zwischen Göllheim und Winnweiler. Fahrbahnerneuerungsarbeiten bis 22 Uhr, die Fahrbahn gesperrt. A66 Wiesbaden Richtung Frankfurt, zwischen Schiersteiner Kreuz und Wiesbaden-Biebrich, wegen einer Baustelle bis Montag 5 Uhr die Fahrbahn gesperrt. Eine Umleitung führt über die A643 und die A60. A480 Wetzlar-Wetzlar-Blasbach, da ist die Fahrbahn in Höhe Wetzlarer Kreuz wegen einer Baustelle bis 5 Uhr in beiden Richtungen gesperrt. Eine Umleitung ist ausgeschildert. Und noch eine Meldung von der B223 A516 Oberhausen-Eisenheim Richtung Oberhausen. Da ist die Fahrbahn zwischen Oberhausen-Eisenheim und Sterkrade wegen Bauarbeiten bis 10 Uhr gesperrt. Soweit unser Blick auf die Straßen in Deutschland.
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4: Live im Studio hier in Dresden beim Mitteldeutschen Rundfunk. Ronny Krappmann. Freue mich, dass Sie im Radio sind und heiße Sie ganz herzlich willkommen. Wir haben richtig coole Musik auch in dieser Stunde. Von Kenny Rogers, Max Giesinger, aber los geht's erstmal mit Madonna.

Inzwischen 3:12 Uhr. Achtung, Falschfahrer auf der A111, Autobahnzubringer Hamburg. Dreieck Oranienburg Richtung Charlottenburg zwischen Kurt-Schumacher-Platz und Eichenbaum. Dann kommt Ihnen aktuell ein Falschfahrer entgegen. Fahren Sie äußerst rechts und überholen Sie nicht. Auf der A111, Autobahnzubringer Hamburg. Dreieck Oranienburg Richtung Charlottenburg zwischen Kurt-Schumacher-Platz und Eichbaumdamm ist ein Falschfahrer unterwegs. Vorsicht bitte in beiden Richtungen.

0: Musik von CC Catch in der ARD Hitnacht. Und wir haben immer noch eine Falschfahrermeldung auf der A111 Autobahnzubringer Hamburg, Dreieck Oranienburg Richtung Charlottenburg. Zwischen Kurt-Schumacher Platz und Eichborn-Damm kommt Ihnen aktuell ein Falschfahrer entgegen. Auf der A111 Autobahnzubringer Hamburg, Dreieck Oranienburg Richtung Charlottenburg. Zwischen Kurt-Schumacher Platz und Eichborn-Damm ist ein Falschfahrer unterwegs. Vorsicht bitte in beiden Richtungen. Wir geben Bescheid, sobald die Gefahr vorüber ist.
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0: 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Jetzt mit Musik von Laidback, Bakerman. Wir wünschen Ihnen eine gute und sichere Fahrt, wo auch immer Sie uns hören.

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Entwarnung auf der A111 Autobahnzubringer Hamburg, Dreieck Oranienburg Richtung Charlottenburg. Es ist kein Falschfahrer mehr zwischen Kurt-Schumacher-Platz und Eichborn-Damm unterwegs. Kein Falschfahrer mehr auf der A111 unterwegs. Wir wünschen eine gute und sichere Fahrt.

0: 3.30 Uhr, halb vier, hier ist der Verkehrsservice in der ARD-Hitnacht. Entwarnung auf der A111, Autobahnzubringer Hamburg, Dreieck Oranienburg Richtung Charlottenburg. Kein Falschfahrer mehr zwischen Kurt-Schumacher-Platz und Eichenborn-Damm unterwegs. A3 Oberhausen-Arnheim, zwischen Emmerich-Ost und Beek in den Niederlanden, Bauarbeiten bis Montagmorgen, Fahrbahn gesperrt, es werden zwei Brücken abgerissen. A63 Mainz Richtung Kaiserslautern, zwischen Göllheim und Winnweiler, Fahrbahn Erneuerungsarbeiten, bis 22 Uhr Fahrbahn gesperrt. A66 Wiesbaden Richtung Frankfurt, zwischen Schirnsteiner Kreuz und Wiesbaden-Biebrich, Baustelle bis Montag früh 5 Uhr Fahrbahn gesperrt. Eine Umleitung führt über die A643 und A60. A480 Wetzlar-Wetzlar-Blasbach, da ist in Höhe Wetzlarer Kreuz wegen einer Baustelle bis 5 Uhr in beiden Richtungen Fahrbahn gesperrt. Umleitungen sind ausgeschildert. B223 A516 Oberhausen-Eisenheim Richtung Oberhausen, da ist die Fahrbahn zwischen Oberhausen-Eisenheim und Sterkrade wegen Bauarbeiten noch bis 10 Uhr gesperrt. Soweit der Blick auf die Straßen.
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0: Am Mikrofon Ronny Krampmann.

Kultmusik in der ARD-Hitnacht. Blondie, Heart of Glass. Hier um 3.41 Uhr. Wo auch immer Sie uns hören, seien Sie herzlich willkommen und schön, dass Sie am Radio sind. Und an dieser Stelle ist das auch mal erwähnt, selbst am Wochenende gibt es viele, viele Menschen, die arbeiten, die unterwegs sind für uns, damit es uns gut geht. Ob auf den Autobahnen, ob auf den Stationen, wo Acht gegeben wird, dass wir sicher und behütet sind oder auch gut gepflegt. Will sagen, an dieser Stelle gibt es viele, viele fleißige Helfer, die ja das Beste tun, damit wir ein schönes Leben haben. Und an dieser Stelle einfach mal ein ganz, ganz herzliches Dankeschön und ein Gruß hinaus in die deutschen Lande an alle, die da gerade bei der Arbeit Radio hören.

Unverkennbar, die Stimme von Dusty Springfield, Son of a Preacher Man, hier bei uns in der ARD-Hitnacht. In 3 Minuten ist es 4 Uhr, da gibt's wieder Nachrichten, Wetter, Verkehr und danach geht's natürlich weiter mit vielen, vielen Hits in der ARD-Hitnacht.

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1: Um 4 Uhr mit Gabriela Kühne. Bundespräsident Steinmeier hat davor gewarnt, dass sich in Europa und auf der ganzen Welt autoritäre Tendenzen weiter ausbreiten. Er äußerte sich auf einer Veranstaltung im Hambacher Schloss in der Pfalz. Aus der Nachrichtenredaktion Jonas Valentin Weber.
2: Laut Steinmeier versuchen autoritäre Regierungen immer stärker, unabhängige Institutionen anzugreifen, die die Macht der Regierenden kontrollieren sollen. Betroffen seien auch Medien, der Kulturbereich und die Justiz. Konkrete Länder nannte er nicht. Steinmeier zeigte sich aber auch kämpferisch. So seien die Bürgerinnen und Bürger der Entwicklung nicht machtlos ausgeliefert, sondern könnten sich zur Wehr setzen, auch wenn dabei viel Ausdauer gebraucht werde, sagte Steinmeier bei der Verleihung des Hambacher Freiheitspreises an den früheren polnischen Justizminister Bodnar.
1: Der designierte FDP-Vorsitzende Kubicki hält eine inhaltliche Neuaufstellung der Partei derzeit nicht für notwendig. Der Neuen Osnabrücker Zeitung sagte er, dies brauche man auf dem Parteitag nicht. Der Kampf für Freiheitsrechte sei zeitlos. Es sei wahrscheinlicher, ehemalige FDP-Wähler mit klarer Sprache von Union und AfD zurückzuholen, als neue zu erobern. Beim Parteitag der Liberalen in Berlin will sich Kubicki heute zum Vorsitzenden wählen lassen. Rund um die Brennerautobahn zwischen Österreich und Italien drohen heute massive Verkehrsbehinderungen. Grund ist eine Vollsperrung des Alpenpasses wegen einer Demonstration. Anwohner wollen gegen Lärm und Feinstaub protestieren. Auch auf deutscher Seite werden lange Staus erwartet. In Berlin ist am Abend der Deutsche Filmpreis verliehen worden. Großer Gewinner war das Historiendrama »In die Sonne schauen« von Regisseurin Mascha Schilinski. Aus Berlin Anna Wollner.
3: 10 Lolas haben Schilinski und ihr Team mit nach Hause genommen. Unter anderem für die beste Regie, das beste Drehbuch, die beste weibliche Nebenrolle, Kostüm, Maske, Szenenbild und die Lola in Gold. Die höchste Auszeichnung des Abends für einen Film, der über 4 Generationen hinweg von weiblichen Traumata erzählt. Der emotionalste Moment des Abends, die Lola als beste weibliche Hauptrolle für die 85-jährige Senta Berger in »Ach, diese Lücke, diese entsetzliche Lücke«. Die Lola für die beste männliche Hauptrolle ging wiederum an August Diehl für seine Darstellung in »Das Verschwinden des Josef Mengele«.
1: Alexandra Zverev steht bei den French Open im Achtelfinale. Der beste deutsche Tennisprofi setzte sich in der 3. Runde in Paris gegen den Franzosen Quentin Alli in 4 Sätzen durch. Im Achtelfinale trifft Zverev auf den Niederländer Jesper de Jong. Das waren die Nachrichten. Das Wetter in Deutschland. Am Tage über Teilen der Mitte und des Südens gebietsweise Schauer und teils kräftige Gewitter, sonst heiter bis wolkig bei 18 bis 33 Grad. Es ist 4.03 Uhr.
4: Guten Morgen, lieber Autofahrer. Hier ist der Verkehrsservice in der ARD-Hitnacht. A3 Oberhausen-Arnheim zwischen Emmerich-Ost und Beek in den Niederlanden. Wegen Bauarbeiten bis Montagmorgen Fahrbahn gesperrt. Der Grund, es werden 2 Brücken abgerissen. A63 Mainz Richtung Kaiserslautern. Zwischen Göllheim und Winnweiler Fahrbahnerneuerungsarbeiten bis 22 Uhr Fahrbahn gesperrt. A66 Wiesbaden Richtung Frankfurt zwischen Schiersteiner Kreuz und Wiesbaden-Biebrich wegen einer Baustelle bis Montagmorgen 5 Uhr die Fahrbahn gesperrt. Eine Umleitung führt über die A643 und die A60. A480 Wetzlar, Wetzlar-Blasbach, dort ist in Höhe Wetzlar-Kreuz wegen einer Baustelle bis 5 Uhr in beiden Richtungen die Fahrbahn gesperrt. Eine Umleitung ist ausgeschildert. B223 A516 Oberhausen-Eisenheim Richtung Oberhausen zwischen Oberhausen-Eisenheim und Sterkrade wegen Bauarbeiten bis 10 Uhr die Fahrbahn gesperrt. Soweit der Blick auf die Straßen.
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4: Am Mikrofon Ronny Krappmann.

0: Inzwischen 4.11 Uhr. Einen schönen guten Morgen und einen guten Start in diesen Samstag, in ein schönes Wochenende. Wir kommen jetzt zur Musik von einem Mann, den ich sehr, sehr schätze. Seit ich Radio mache, spiele ich seine Musik und das ist schon ja, mittlerweile fast 30 Jahre. Und dieser Song hier, der hat mich immer ganz besonders berührt. Die Rede ist von einem Mann mit einer außergewöhnlichen Stimme. Hier ist Mr. Joe Cocker.
1: Pop

0: Unverkennbar die Stimme von Aero Brown und seiner Formation Hot Chocolate mit So You Win Again. Und jetzt machen wir weiter mit dem Sound der 80er Jahre.
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0: Genauer gesagt geht's jetzt ab zu, zum Anwesen von Michael Cretu. Damals noch mit Sandra zusammen auf Ibiza. Da ist sowas hier entstanden. Innocent Love.

0: Maria con Dios in der ARD Nacht. Damit ist es 4.30 Uhr, halb fünf. Guten Morgen, liebe Autofahrer. Hier ist der Verkehrsservice in der ARD-Hitnacht A3 Oberhausen-Arnheim zwischen Emmerich Ost und Beek in den Niederlanden. Bauarbeiten bis Montagmorgen, Fahrbahn gesperrt, es werden Brücken abgerissen. A63 Mainz Richtung Kaiserslautern zwischen Göllheim und Winnweiler aktuell Fahrbahnerneuerungsarbeiten. Die Fahrbahn noch bis heute Abend, 22 Uhr, gesperrt. A66 Wiesbaden Richtung Frankfurt zwischen Schiersteiner Kreuz und Wiesbaden-Biebrig. Baustelle bis Montagmorgen früh um 5 gesperrt. Umleitung führt über die A643 und die A60. A480 Wetzlar, Wetzlar-Blasbach. Dort ist in Höhe Wetzlarer Kreuz wegen einer Baustelle weiterhin in beiden Richtungen die Fahrbahn gesperrt. Umleitungen sind ausgeschildert. Die B223 A516 Oberhausen-Eisenheim Richtung Oberhausen ist zwischen Oberhausen-Eisenheim und Sterkrade wegen Bauarbeiten noch bis 10 Uhr heute gesperrt. Soweit der Blick auf die Straßen.
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0: Guten Morgen wünscht Ronny Krappmann.

Shocking Blue mit Weenus. Das ist ein Hit, der wurde so oft gecovert von so vielen Bands, aber ich finde in dieser Version, da klingt's einfach am besten. Hier ist die ARD-Hitnacht live aus dem Landesfunkhaus Sachsen in Dresden vom Mitteldeutschen Rundfunk. Am Mikrofon nach wie vor Ronny Krabmann. Ich freue mich, dass Sie mit uns hineinstarten in dieses Wochenende. Und bis zu den Nachrichten um 5 haben wir noch richtig schöne Musik, zum Beispiel von dieser Formation hier. Johnny Hates Jazz. In den 80ern sehr, sehr erfolgreich. Danach ist ein bisschen stiller geworden. Aber die alten, coolen Hits von denen, die sind erhalten geblieben und die spielen wir sehr gerne hier bei uns im Programm. Turn Back the Clock, jetzt am Start.

4.56 Uhr, Achtung Falschfahrer, auf der A9 Berlin-Halle-Leipzig zwischen Coswig und Fockerode kommt Ihnen aktuell ein Falschfahrer entgegen. Fahren Sie bitte äußerst rechts und überholen Sie nicht, wir geben sofort Bescheid, wenn die Gefahr vorüber ist. Soweit unsere Meldung vom Verkehrsservice.

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1: Um 5 Uhr mit Gabriela Kühne. Bundespräsident Steinmeier hat alle dazu aufgerufen, sich für die Demokratie einzusetzen und sich autoritären Tendenzen entgegenzustellen. Er äußerte sich im Hambacher Schloss, wo 1832 zehntausende Menschen Freiheit und Bürgerrechte eingefordert hatten. Aus der Nachrichtenredaktion Pascal Küpper.
2: Im Hambacher Schloss ist der Freiheitspreis an den polnischen Verfassungsrechtler Bodnar verliehen worden. Steinmeier hat ihn als leidenschaftlichen Kämpfer für Menschenrechte gelobt. Der Bundespräsident hat zugleich davor gewarnt, dass autoritäre Tendenzen sich weltweit ausbreiten. Damit sind Medien, Kultureinrichtungen und auch die Justiz unter Druck. Aber demokratische Gesellschaften können sich ihm zufolge dagegen wehren. Steinmeier hat sich außerdem gegen Versuche gestellt, die Nationalfarben politisch zu vereinnahmen. Schwarz-Rot-Gold, das stehe unter anderem für Freiheit und Völkerverständigung. Und das lasse man sich nicht von denen nehmen, die Demokratie verachten.
1: Der designierte FDP-Vorsitzende Kubicki hält eine inhaltliche Neuaufstellung der Partei derzeit nicht für notwendig. Der Neuen Osnabrücker Zeitung sagte er, dies brauche man auf dem Parteitag nicht. Der Kampf für Freiheitsrechte sei zeitlos. Es sei wahrscheinlicher, ehemalige FDP-Wähler mit klarer Sprache von Union und AfD zurückzuholen, als neue zu erobern. Beim Parteitag der Liberalen in Berlin will sich Kubicki heute zum Vorsitzenden wählen lassen. Rund um die Brennerautobahn zwischen Österreich und Italien drohen heute massive Verkehrsbehinderungen. Grund ist eine Vollsperrung des Alpenpasses wegen einer Demonstration. Anwohner wollen gegen Lärm und Feinstau protestieren. Auch auf deutscher Seite werden lange Staus erwartet. In Berlin ist am Abend der Deutsche Filmpreis verliehen worden. Großer Gewinner war das Historiendrama »In die Sonne schauen« von Regisseurin Mascha Schilinski. Aus Berlin, Anna Wollner.
3: 10 Lolas haben Schilinski und ihr Team mit nach Hause genommen. Unter anderem für die beste Regie, das beste Drehbuch, die beste weibliche Nebenrolle, Kostüm, Maske, Szenenbild und die Lola in Gold. Die höchste Auszeichnung des Abends für einen Film, der über 4 Generationen hinweg von weiblichen Traumata erzählt. Der emotionalste Moment des Abends, die Lola als beste weibliche Hauptrolle für die 85-jährige Senta Berger in Ach, diese Lücke, diese entsetzliche Lücke. Die Lola für die beste männliche Hauptrolle ging wiederum an August Diehl für seine Darstellungen Das Verschwinden des Josef Mengele.
1: Alexander Zverev steht bei den French Open im Achtelfinale. Der beste deutsche Tennisprofi setzte sich in der 3. Runde in Paris gegen den Franzosen Quentin Alice in 4 Sätzen durch. Das waren die Nachrichten.
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5: Es wird heute noch mal ganz nett mit einem Sonne-Wolken-Mix, aber auch bis zu 32 Grad. Sehr schwül. Erst gegen Abend, da haben wir dann im St. Wendler Land ein gewisses Risiko, dass da ein kleines Gewitter runterkommt, sich entlädt. In der kommenden Nacht meistens trocken, es kühlt ab auf 13 bis 18 Grad. Morgen am Sonntag dann unbeständiger. Die Sonne zeigt sich zwar mal kurz zwischendurch, drückende 26 Grad. Es kann ordentlich krachen. Hier und da hat das Ganze sogar Unwetterpotenzial. Die neue Woche startet freundlich bei maximal 25 Grad, aber es wird dann im Verlauf der nächsten Tage oder der ersten Tage der neuen Woche deutlich kühler.
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5: Guten Morgen, kurz nach 5, die A6 Saarbrücken Richtung Mannheim in Höhe Fechinger Talbrücke. In beiden Richtungen ist hier die linke Spur wegen Aufräumarbeiten gesperrt. Das wird wahrscheinlich bis Sonntag dauern. Die A63 Mainz-Kaiserslautern zwischen Göllheim und Winnweiler, da wird die Fahrbahn erneuert, da ist gesperrt. Und unser neuester Blitzer auf der A1 Saarbrücken Richtung Trier in Höhe Eppelborn. Ich wünsche Ihnen eine gute Fahrt.
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5: Und es geht gleich mit ordentlich Energie hinein in diesen Samstag auf SR3 mit Nutbush City Limits. Das zusammen mit ihrem Mann noch gemachte Nutbush City Limits, Ike und Tina Turner auf SR3. Ich wünsche Ihnen einen schönen guten Morgen, schönen Samstag. Ich bin Frank Hofmann.

Elvis, Way Down, 1976 rausgekommen. 1980, so Anfang der 80er, hat Robert Palmer den Synthesizer für sich entdeckt. Das hören Sie jetzt hier bei uns um 10.05 Uhr auf SR3, Johnny and Mary. Wohlhabende Ausländer, die haben sich gerne, tun es vielleicht heute noch, auf die Bahamas zurückgezogen, Steuerparadies, und haben gedacht, Mensch, da haben wir ein tolles Leben, können in unserem Geld schwimmen und alles sorgenfrei. Das mit dem Geld vielleicht, aber, und das ist der Inhalt von Robert Palmers Song, ihre Sorgen und Nöte, die haben sie doch mitgenommen und sind teilweise enttäuscht, desillusioniert auf den Bahamas. Naja, zumindest haben sie in der Sonne gesessen. Johnny and Mary stehen stellvertretend dafür. SR3. Guten Morgen.

0: Schön, dass Sie so früh wach sind und noch schöner, dass Sie SR3 eingeschaltet haben. Es ist 5.17 Uhr gleich. Guten Morgen, schönen Samstag für Sie. Wenn Sie vielleicht heute Vormittag planen, auf einen Wochenmarkt zu gehen, dann ist das ja ein Event eigentlich. Sie gehen ja da nicht bloß einkaufen, sagen wir es mal so. Das ist ja ein Bummel, der Spaß macht, an den Ständen vorbeizuschauen, zu gucken, was es da überall gibt, Obst und Gemüse. Und das sind oft ja Sachen, die direkt vom Erzeuger kommen, die vielleicht vor ein paar Stunden noch auf dem Feld waren. Und das ist vor allem auch irgendwie ein Erlebnis, so ein Entschleunigungserlebnis. Das ist kein Supermarktstress. Da quatscht man mit den Händlern, mit anderen Leuten auf dem Markt. Und wir quatschen heute Vormittag mit bei diesem Drumherum. Da wollen wir dabei sein, da wollen wir dazu beitragen, hier von SR3 in St. Ingbert auf dem Wochenmarkt sind wir nämlich und machen von dort heute die Sendung SR3 am Vormittag zwischen 9 und 12 mit Marcel Spindler. 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Guten Morgen.
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Ein Traumpaar der 80er kommt jetzt hier auf SR3, nämlich Jason Donovan und Kylie Minogue. Die haben beide zusammen gespielt in der Serie Neighbors in Australien und haben beide zusammen gesungen und es war traumhaft schön und sie waren in der Bravo und wir haben alle ihre Platten gekauft. So war das damals. Especially for you, jetzt um 5.24 Uhr auf SR3. Oh, die 80er, die waren doch irgendwie schön, oder? Aber auch verrückt.

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1: Es ist kurz nach 17:30. Steinmeier warnt vor autoritären Entwicklungen. Der Bundespräsident sagte bei einer Veranstaltung im Hambacher Schloss, autoritäre Regierungen versuchten immer stärker, unabhängige Institutionen anzugreifen. Betroffen seien auch Medien, der Kulturbereich und die Justiz. Massive Behinderungen um Brennerautobahn erwartet. Grund ist eine Vollsperrung wegen einer Demonstration. Anwohner wollen heute gegen Lärm und Feinstaub protestieren. Autos dürfen die Strecke auf österreichischer Seite ab 11 Uhr nicht befahren. Auf italienischer Seite gilt die Sperre ab 10.30 Uhr. Christopher Street Day in Saarbrücken. Beginn ist um 15 Uhr mit einem Straßenfest in der Mainzer Straße. Höhepunkt ist die morgige Parade, die um 14 Uhr vor dem Landtag startet. Dafür haben sich 69 Laufgruppen inklusive Umzugswagen angemeldet. Und Zverev im Achtelfinale der French Open. Der deutsche Tennisprofi bezwang den Franzosen Quentin Alice in 4 Sätzen. Nächster Gegner von Zverev ist der Niederländer Jesper de Jong.
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1: Es wird nett heute, Sonne, Wolken am Himmel über dem Saarland. Wir haben es mit 32 Grad Hitze zu tun und mit einer Schwüle. Gegen Abend kann es nämlich Minigewitter geben, vor allem im St. Wendlerland. Morgen am Sonntag dann unbeständiger. Ein bisschen Sonne, ja, aber auch Gewitter. Es wird sehr schwül bei maximal 26 Grad. Hier und da kann es richtig kräftig und heftig krachen. Die neue Woche beginnt freundlich bei maximal 25 Grad. Ab Dienstag wird es dann spürbar kühler und auch wechselhafter.
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1: Die A6, Saarbrücken-Mannheim in Höhe Vechinger Talbrücke. Da ist in beiden Richtungen die linke Spur gesperrt wegen Aufräumarbeiten bis wahrscheinlich am Sonntag noch. Die A63 Mainz Richtung Kaiserslautern ist zwischen Göllheim und Winnweiler gesperrt bis um 10 heute Abend. Da wird die Fahrbahn neu gemacht. Unser neuester Blitzer auf der A1 Saarbrücken Richtung Trier in Höhe Eppelborn. Wenn auf Ihrer Strecke was ist heute Morgen, wenn es klemmt, wenn ein Blitzer da steht, ein Stau ist, eine Behinderung, einfach mal kurz durchgeben bei uns unter dieser Nummer 0800 700 8000. Haben Sie eine gute Fahrt.
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1: 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Hoch die Hände, Wochenende. Weekend von Earth and Fire. Damit steigen wir ein jetzt. SR3 wünscht guten Morgen. Ich bin Frank Hofmann.

0: Pet Sounds, 1966 rausgekommen von den Beach Boys.
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0: Was für ein Album! Damals war es erstmal so ein bisschen verhalten, das Publikum, was das Album angeht, weil nämlich die Beach Boys auf einmal aufgehört haben, von Surfen, Autos und Mädchen zu singen, sondern da ging es dann so, vor allem bei Brian Wilson, dem Kopf, um das, was es so ausmacht bei Menschen, wenn man so erwachsen wird, dass vieles unbekannt ist, das macht natürlich auch so ein bisschen Angst und man ist melancholisch und so weiter. Da hat das Publikum erst ein bisschen gefremdelt. Heute gilt das Album als ein legendäres Album, weil es auch so aufgezogen ist, als dass man den Beatles damals so ein bisschen auch Konkurrenz machen wollte. Weil nämlich die Crew, also die eigentlichen Beach Boys, im Studio durch hochkarätige Studiomusiker ersetzt worden sind. Und deswegen klingt das auch so toll. 1966 rausgekommen, jetzt zum 60. wieder veröffentlicht unser Album der Woche. Mancher sagt, das hier ist eher so ein bisschen so ein Fremdkörpersloop, John B. auf diesem Album. Das ist nämlich jetzt nicht so ein selbstkomponierter Titel, sondern es ist eigentlich so ein Folksong, ein traditionelles Volkslied aus der Karibik. Die Beach Boys, das Album der Woche auf SR3.

0: 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Schönen guten Morgen. So gut wie dieses Mal in Paris haben die Chancen noch nie gestanden, dass der beste deutsche Tennisprofi Alexander Zverev seinen ersten Grand-Slam-Titel holt, weil nämlich seine großen Rivalen schon raus sind oder gar nicht angetreten sind. Alcaraz, Sinner, Djokovic und er auch in einer ganz guten Verfassung ist. Guido Ringel in Paris. Wer könnte Zverev denn bei den French Open noch aufhalten?
1: Im Grunde genommen nichts und niemand. Und genau das ist natürlich auch die Gefahr, dass Zverev jetzt alles zu selbstverständlich nimmt, vielleicht dann zu Überheblichkeit neigt und einen Gegner, der noch kommt, auf die leichte Schulter nimmt. Aber das ist ein überschaubares Risiko. Zverev ist mittlerweile zu reif, als dass er an sich selbst scheitern könnte. Die Tür ist offen, das Ziel zum Greifen nah. Natürlich werden noch anspruchsvolle Matches kommen. Das ist hier ein Grand-Slam-Turnier. Und jetzt ist er erstmal nur in der vierten Runde, aber ohne respektlos sein zu wollen. Was vom Papier jetzt noch als Gegner auf Alexander, genannt Sascha Zverev, zukommt, das ist nicht das Niveau, das der Hamburger darstellt. Und deswegen, er ist im Grunde nicht mehr aufzuhalten. Wenn nicht eine Verletzung oder Ähnliches ihn stoppt, ist der Pokal so gut wie in seinen Händen. Am Sonntag in 8 Tagen ist in Paris das Finale. Ich gehe fast jede Wette ein mit Alexander Zverev.
0: Das nächste Spiel ist erstmal das Achtelfinale. Zverev gegen De Jong an diesem Sonntag. 5:48 Uhr, gleich 6:10 Uhr, SR3. Guten Morgen.

Der Mann in den Bergen. Oh, Grizzly Adams, glaube ich, hieß er damals in der Serie. Ich habe das gerne geschaut. Hier die Musik auf SR3 dazu, Tom Pace. Maybe. Hier ist SR3. 5 Minuten vor 6 und 5 Minuten die SR-Info-Nachrichten mit allen wichtigen Informationen dieses Samstagmorgens und bis dahin unter anderem ein Stück Musik von Fleetwood Mac, Die kleinen Lügen. Manche sind, sagen wir mal so, dazu da, um das Zusammenleben irgendwie okay zu gestalten. Aber wenn es zu viele kleine Lügen werden, wenn die sich häufen, dann ist auch nicht gut. Fleetwood Mac, Little Lies.

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1: 6 Uhr. Bundespräsident Steinmeier hat die Menschen dazu aufgerufen, sich für die Demokratie einzusetzen und sich autoritären Tendenzen entgegenzustellen. Steinmeier äußerte sich im Hambacher Schloss in der Pfalz. Dort wurde der Freiheitspreis an den polnischen Verfassungsrechtler Bodnar verliehen. Für SR Info berichtet Pascal Küpper.
2: Steinmeier hat ihn als leidenschaftlichen Kämpfer für Menschenrechte gelobt. Der Bundespräsident hat zugleich davor gewarnt, dass autoritäre Tendenzen sich weltweit ausbreiten. Damit sind Medien, Kultureinrichtungen und auch die Justiz unter Druck. Aber demokratische Gesellschaften können sich ihm zufolge dagegen wehren. Steinmeier hat sich außerdem gegen Versuche gestellt, die Nationalfarben politisch zu vereinnahmen. Schwarz-Rot-Gold, das stehe unter anderem für Freiheit und Völkerverständigung. Und das lasse man sich nicht von denen nehmen, die Demokratie verachten.
1: Eine Unwetterfront mit Gewittern und heftigem Regen ist über Teile Nordrhein-Westfalens gezogen. Bäume stürzten um, Keller liefen voll und Straßen wurden überflutet. In Münster rückte die Feuerwehr gestern Abend zu hunderten Einsätzen aus. Ein Open-Air-Konzert musste abgebrochen werden. Nach Angaben der Deutschen Bahn kam es auf verschiedenen Strecken in NRW zu Beeinträchtigungen und Störungen. Das Landgericht Saarbrücken hat einen Mann aus Blieskastel wegen schweren sexuellen Missbrauchs von Kindern verurteilt. Er muss für 5 Jahre und 10 Monate ins Gefängnis. Das Urteil ist noch nicht rechtskräftig, aber weder Anklage noch Verteidigung wollen in Revision gehen. SR-Info-Reporterin Stefanie Balle.
3: Die schwerwiegendste Tat des Angeklagten war die mehrfache sexuelle Berührung und schließlich Vergewaltigung eines 9-jährigen Mädchens. Vor Gericht gab der Angeklagte zudem zu, dass er im Badezimmer eine versteckte Kamera installiert hatte, mit der er seine 3 Pflegekinder beim Toilettengang gefilmt hat. Schließlich hatten die Fahnder auf seinem Rechner tausende Dateien kinderpornografischen Materials gefunden, das er sich im Darknet besorgt hatte. Das Gericht urteilte als strafverschärfend, dass der Sozialarbeiter sich das Vertrauen vieler Menschen erschlichen habe, um es für seine sexuellen Neigungen auszunutzen. Als strafmildernd beurteilte das Gericht, dass er folgeständig war und sich bereit erklärte, eine Therapie zu machen.
1: In Berlin ist gestern Abend der Deutsche Filmpreis verliehen worden. Großer Gewinner war das Historiendrama »In die Sonne schauen« von Regisseurin Mascha Schilinski. Es gewann 10 Preise, darunter die Lola in Gold als bester Spielfilm. Als bester Hauptdarsteller wurde August Diehl ausgezeichnet. Den Preis für die beste Hauptdarstellerin bekam Senta Berger. Alexander Zverev steht im Achtelfinale der French Open in Paris. Der deutsche Tennisprofi bezwang vergangene Nacht den Franzosen Quentin Alice in 4 Sätzen. Nächster Gegner von Zverev ist morgen der Niederländer Jesper de Jong. Im Korruptionsprozess gegen Ex-Stadionmanager Welker hat ein ehemaliger Leiter der Saarbrücker Projektgesellschaft GIU ausgesagt. Der Zeuge erklärte vor dem Landgericht Saarbrücken, ihm seien Rechnungen einer Baufirma zum Funktionsgebäude des Ludwigsparkstadions vorgelegt worden, die zu diesem Gewerk nicht gepasst hätten. Er habe mit seinen Bedenken mehrfach vergeblich bei den Verantwortlichen interveniert. Im Raum steht, dass möglicherweise Kosten vom Bau der Tribüne auf den Bau des Funktionsgebäudes verschoben wurden. Dadurch könnte der Saarbrücker Stadtrat vor der Oberbürgermeisterwahl 2019 über Kosten getäuscht worden sein. Das waren die Nachrichten mit Linda Grothold. 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
4: Es wird nett, heute mit ein paar Wolken am Himmel über dem Saarland. Aber wir haben es 32 Grad heiß, also ähnliche Temperaturen wie gestern. Was anders ist, es wird heute ziemlich schwül. Gegen Abend kann es im St. Wendler Land ein Mini-Gewitter geben. Morgen am Sonntag wird es unbeständiger, ein bisschen Sonne, ja, aber auch Gewitter. Sehr schwül bei maximal 26 Grad und es kann richtig kräftig und heftig krachen morgen am Sonntag. Die neue Woche beginnt freundlich bei maximal 25 Grad. Ab Dienstag wird es dann spürbar kühler und wechselhafter.
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4: Die A6 Saarbrücken-Mannheim in Höhe Fechinger Talbrücke, da ist gesperrt die linke Spur wegen Aufräumarbeiten und das wahrscheinlich noch bis morgen. Außer, nee, mehr habe ich gar nicht. Da kann ich drücken und drücken, da kommt nichts mehr. Also, gute Fahrt. Ich wünsche Ihnen eine gute Fahrt und wenn auf Ihrer Strecke was ist, 0800 700 8000. Danke fürs Durchgeben.
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4: Schönen Samstag. Das Wochenende ist da. Ich hoffe, es wird ein toller Tag für Sie heute, ein erfolgreicher Tag. Und er beginnt jetzt mit SR3, mit einer guten Tasse Kaffee mit SR3, mit Musik von UB40 und CCR. Ich bin Frank Hofmann. Guten Morgen.
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0: Viele Fans von Unheilig erinnern sich daran. Hier auf SR3 haben wir ihn ja auch verabschiedet. Damals 2016 nach dem letzten Album und nach Natur war der Graf weg. Er hat sich verabschiedet. Es waren so ein paar Ereignisse in seinem Leben, die ihn dazu bewogen haben zu sagen, ich muss jetzt erstmal einen Cut machen. Unter anderem, dass er gemerkt hat, dass er für jemand anders, der ihn gebraucht hätte, nicht da war.
1: Und du merkst plötzlich, dass du diese Wertigkeit dieser ganzen Menschen, die du ja liebst, dass du irgendwie nicht mehr so an deren Leben teilnehmen kannst, weil du mit dem Kopf eigentlich immer auf einer anderen Baustelle unterwegs bist. Das Leben geht so schnell vorbei.
0: Und da war er recht zuversichtlich, so Cut, erstmal raus aus der ganzen Nummer, aus dem ganzen Business und hat sich überlegt, wie wird das sein, so wenn ich das letzte Konzert zu Ende gespielt habe.
1: Und dann gehe ich von der Bühne und dann wird irgendwie, wenn ich am nächsten Morgen dann wach werde, bin ich ganz normaler Privatmensch.
2: Auf

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0: diesen kleinen Momenten, die ein gutes Leben ausmachen. Nach diesen Momenten sind wir alle auf der Suche. Silbermond hier bei uns auf SR3. Ein bekanntes Gesicht aus dem Fernsehen hat SR3 diese Woche besucht, nämlich Amelie Fried. Die war bei Uwe Jäger in unserer Talksendung aus dem Leben. Viele kennen sie noch aus Stern-TV, hat sie viele Jahre gemacht, auch die Talksendung 3 nach 9. Heute ist sie eine sehr beliebte Autorin in Deutschland. Gleich ihr erster Roman, das ist Traumfrau mit Nebenwirkungen, hat sie über Nacht zur Bestseller-Autorin gemacht. Damals hat sie auch die Verletzungen verarbeitet, die ihr Ex-Freund ihr zugefügt hat.
1: Ja, das war sehr lustig. Also ich war in der Tat, bevor ich meinen Mann kennenlernte, 3 Jahre mit einem Mann zusammen und er hat mich, sagen wir mal, nicht gut behandelt am Ende. Ich war sehr wütend auf ihn und als ich dann eben diesen Roman schrieb, habe ich so gedacht, ach, da baue ich jetzt so eine Figur ein, da gebe ich dann lauter Eigenschaften von dem und dann wird er das merken und dann kriegt er so richtig mal eins drauf. So ein bisschen rachsüchtig war ich da so. Ja, und dann schrieb ich das Buch erschien, es vergingen Jahre. Inzwischen hatte ich mich dann wieder mit dem Freund versöhnt und irgendwann fragte der mich so, sag mal, Amelie, eins verstehe ich ja nicht. Wieso komme ich eigentlich in keinem deiner Bücher vor? Und daraus habe ich gelernt, wenn Sie eine Figur negativ beschreiben und der Eigenschaften geben, die nicht sympathisch sind, wird sich überhaupt niemand in der wiedererkennen.
0: Inzwischen sind auch viele weitere Bestseller dazugekommen, die sich über 4 Millionen Mal verkauft haben und die sind teilweise auch verfilmt worden. Da geht's oft um Familiengeschichten. Für die hat Amelie Fried nämlich seit ihrer Jugend eine ganz besondere Vorliebe.
1: Die Familie ist ja, wie man so sagt, die Keimzelle der Gesellschaft, aber sie ist vor allem auch der Ort, wo eigentlich alles passieren kann. Also das Allerbeste, aber eben auch das Allerschlimmste. Und familiäre Beziehungen kann man sich nicht aussuchen, die sind einfach da und ja, die schlimmsten Tragödien können sich ja, wie wir alle wissen, in Familien abspielen. Und irgendwie kommt man aber auch schwer raus aus diesen Familienbanden. Die haben ja auch was sehr Bindendes. Und das ist einfach etwas, was mich interessiert. Und daraus kann man literarisch was machen.
0: Und so ist auch Ihr aktueller Roman, Eine von uns, ist wieder eine Familiengeschichte und vor allem unterhaltsam.
1: Ja, ich denke, das Tragische und das Komische liegen auch oft sehr nah beieinander. Und meine Bücher sind alle unterhaltsam. Also ich schreibe ja erklärtermaßen Unterhaltungsliteratur. Und das bedeutet natürlich, dass es auch Humor enthalten darf und dass Menschen auch das Gefühl haben, dürfen sie lesen, da eine spannende, unterhaltsame Geschichte. Das ist mein erstes Anliegen. Aber wie gesagt, es gibt immer eben auch Themen, die mich beschäftigen und die verarbeite ich eben auf diese Weise dann. Und ja, es gibt, glaube ich, auch schon eine Menge zu lachen, weil manches ist halt auch wirklich grotesk, was da so passiert in diesen Milieus und wenn solche Dinge passieren.
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So ein schönes Lied aus Schottland von Wet Wet Wet in den 90ern, Somewhere Somehow, und Marty Pellow hat sogar in seiner Solokarriere nochmal auf dem Soloalbum gemacht, weil er es so schön gefunden hat, nachdem er ausgestiegen ist bei Wet Wet Wet. Hier Funk, Disco, Soul aus den USA, aus den 70ern von Rose Royce. Das ist dieses, wie soll ich sagen, laszive Car Wash, Autowaschen. Was man da nicht alles erleben kann. Viel Spaß, wenn Sie heute Ihr Auto waschen. SR3.

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1: Es wird 6:30. Linda Grothold ist da. Guten Morgen.
2: Guten Morgen. Steinmeier warnt vor autoritären Entwicklungen. Der Bundespräsident sagte bei einer Veranstaltung im Hambacher Schloss, autoritäre Regierungen versuchten immer stärker, unabhängige Institutionen anzugreifen. Betroffen seien auch Medien, der Kulturbereich und die Justiz. Massive Behinderungen um Brenner-Autobahn erwartet. Grund ist eine Vollsperrung wegen einer Demonstration. Autos dürfen die Strecke auf österreichischer Seite ab 11 Uhr nicht befahren. Deutscher Filmpreis verliehen. Großer Gewinner bei der Gala in Berlin war das Historiendrama »In die Sonne schauen« von Regisseurin Mascha Schilinski. Es gewann 10 Preise, darunter die Lola in Gold als bester Spielfilm. Unregelmäßigkeiten beim Ludwigsparkstadionbau. Beim Korruptionsprozess um den Bau hat ein ehemaliger Leiter der Saarbrücker Projektgesellschaft GIU ausgesagt. Ihm seien Rechnungen einer Firma zum Funktionsgebäude des Stadions vorgelegt worden. Diese hätten nicht zu dem Gewerk gepasst. Seine Bedenken habe er vergeblich vorgetragen. Christopher Street Day in Saarbrücken. Beginn ist um 15 Uhr mit einem Straßenfest in der Mainzer Straße. Höhepunkt ist die morgige Parade, die um 14 Uhr vor dem Landtag startet. Dafür haben sich 69 Laufgruppen inklusive Umzugswagen angemeldet. Und Zverev im Achtelfinale der French Open. Der deutsche Tennisprofi bezwang den Franzosen Quentin Alice in 4 Sätzen. Nächster Gegner von Zverev ist morgen der Niederländer Jesper de Jong.
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1: Es wird nett heute. Sonne und Wolken am Himmel über dem Saarland. Wir haben es bei bis zu 32 Grad. Erstmal warm und ziemlich schwül gegen Abend im St. Wendler Land. Ein Mini-Gewitter und dann ab morgen unbeständiger.
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1: Bitte Vorsicht auf der A1 Saarbrücken Richtung Trier zwischen Tholey-Hasborn und Nonnweiler-Primstal. Hat es einen Unfall gegeben, Unfallstelle eben noch nicht gesichert. Ebenso auf der Straße zwischen St. Wendel und dem Abzweig nach Urweiler im Landkreis St. Wendel. Auch hier bitte vorsichtig ranfahren. A6 Saarbrücken-Mannheim in Höhe Fechinger Talbrücke in beiden Richtungen des Links gesperrt wegen Aufräumarbeiten. Das wird wahrscheinlich bis Sonntag dauern. Ich wünsche Ihnen eine gute Fahrt.
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1: Der Jahrgang 1961, eben mal die Hände hoch. Guter Jahrgang. Guten Morgen, herzlich willkommen. Ich bin Frank Hofmann und das ist auch aus 1961. Run Around Sue von Dion and the Belmonts.

0: Into the Great Wide Open. Legendärer Song von einer legendären Band, die so gar nicht mehr besteht. Tom Petty and the Heartbreakers.
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0: Heute findet ja das Fußball-Champions-League-Finale statt. Das Stadion in Budapest wird ausverkauft sein und hunderte Millionen von Menschen werden vorm Fernseher sitzen. Aber wir hätten für Sie auch noch was Alternatives im Angebot. Wir, Yannick vom Frühsport, guten Morgen.
2: Guten Morgen.
0: Und ich, aber mehr eher als ich. Was hast du für mich dabei?
2: Tischtennis und Handball. Was willst du denn zuerst?
0: Tischtennis.
2: Gut. Im Tischtennis findet jetzt am Wochenende das Final Four um die deutsche Meisterschaft statt und der FC Saarbrücken kann da tatsächlich, Achtung, das Triple holen. Wow. Pokal hat man schon im Januar geholt, die Champions League vor 2 Wochen und jetzt geht's da eben um die deutsche Meisterschaft in Frankfurt. Im Halbfinale trifft Saarbrücken da heute um 17 Uhr auf Werder Bremen. Im ersten Halbfinale spielt schon Borussia Düsseldorf gegen Bergneustadt.
0: Wie stehen die Chancen für Saarbrücken?
2: Ja, der FCS hat von den 4 Teams zwar irgendwie die schwächste Hauptrunde gespielt, hat auf dem Papier aber eigentlich die besten Spieler, deswegen wurde man eben auch Pokalsieger und Champions League-Sieger. Hauptrundenmeister ist Düsseldorf, also FCS gegen Düsseldorf schon das erwartete Finale am Sonntag. In dem ist für mich Saarbrücken dann auch schon leichter Favorit, aber Düsseldorf wurde nicht umsonst Hauptrundenmeister, also so ein bisschen was können die auch schon. Ankommen wird's beim FCS natürlich wieder auf die Leistung von Superstar Fan Chendong. Er wird ja nach der Saison nach Düsseldorf wechseln. Das Final Four wird also sein, werden seine letzten Spiele für Saarbrücken und auch Darko Jorgic, der ja schon seit 8 Jahren in Saarbrücken spielt, wird seinen letzten Auftritt für den FCS hinlegen. Also die werden mit Sicherheit alles geben, um sich mit dem Triple aus Saarbrücken zu verabschieden.
0: Das wird ein harter Cut, wenn die weggehen. So, vom möglichen Tennis-Triple gehen wir jetzt zur Aufstiegsrunde zur zweiten Handball-Bundesliga. Da geht's heute für die HG Saarlouis auswärts gegen Hamm. Wie ist da die Ausgangslage?
2: Also die Ausgangslage ist, es ist verdammt eng. Es ist ja eine Dreiergruppe. Also alle 3 Mannschaften spielen 2-mal gegeneinander. Der Beste steigt am Ende auf. Jetzt sind 2 von 4 Spielen rum. Die 3 Teams sind punktgleich. Den ersten und den letzten trennen gerade mal 2 Tore. Also eigentlich ist bisher nichts passiert, wenn man ehrlich ist. Daher heute Abend für Saarlouis Endspiel 1 von 2, könnte man sagen. Hinspiel gegen Hamm hat man nach einer phänomenalen Aufholjagd mit 33-32 gewonnen. Im Rückspiel sollte also mindestens 1 Punkt her. Dann hat man nächste Woche gegen Braunschweig zu Hause alles in der eigenen Hand. Mit einer Prognose tue ich mich an der Stelle ehrlich gesagt eher schwer, aber wenn ich mich auf einen Favoriten festlegen müsste, dann eher auf Hamm, einfach weil sie das Heimspiel haben.
0: Okay, wir überprüfen das, wie es aussieht mit der Prognose, ob das stimmt. So, da hast du dich weiter aus dem Fenster gelehnt und das bei diesem Wetter, aber wir merken uns einiges los im Saarsport, auch ohne Fußball. Das Tischtennis-Halbfinale gibt's übrigens auch live hier auf SR3 ab 17 Uhr. Was machst du bis dahin?
2: Ja, ich glaube auch in die Sonne strecken, oder?
0: Schön eincremen, nicht vergessen. Danke dir. Gerne. Yannick Schwarz im Frühsport, 6:41 haben wir's. SR3 ist hier mit den Bellamy Brothers.

0: Da steckt Kraft drin. In diesem Song von Juris, so schnell vorbei. SR3 ist hier um 6.48 Uhr mit dem besten Verkehrsservice für Saarland, die A1 Saarbrücken Richtung Trier, zwischen Tholey-Hasborn und Nonnweiler-Primstal, die ungesicherte Unfallstelle. Bitte dort vorsichtig sein. Also es gibt so ein paar Dinge in meinem Leben, die passiert sind, da würde ich sagen, das ist spannend, mal aufzuschreiben und für andere eine Geschichte draus zu machen. Auf der anderen Seite denke ich dann wieder, ach Quatsch, meine kleine Welt, wen sollte die denn interessieren? Haben Sie schon mal darüber nachgedacht, Ihre Memoiren zu schreiben oder so ein paar Dinge aus Ihrem Leben? Es gibt tatsächlich immer mehr Leute, die das machen, auch wenn es in Anführungszeichen ein ganz normales Leben ist. Wir haben uns mal umgehört in Saarbrücken und gleich die erste Dame hat tatsächlich schon was geschrieben.
1: Meine ganze Geschichte von meiner Kindheit, meiner Berufsausbildung, meines Arbeitslebens, meiner Familie. Ich bin ja jetzt schon in der letzten Lebenshälfte und von daher ist auch das Bedürfnis, etwas zu hinterlassen da.
2: Ja, ich habe alles im Kopf, aber schriftlich würde ich es nicht festhalten. Ich habe viel erlebt. Ich habe jung geheiratet, zwei Kinder bekommen und habe meinen Mann 26 Jahre gepflegt. Also ich könnte schon ein Buch schreiben, aber nichts Negatives. Bin zufrieden, wie es ist.
0: An der Saarbrücker Uni, da treffen sich regelmäßig Menschen, die ihre Geschichte aufschreiben. Zum Beispiel die Sibylle.
3: Und es ist dieses, dass wir nicht nur schreiben, sondern dass wir darüber sprechen, dass wir darüber ins Gespräch kommen, dass wir andere Perspektiven von außen noch da reinnehmen, nicht nur unsere. Ich habe das Gefühl, ich reife.
0: 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Ein Falschfahrer auf der A64 Luxemburg-Trier zwischen Sauertalbrücke und dem Übergang zur B52. Da kommt er Ihnen entgegen, der Falschfahrer. Fahren Sie bitte äußerst rechts, überholen Sie nicht. Auf der A64 Luxemburg-Trier zwischen der Sauertalbrücke und dem Übergang zur B52. Ein Falschfahrer ist dort unterwegs. Vorsicht bitte in beiden Richtungen. 6.50 Uhr, 10 vor 7.

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3: 7 Uhr. Der Internationale Währungsfonds, die Weltbank und die Internationale Energieagentur haben vor einem Spritmangel im Sommer gewarnt. Die Organisationen erklärten in Washington, derzeit würden die weltweiten Ölvorräte in beispiellosem Tempo abgebaut. Damit solle der massive Ausfall von Lieferungen durch die Straße von Hormus ausgeglichen werden. Wenn sich die Öltransporte nicht schnell normalisierten, drohten Risiken für die Treibstoffsicherheit und die gesamte Wirtschaft. Bundespräsident Steinmeier hat die Menschen dazu aufgerufen, sich für die Demokratie einzusetzen und sich autoritären Tendenzen entgegenzustellen. Steinmeier sagte, autoritäre Regierungen versuchten immer stärker, unabhängige Institutionen anzugreifen. Betroffen seien auch Medien, der Kulturbereich und die Justiz. Demokratische Gesellschaften könnten sich aber dagegen zur Wehr setzen. Steinmeier äußerte sich im Hambacher Schloss in der Pfalz. Dort wurde gestern der Freiheitspreis an den polnischen Verfassungsrechtler Bodnar verliehen. Im Korruptionsprozess gegen den Ex-Manager beim Neubau des Ludwigsparkstadions Welka hat ein Zeuge Unregelmäßigkeiten bei der Abrechnung des Tribünenbaus bestätigt. Dabei sollen Ende 2018 Kosten vom Bau der Tribüne auf den Bau des Funktionsgebäudes verschoben worden sein. Kurz vor der Oberbürgermeisterwahl in Saarbrücken soll der Stadtrat so über die wahren Kosten des Stadionbaus getäuscht worden sein. Thomas Gerber berichtet.
4: Der Zeuge, immerhin damals Projektleiter bei der städtischen GIO, erklärte ihm, seinen Rechnungen einer großen saarländischen Baufirma zum Funktionsgebäude vorgelegt worden, die zu diesem Gewerk nicht gepasst hätten. Mehrfach habe er deswegen interveniert, allerdings bei den Verantwortlichen kein Gehör gefunden. Schließlich habe er die Rechnungen dann doch abgezeichnet, allerdings nur als rechnerisch richtig. Die Mauschelei hatte der 53-Jährige also ganz offenbar erkannt, sensible und Unterlagen mit nach Hause genommen, denn die Sache könnte ja ein Nachspiel haben. Das hat sie inzwischen auch. Die Staatsanwaltschaft hat ein eigenes Ermittlungsverfahren eingeleitet, bei dem Martin Welker selbst außen vor ist.
3: Die Region Grand Est setzt wieder Gipfel-Shuttles auf die Vogesen ein. Das hat die Region mitgeteilt. Von heute an bis Ende September bringen Busse Einheimische wie Touristen zu den Pässen der Vogesenberge. Demnach fahren die Bus-Shuttles im Juni und September an den Wochenenden sowie vom 1. Juli bis zum 31. August täglich. Insgesamt gibt es 9 Linien, die die wichtigsten Zugangspunkte zum Vogesenmassiv ansteuern. Ziel ist es, den Pkw-Verkehr zu reduzieren. In Berlin ist gestern Abend der Deutsche Filmpreis verliehen worden. Großer Gewinner war das Historiendrama »In die Sonne schauen« von Regisseurin Mascha Schilinski. Für SR Info berichtet Anna Wollner.
5: 10 Lolas haben Schilinski und ihr Team mit nach Hause genommen. Unter anderem für die beste Regie, das beste Drehbuch, die beste weibliche Nebenrolle, Kostüm, Maske, Szenenbild und die Lola in Gold. Die höchste Auszeichnung des Abends für einen Film, der über 4 Generationen hinweg von weiblichen Traumata erzählt und damit bei der Filmakademie einen Nerv getroffen hat. Die Lola in Silber ging an Ilka Çataks Politdrama Gelbe Briefe. Die Lola in Bronze an Simon Verhoevens Romanverfilmung Ach, diese Lücke, diese entsetzliche Lücke.
3: Als bester Hauptdarsteller wurde August Diehl ausgezeichnet. Den Preis für die beste Hauptdarstellerin bekam Senta Berger. Alexander Zverev steht im Achtelfinale der French Open in Paris. Der deutsche Tennisprofi bezwang vergangene Nacht den Franzosen Quentin Alice in 4 Sätzen. Nächster Gegner von Zverev ist morgen der Niederländer Jesper de Jong. Das waren die Nachrichten mit Linda Grothold. 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
6: Bei uns im Saarland heute Sonne und Wolken. Wir haben es ziemlich schwül und das bei Temperaturen von bis zu 32 Grad.
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6: Immer noch der Falschfahrer unterwegs auf der A64 Luxemburg-Trier zwischen der Sauertalbrücke und dem Übergang zur B52. Da kommt er Ihnen entgegen. Fahren Sie bitte äußerst rechts, überholen Sie nicht auf der A64 Luxemburg-Trier zwischen der Sauertalbrücke und dem Übergang zur B52. Ein Falschfahrer ist dort unterwegs. Auf der A8 Luxemburg-Saarlouis zwischen dem Grenzübergang Perl und Perl-Borg ein Liegenbleiber. Und auf der A6er Brückenrichtung Mannheim in Höhe Fechinger Talbrücke in beiden Richtungen ist die linke Spur gesperrt. Da wird gerade aufgeräumt. Aufräumarbeiten bis wahrscheinlich Sonntag. Im Landkreis St. Wendel ist in St. Wendel die Ostertalstraße zwischen der Kettelerstraße und am Eichbösch nach einem Unfall gesperrt. Eine gute Fahrt, und wenn auf Ihrer Strecke irgendwas klemmt, sagen Sie gerne Bescheid. Hier ist die Nummer 0800 700 8000.
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6: 5.07, ob Sie Susi heißen oder irgendwie anders, bitte wake up, bitte aufwachen. Wake up, little Susie, ist von Cliff Richard. Ich bin Frank Hofmann. Guten Morgen.
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1: Joachim Pütz ist da und bringt ein bisschen Sonnenschein mit, aber auch Krachen von einem Gewitter. Moin.
2: Moin, grüß dich. Ja, so wahnsinnig viel Schauergewitter werden wir nicht bekommen. Wir liegen so am Rande dieser Gewitterfront. Wir haben da Glück. Meistens haben wir sogar eine freundliche und trockene Mischung aus Sonne und Wolken heute. Erst so am späten Nachmittag und Abend, da kommen dann vom Hochwald und dem St. Wendlerland dann auch mal ein paar Schauer und Gewitter dazu. Und es wird schwül warm bis heiß heute in Nofelden, so 28 Grad. An Mosel und Saar, zum Beispiel Völklingen, nochmal heiße 33 Grad. Und auch in der Nacht sehr mild, fast schon tropisch in Berus mit 18 Grad, in Mandelbachtal 13 Grad. Dazu mal mehr, mal weniger Wolken. So der eine oder andere Schauer oder Gewitter kann von Mosel und Hochwald reinziehen. Aber für die meisten von uns bleibt die Nacht trocken. Und morgen der Sonntag, vor allen Dingen am Vormittag, ein paar kräftige Schauer oder Gewitter. Teilweise ist da sogar Unwetterpotenzial dabei. Das ist Starkregen, Sturmböen. Aber am Nachmittag beruhigt sich die ganze Sache dann wieder. Es bleibt dann meistens trocken mit 23 bis 27 Grad. Ist die Hitze, die längste Hitzewelle, die im Mai bisher gemessen wurde, dann endlich mal zu Ende.
1: Joachim, danke schön für deine Vorhersage und dir ein schönes Wochenende.
2: Dir auch, ciao.
1: Ciao. Lucille, ganz große Nummer von Kenny Rogers jetzt hier bei uns auf SR3. 7.13 Uhr ist es. Schönen Samstag wünschen wir Ihnen.
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1: Ich habe als Kind total gestottert und das ist für mich was ganz Tolles, wenn du auf der Bühne stehst vor zehntausenden Menschen und du den Mut gefunden hast, vor diesen Menschen einfach mal zu reden.
0: Viel zu wissen über den Graf, das bringt Ihnen was nächste Woche. Das erhöht nämlich die Chance, dass Sie die letzten Tickets bei uns gewinnen, die wir nämlich zurückgelegt haben für Sie, für die Konzerte von Unheilig mit dem Grafen. Zum Beispiel hat er sich mal geäußert zu Preisverleihungen, dass das ja für ihn so eine surreale Geschichte zunächst einmal war.
1: Ich habe die ganzen Veranstaltungen, die ganzen Preisverleihungen immer nur früher gekannt vom Sofa. Und wenn du plötzlich ein Teil des Ganzen bist und da der Wahnsinn ist ja auch, wen du da alles dann siehst und wen du dann quasi triffst. Auf dem roten Teppich kommst du dir vor wie in dem eigenen Plattenregal. Du guckst rechts, da ist dann Rammstein, du guckst links, da ist Aha, du guckst nochmal rechts, da ist der Herbert Grönemeyer und alle kennen irgendwie einen und die klopfen dir auf die Schulter und sagen, super, herzlichen Glückwunsch, klasse und so. Und das ist völlig surreal.
0: 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Andy Gibb hat der Graf auf dem roten Teppich, glaube ich, nicht getroffen. Den treffen wir aber jetzt hier in SR3. Guten Morgen. 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

0: Es wird 7.30 Uhr, 7:30, 7:30.
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0: Linda Grothold ist da. Guten Morgen.
2: Guten Morgen. Warnung vor Spritmangel im Sommer. Der Internationale Währungsfonds, die Weltbank und die Internationale Energieagentur erklärten, wegen des Irankrieges würden die weltweiten Ölvorräte in beispiellosem Tempo abgebaut. Wenn sich die Öltransporte nicht schnell normalisierten, drohten Risiken für die Treibstoffsicherheit und die gesamte Wirtschaft. Neuer Vorschlag zu Pflegeheimkosten. Nach Ansicht des CDU-Politikers Stegemann sollen sich Kinder früher als bisher vorgesehen an der Unterbringung der Eltern im Pflegeheim beteiligen. Bislang liegt die Grenze bei einem Bruttojahreseinkommen von 100.000 Euro. Diese will Stegemann absenken. Steinmeier will Demokratie stärker verteidigen. Der Bundespräsident rief dazu auf, sich autoritären Tendenzen entgegenzustellen. Diese versuchten, unabhängige Institutionen anzugreifen. Betroffen seien auch Medien, der Kulturbereich und die Justiz. Offenbar Unregelmäßigkeiten beim Ludwigsparkstadionbau. Ein ehemaliger Leiter der Saarbrücker Projektgesellschaft GIU sagte vor Gericht aus, ihm seien Rechnungen einer Firma zum Funktionsgebäude des Stadions vorgelegt worden. Diese hätten nicht zu dem Gewerk gepasst. Seine Bedenken habe er vergeblich vorgetragen. Verleihung des Deutschen Filmpreises. Großer Gewinner bei der Gala in Berlin war das Historiendrama In die Sonne schauen von Regisseurin Mascha Schelinski. Es gewann 10 Preise, darunter die Lola in Gold als bester Spielfilm. Und Zverev im Achtelfinale der French Open. Der deutsche Tennisprofi bezwang den Franzosen Quentin Alice in 4 Sätzen. Nächster Gegner von Zverev ist morgen der Niederländer Jesper de Jong.
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0: Es wird nett. Mit Sonne, mit ein paar Wolken. Es wird aber auch schwül bei 32 Grad. Heute bei uns an diesem Samstag zum Abend hin im St. Wendlerland kann es ein Gewitter geben. Morgen am Sonntag unbeständiger. Das sind jetzt nicht so gute Aussichten für den CSD in Saarbrücken. Es gibt ein bisschen Sonne, aber auch Gewitter sehr schwül bei maximal 26 Grad. Und hier und da kann es richtig kräftig und heftig krachen. Da ist sogar teils Unwetterpotenzial drin. Die neue Woche beginnt freundlich, maximal 25 Grad. Ab Dienstag wird es dann spürbar kühler und auch wechselhafter.
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0: Bitte Vorsicht auf der A8 Luxemburg-Saarlouis zwischen dem Grenzübergang Perl und Perlborg. Da ist ein Liegenbleiber. Dann haben wir die A6 Saarbrücken-Mannheim in Höhe Fechinger-Talbrücke. Da ist in beiden Richtungen die linke Spur gesperrt wegen Aufräumarbeiten bis wahrscheinlich Sonntag. Wir haben das ja gestern Nachmittag erfahren. Da ist der Laster, mit der mit Schutt beladen war, ist umgekippt und dann dort in die Leitplanke rein. Also erst in die Leitplanke, dann umgekippt und da wurde dann auch voll gesperrt über Stunden bis zum Abend hin. Aber die Mittelleitplanke ist sehr beschädigt und die muss noch repariert werden. Deswegen dort erstmal einspurig. A8 Pirmasens-Saarlouis zwischen Neunkirchen-Wellesweiler und Neunkirchen-Oberstadt, eine Baustelle. Linke Spur gesperrt bis um 6 heute Abend. Im Landkreis St. Wendel, in St. Wendel mittendrin, die Ostertalstraße zwischen der Kettelerstraße und am Eichbösch ist auch gesperrt nach einem Unfall.
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0: Die 80er Jahre Rockmusik aus Australien und richtig gut gemachte von den Black Sorrows. Hier bei uns auf SR3 jetzt Steer It Up. Ich bin Frank Hofmann. Schönen Samstagmorgen für Sie.

0: Anastasia. Riesenstimme hier auf SR3 mit I'm Out of Love. 20 vor 8. Diese schlimme Tat vor 4 Jahren in Kusel. 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

0: Noch eine Hymne am frühen Morgen hier bei uns auf SR3 Freiheit von Marius Müller-Westernhagen. Michelle Obama hat's gemacht. Hildegard Knef ebenso und Habe Kerkeling, die haben nämlich ihre Memoiren geschrieben, haben ihr Leben aufgeschrieben und Millionen Menschen haben es gelesen. Inzwischen sagen aber auch immer mehr Nicht-Promis, komm, ich mach das auch mal, ich schreibe das mal auf. Manche treffen sich zu einem Schreibkurs im Moment an der Saarbrücker Uni.
1: Also ich glaube, dass jeder Mensch grundsätzlich am Leben der anderen Interesse hat. Oder kein
2: Uschi
1: Interesse.
2: Schmidt-Lehnhardt sitzt mit 10 Menschen beisammen, deren Schulzeit schon etwas länger zurückliegt.
1: Ich würde jetzt gerne von Sibylle lesen, ein Vorlesungstraum.
2: Sibylle ist keine klassische Studentin. Der Schreibkurs am Zentrum für Lehren und Lernen der Saarbrücker Uni ist offen für alle.
1: Schön laut lesen. Will sie hier vorkommen?
2: Und jetzt liest Sibylle ihren Text vor.
3: Im Horizont ist wie im Bienenschwarm. Ein Thema scheint besonders interessant. Der neue Friseur. Jede war wohl schon dort. Nun, ich gehe überhaupt nicht gerne zum Friseur. Schon der Geruch nach nassem Haar und Haarspray schreckt mich ab.
2: Ein kleiner Blick in Sibylles Gedankenwelt.
1: Also, das war wunderbar. So, wo kam denn, wann habt ihr angefangen, euch zu wundern?
2: Eine ganze Weile geben die anderen Kursteilnehmer Rückmeldung, spiegeln Sibylle wieder, was der Text in ihnen auslöst. Das ist mehr, als viele von ihnen mal hierher gezogen hat.
3: Also für mich geht's darum, wie betrachte ich mein Leben so jetzt, wo ich Richtung Rente unterwegs bin.
2: Eine andere Teilnehmerin ist per Video zugeschaltet.
4: Ich dachte, ui, selber was schreiben, da kann ich endlich, das ist ein Klischee, meine Stimme finden.
2: Und das ist auch das, wozu Uschi Schmidt-Lehnhardt als Kursleiterin ermuntert.
1: Dass ich nicht sagen, wie man eine Autobiografie schreibt, sondern wir versuchen herauszufinden, wie jeder von uns seine eigene Autobiografie schreibt.
2: Und fast alle im Kurs haben hier ihre Aha-Erlebnisse.
5: Also ich wusste nicht, wie viel ich von mir preisgeben muss. Und habe jetzt so festgestellt, dass nichts muss und das ist sehr, sehr angenehm.
6: Das autobiografische Schreiben hat für mich eine ganz schöne Entwicklung genommen. Ich konnte mich aussöhnen mit meinem eigenen Vater, obwohl er nicht mehr gelebt hat.
2: Auch Uschi Schmidt-Lehnhardt staunt immer wieder über die Früchte ihrer Schreibkurse. Nur der Anfangspunkt ist jedes Mal gleich.
1: Jedes Leben ist interessant. Jedes Leben ist einzigartig.
0: Das ist schon interessant. Das ist, glaube ich, tatsächlich was, wo man so eigene Erlebnisse verarbeitet dann. Aber man braucht Zeit und Muße und Ruhe. Da fehlt es mir gerade ein bisschen. Aber irgendwann schreibe ich es auch noch auf. SR3, guten Morgen. 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

0: 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Guten Morgen, 7.58 Uhr gleich ist der beste Verkehrsservice für Saarland. A8 Saarlouis Richtung Pirmasens zwischen Lerchweiler und dem Kreuzer Brücken. Personen auf der Fahrbahn, gilt auch für die Gegenrichtung, bitte dort vorsichtig sein. A8 Saarlouis Richtung Pirmasens zwischen Lerchweiler und dem Kreuzer Brücken in beiden Richtungen Gefahr durch Personen auf der Fahrbahn. Außerdem A62 Landstuhl Nonnweiler zwischen Freisen und dem Rastplatz Freisener Kreuz. Da liegt ein totes Tier auf der Fahrbahn. Ich wünsche Ihnen eine gute Fahrt und kommen Sie gut an.
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10: 8 Uhr. Die Union hat einen weiteren Vorschlag vorgelegt, um die Belastung für die Pflegekassen zu senken. Der stellvertretende Fraktionsvorsitzende Stegemann fordert, erwachsene Kinder früher an den Pflegekosten ihrer Eltern zu beteiligen. Für SR Info berichtet Axel Klankwart.
11: Stegemann hat der Neuen Osnabrücker Zeitung gesagt, es sei klar, dass die Kosten für das Pflegesystem massiv steigen, deshalb müsse die Politik gegensteuern. Konkret will Stegemann die Einkommensgrenze senken, so dass mehr erwachsene Kinder dazu zahlen, wenn ihre Eltern pflegebedürftig werden. Bisher gilt, Kinder müssen sich erst dann beteiligen, wenn sie pro Jahr mehr als 100.000 Euro verdienen. Der CDU-Fraktionsvize hatte zuletzt auch schon gefordert, dass private Vermögen, zum Beispiel das eigene Haus, stärker als heute für die Finanzierung der Pflege heranzuziehen.
10: Mit einem personellen Neuanfang will die FDP auf ihrem Bundesparteitag in Berlin aus der Krise kommen. Für den Parteivorsitz kandidiert heute der 74-jährige bisherige Vizechef Wolfgang Kubicki. Er will den erst vor einem Jahr zum FDP-Vorsitzenden gewählten Christian Dürr ablösen. Dürr gibt das Amt nach den jüngsten Wahlniederlagen der Liberalen vorzeitig auf. Der Internationale Währungsfonds, die Weltbank und die Internationale Energieagentur haben vor einem Spritmangel im Sommer gewarnt. Die Organisationen erklärten in Washington, derzeit würden die weltweiten Ölvorräte in beispiellosem Tempo abgebaut. Damit solle der massive Ausfall von Lieferungen durch die Straße von Hormuz ausgeglichen werden. Wenn sich die Öltransporte nicht schnell normalisierten, drohten Risiken für die Treibstoffsicherheit und die gesamte Wirtschaft. Eine Unwetterfront mit Gewittern und heftigem Regen ist über Teile Nordrhein-Westfalens gezogen. Bäume stürzten um, Keller liefen voll und Straßen wurden überflutet. In Münster rückte die Feuerwehr gestern Abend zu hunderten Einsätzen aus. Ein Open-Air-Konzert musste abgebrochen werden. Nach Angaben der Deutschen Bahn kam es auf verschiedenen Strecken in NRW zu Beeinträchtigungen und Störungen. In der Saarbrücker Innenstadt wird ab heute wieder der CSD, der Christopher Street Day, gefeiert. Die Veranstaltung für queere Menschen wie Lesben, Schwule und Transpersonen beginnt am Nachmittag mit einem Straßenfest. SR-Info-Reporter Daniel Schlemper.
4: Der CSD Saarlor Lux soll laut Veranstalter, dem Lesben- und Schwulenverband LSVD im Saarland, dieses Wochenende etwa 80.000 nach Saarbrücken locken. Los geht es um 15 Uhr mit der Eröffnung des Straßenfestes in der Mainzer Straße. Zum Bühnenprogramm gehören unter anderem eine politische Podiumsdiskussion und der Auftritt verschiedener Drag-Artists. Höhepunkt ist die morgige Parade, die um 14 Uhr vor dem Landtag startet. Dafür haben sich 69 Laufgruppen inklusive Umzugswagen angemeldet. So der LSVD. Der CSD Saarlor Lux findet dieses Jahr unter dem Motto Ja, ich will ins Grundgesetz, Artikel 3 plus jetzt statt.
10: Das Saarlandmuseum zeigt ab heute Werke des britischen Künstlers Paul Morrison. Der 1966 in Liverpool geborene Maler zählt nach Angaben der Stiftung Saarländischer Kulturbesitz zu den bedeutendsten Vertretern der zeitgenössischen britischen Malerei. Vor allem für seine teils großformatigen schwarz-weißen Pflanzen- und Landschaftsdarstellungen sei er international bekannt. Die Ausstellung ist bis zum 31. Januar kommenden Jahres zu sehen. Alexander Zverev steht im Achtelfinale der French Open in Paris. Der deutsche Tennisprofi bezwang vergangene Nacht den Franzosen Quentin Alice in 4 Sätzen. Nächster Gegner von Zverev ist morgen der Niederländer Jesper de Jong. Das waren die Nachrichten mit Linda Grothold. 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
6: Sonne und Wolken über dem Saarland, am Himmel über dem Saarland. Wir haben 32 Grad in der Spitze heute. Es wird ziemlich schwül. Gegen Abend dann im St. Wendler Land kann es ein Gewitter geben. Morgen am Sonntag unbeständiger. Ab Sonntag muss man eigentlich sagen, weil die nächsten Tage sind auch unbeständig. Sonntag ein bisschen Sonne, aber auch Gewitter, schwül, maximal 26 Grad. Es kann heftig krachen, kräftig schütten. Die neue Woche beginnt freundlich, maximal 25 Grad. Ab Dienstag wird es dann deutlich kühler.
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6: Kurz nach 8, Vorsicht bitte, A8, Saarlouis Richtung Pirmasens, zwischen Merchweiler und dem Kreuzerbrücken. Gefahr durch Personen auf der Fahrbahn, auch in der Gegenrichtung bitte vorsichtig sein. A62, Landstuhl Nonnweiler, zwischen Freisen und dem Rastplatz Freisener Kreuz, ein totes Tier auf der Fahrbahn. A6, Saarbrücken-Mannheim in Höhe Fechinger Talbrücke, wo gestern der Laster umgekippt ist, in beiden Richtungen noch links gesperrt wegen Aufräumarbeiten bis wahrscheinlich Sonntag. A8 Pirmasens-Saarlouis zwischen Neunkirchen-Wellisweiler und Neunkirchen-Oberstadt, eine Baustelle links zu bis um 6 heute Abend. In Saarbrücken-Mainzer Straße gesperrt wegen des CSD zwischen Bleichstraße und Paul-Marien-Straße wegen der Veranstaltung im Landkreis St. Wendel. In St. Wendel selbst die Ostertalstraße zwischen der Kettelerstraße und am Eichbösch ist gesperrt nach einem Unfall. Ihnen eine gute Fahrt.
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6: Sie wohnt in Amarillo und er will schnell dahin. Wie geht's denn nach Amarillo? Amarillo von Toni Christie jetzt für Sie aus den frühen 70ern. Mein Name ist Frank Hofmann.
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1: Porque te vas von Marquez auf SR3. Wir haben 8.12 Uhr. Guten Morgen. Ich weiß nicht, ob Sie es noch schaffen, wenn Sie jetzt noch schnell in den Flieger steigen, vielleicht mit so einem Überschallding, aber bis Las Vegas heute Abend Ortszeit, ich glaube nicht. Um ihn zu sehen, Rod Stewart, er ist nämlich da in Las Vegas gerade, hat einen Auftritt. Seine Konzerte in Deutschland hat er schon alle letztes Jahr gegeben. Er ist ja auf einer Abschiedstour. One Last Time. Das ist das Motto, die Abschiedstournee. Mal gucken, wie lange die dauert. Auf jeden Fall ist er jetzt hier bei uns auf SR3 mit This Old Heart of Mine. Einer der großen Songs, der sicherlich auch in Las Vegas und auf der Abschiedstour überall mit dabei sein wird. SR3, guten Morgen. 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Dreieck Saarlouis, Gegenstände auf der Fahrbahn. A8 Luxemburg, Saarlouis.

0: Das war so eine Breitseite gegen seinen Vater von Jim Croce, wo er dann gesagt hat, hier, ich hab einen Namen, ich hab's auch gepackt. Ich hab nicht, was du gedacht hast, ich hab's geschafft. I got a name, Jim Croce, 823, SR3 ist hier. Wenn ich den Namen Amelie Fried nenne, dann haben viele von Ihnen direkt ein Bild, ein Gesicht vor Augen. Amelie Fried, die hat Fernsehsendungen moderiert, live aus dem Alabama oder auch Stern TV. Daher kennt man sie. Sie ist aber auch Bestseller-Autorin mit mehr als 4 Millionen verkauften Büchern. Und diese Bücher, die haben sie, die Journalistin und Autorin, schon ihr ganzes Leben begleitet, denn sie ist zwischen über 15.000 Büchern aufgewachsen. Der Papa hatte zu Hause nämlich eine riesige Bibliothek.
1: Ja, ich habe eben sehr schnell lesen gelernt. Also ich konnte mit 5 lesen, keiner wusste woher. Ich habe mir das irgendwie selbst beigebracht und habe dann natürlich auch angefangen, die Bücher meines Vaters, meiner Eltern zu lesen. Und da waren dann Sachen drunter, die waren noch nicht altersgemäß. Also ich habe die gesamte Sherlock Holmes Sammlung von Sir Arthur Conan Doyle, ich glaube so mit 10 ungefähr gelesen. Und das war aber toll natürlich, weil ich in dieser Welt der Bücher groß geworden bin. Und das war für mich einfach so selbstverständlich, Bücher zu lesen und auch mit Leuten zu tun zu haben, die welche schreiben. Also insofern war das schon von Anfang an so ein bisschen meine Welt.
0: Das hat uns Amelie Fried diese Woche in der Sendung, in unserer Talksendung aus dem Leben verraten. Und ein Teil dieser Bücher ihres Vaters steht heute übrigens in einem Bücherregal im Saarland.
1: Mein Vater ist ja schon 81 gestorben. Und als meine Mutter dann dieses Haus verkaufen musste oder halt in eine kleinere Wohnung ziehen wollte, wusste sie nicht, wohin mit den Büchern. Und dann hat sie, ich weiß nicht genau wie, Reinhard Klimt kennengelernt, den ehemaligen saarländischen Ministerpräsidenten. Und siehe da, Herr Klimt ist ein Büchersammler und der hat meines Wissens ein ganzes Haus nur für seine Büchersammlung. Und der hat sich gefreut und hat einen großen Teil der Bücher meines Vaters übernommen. Einige gingen natürlich an meine Geschwister, an mich, meine Kinder. Also es blieb schon ein Teil in der Familie. Aber ein großer Teil ist hier ins Saarland gewandert. Schöne Grüße, Herr Klimt. Wir freuen uns, dass unsere Bücher bei Ihnen ein gutes Zuhause gefunden haben.
0: Die Liebe zu Büchern und dem Schreiben, die teilt Amelie Fried mit ihrem Ehemann. Das ist der Drehbuchautor und Schriftsteller Peter Probst. Die sind jetzt schon, die beiden, seit 36 Jahren glücklich verheiratet. Und sie hat uns verraten, damit das so bleibt, gehen sie jedes Jahr an ihrem Hochzeitstag zum Essen nicht ins Sterne-Restaurant, sondern in die Imbissbude.
1: Ja, das ist so ein Aberglaube, der hat sich entwickelt, weil unser Hochzeitsessen furchtbar war und überhaupt die ganze Hochzeit ganz furchtbar war unter ganz vielen Aspekten und die Ehe aber irgendwie ganz gut läuft. Und so in den ersten Jahren haben wir gedacht, okay, vielleicht gibt es da einen Zusammenhang, vielleicht funktioniert unsere Ehe so gut, weil die Hochzeit so scheußlich war und das Essen so schrecklich. Also müssen wir jetzt immer weiter schrecklich essen am Hochzeitstag, um diese Magie zu erhalten. Und irgendwie haben wir uns jetzt da beide in die Vorstellung reingesteigert, dass wir am Hochzeitstag selber, also nur so Imbiss, Würstchen, Takeaway, irgendwie sowas essen dürfen, aber eben nicht das Edle essen mit tollem Wein, was andere machen, sondern das können wir dann irgendwann später machen. Am Hochzeitstag selber gibt's Döner oder irgend so ein Kram.
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1: Um halb neun mit Linda Grothold. Guten Morgen.
2: Guten Morgen. Finanzierung der Pflegekassen. Ein neuer Vorschlag kommt vom Vizefraktionsvorsitzenden der Union, Stegemann. Er will Kinder früher an den Heimkosten ihrer Eltern beteiligen. Bislang liegt die Grenze bei einem Jahresbruttoeinkommen von 100.000 Euro. Diese will Stegemann absenken. Personeller Neuanfang der FDP. Bei einem Bundesparteitag in Berlin wird heute der Vorstand neu gewählt. Einziger Bewerber für den FDP-Vorsitz ist der stellvertretende Parteichef Kubicki. Warnung vor Spritmangel im Sommer. Hintergrund ist der Iran-Krieg und der Ausfall der Lieferungen durch die Straße von Hormus. Laut dem Internationalen Währungsfonds, der Weltbank und der Internationalen Energieagentur drohen Risiken für die Treibstoffsicherheit und die Weltwirtschaft. Und Christopher Street Day in Saarbrücken. In der Innenstadt beginnt am Nachmittag das Straßenfest für queere Menschen wie Lesben, Schwule und Transpersonen. Erwartet werden an diesem Wochenende rund 80.000 Menschen. Die große Parade findet morgen ab 14 Uhr statt.
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1: Das Wetter für die Parade sieht ja ein bisschen durchwachsen aus, auch heute schon zum Beginn des CSD. Es wird erst noch nett, Sonne und Wolken, aber wir haben bei den 32 Grad Temperaturen in der Spitze, haben wir es schon ziemlich schwül, weil es kann ein Gewitter geben, hier und da, vor allem zum Abend hin im St. Wendler Land. Morgen am Sonntag dann unbeständig, Sonne ja, aber eben auch Gewitter, schwül, warm bei maximal 26 Grad und es kann auch richtig kräftig und heftig krachen am Sonntag. Die neue Woche beginnt dann erstmal freundlich bei 25 Grad. Ab Dienstag wird es aber spürbar kühler und dann nochmal wechselhaft.
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1: Vorsicht bitte auf der A8 Luxemburg-Saarlouis in Höhe Dreieck Saarlouis, Gegenstände auf der Fahrbahn. Die A6 Saarbrücken Richtung Mannheim in Höhe Fechinger Talbrücke in beiden Richtungen ist dort links gesperrt wegen Aufräumarbeiten. Da ist gestern der Laster umgekippt bis wahrscheinlich Sonntag, weil nämlich die Mittelleitplanke auf 20 Metern, die muss dann nochmal repariert werden. A8 Pirmasens-Saarlouis zwischen Neunkirchen-Wellesweiler und Neunkirchen-Oberstadt eine Baustelle links gesperrt bis um 6 heute Abend. In Saarbrücken Mainzer Straße gesperrt wegen des CSD. Zwischen Bleichstraße und Paul-Marien-Straße und im Landkreis St. Wendel. In St. Wendel selbst Ostertalstraße gesperrt zwischen Kettelerstraße und am Eichbösch nach einem Unfall. Kommen Sie gut an.
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1: Easy Listening Musik, das heißt, man kann da schön zuhören, das ist, regt einen nicht auf, das ist so cremig nebenbei. Und es ist die Musik, die High South machen. Make it better. Der Gesang ist auch noch mehrstimmig, harmonisch. Was will man mehr? Lassen wir den Samstag beginnen. Ich bin Frank Hofmann.

0: So kommen Sie geschmeidig in diesen Tag. 20 von 9 ist es, SR3 ist hier und wir machen heute was ganz Besonderes, denn heute ist SR3 Markttag. Wir sind auf dem Wochenmarkt in St. Ingbert mit Ihnen zusammen. Wenn Sie da hingehen, dann ist das ja ein Event, das ist ja mehr als Einkaufen. Man geht da mal hin und guckt und redet mit den Leuten. Es ist einfach eine andere Stimmung, es ist Entschleunigung, es ist eine Möglichkeit, Marcel Lützbinder und Freaky Jörn zu treffen, weil die machen nämlich die Sendung SR3 am Vormittag zwischen 9 und 12. Wir wollen schon mal hören, wie es euch geht. Ihr beiden. Guten Morgen.
1: Guten Morgen.
2: Einen wunderschönen guten Morgen.
1: Ich bin zunächst mal froh, dass ich den Freaky Jörn hier getroffen habe. Ja, aber es ist ja überschaubar, wenn man sich da ein bisschen auskennt. Und du warst ja jetzt schon mal hier in Vorbereitung. Hast mal geguckt, was alles hier auf uns wartet. Wir machen gerade mal so einen kleinen Rundgang. Ich sehe Wäscht.
2: Das sind keine Wäsche, das sind Salami. Guten Morgen. Hallo. Schöne Gewürze, verschiedene Salzgewürze. Guck mal, ganz viele Blume, Eier.
1: Nudle. Guck mal, deine Bekannte kommen auch hier gerade
2: an. Ja, sehr gut. Und das heißt, man hat doch von allem etwas. Guck mal, doch riecht hier Kaffee.
1: Spitzkohl. Das ist noch,
2: finde ich gut. Kaffee.
1: Das ist...
2: Und hier vorne gibt es auch frisches Baguette aus Frankreich. Und da habe ich gehört, da muss man sich ein bisschen dummeln. Das kann Sinn, dass das um 11 Uhr schon ausverkauft ist.
1: Oh, wir sind ja zum Arbeiten hier, nicht? Ja. Nur, dass du das nicht missverstehst. Also, du kannst nachher gerne noch mal ein bisschen in eigener Sache.
2: Ich verbinde
1: aber
2: das
1: jetzt...
2: gerne mit dem Positiven.
1: Ja, genau. Ja, also, wir sind im Grunde startklar. Die Technik steht auch. Wir wollen heute den ganzen Vormittag von hier draußen senden und sind zuversichtlich, dass es alles klappt. Das Wetter ist sowieso super, mit dem blauen Himmel hier.
2: Ja.
1: Es ist auch noch nicht so heiß. Also, wer jetzt kommt, muss auch noch nicht schwitzen. Lohnt sich, nach St. Ingbert zu kommen.
0: SR3 mit dem Markttag in St. Ingbert auf dem Wochenmarkt. Dank euch beiden erstmal. Macht euch bereit. Gleich geht's los von 9 bis 12. SR3 der Vormittag live von dort mit Marcel Lützbinder und Freaky Jörn. Gleich.

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9: 9 Uhr. Nach einer Reihe von Wahlniederlagen stellt sich die FDP heute neu auf. Auf dem Bundesparteitag in Berlin wird die komplette Führung neu gewählt. Einziger Bewerber um den Vorsitz ist der stellvertretende Parteichef Wolfgang Kubicki. Aus Berlin berichtet Clemens Schulze.
10: Der 74-jährige Kubicki setzt vor allem auf die Themen Wirtschaft, Schulden und Migration und er stellt die Brandmauer zur AfD in Frage. Sein möglicher Generalsekretär Martin Hagen kündigte an, gezielt konservative Wähler ansprechen zu wollen. Das passt nicht jedem FDPler. Auf dem Parteitag an diesem Wochenende wird deswegen interessant, ob die Delegierten um den Kurs streiten werden. Wenn Kubicki dann heute Nachmittag zur Wahl steht, wird das Ergebnis auch ein Fingerzeig sein, ob der FDP der Neustart gelingen kann oder die Partei im Streit versinkt.
9: Die Union hat einen weiteren Vorschlag vorgelegt, um die Belastung für die Pflegekassen zu senken. Der stellvertretende Fraktionsvorsitzende Stegemann fordert, erwachsene Kinder früher an den Pflegekosten ihrer Eltern zu beteiligen. Der CDU-Politiker sagte der Neuen Osnabrücker Zeitung, er sehe die Möglichkeit, die Einkommensgrenze herunterzusetzen. Der Brennerpass in Tirol wird heute wegen einer Demonstration stundenlang für den Verkehr gesperrt. Betroffen sind die Brenner Autobahn sowie alle Nebenstrecken. Reiner Durchreiseverkehr Richtung Italien oder zurück nach Deutschland ist damit nicht möglich. Um ein Verkehrschaos zu verhindern, rufen Behörden dazu auf, das österreichische Bundesland Tirol großräumig zu umfahren. In der Tischtennis-Bundesliga steht heute und morgen die Finalrunde um die deutsche Meisterschaft in Frankfurt an. Mit dabei ist auch der erste FC Saarbrücken, der mit einem Sieg das Triple gewinnen könnte. Jannik Schwarz mit den Einzelheiten.
11: Der erste FC Saarbrücken spielt heute im zweiten Halbfinale um 17 Uhr gegen Werder Bremen. In der ersten Halbfinalpaarung treffen Hauptrundenmeister Borussia Düsseldorf und der TTC Berg Neustadt aufeinander. Das Finale wird dann morgen um 13 Uhr ausgetragen. Der FCS hat von den vier Teams zwar die schwächste Hauptrunde gespielt, geht wegen seiner Spieler aber trotzdem zumindest als kleiner Favorit ins Turnier. Durch den Sieg im Finale würde Saarbrücken nach dem Pokalsieg und dem Champions-League-Titel das Triple gewinnen. Das letzte Mal für Blau Schwarz auflaufen werden Superstar Fan Chendong und Vereinslegende Darko Jorgic, die den FCS beide nach der Saison verlassen werden.
9: Im kleinsten EU-Land Malta hat die vorgezogene Parlamentswahl begonnen. Mehr als 300.000 Menschen sind aufgerufen, ihre Stimme abzugeben. Umfragen zufolge dürfte die sozialdemokratische Labour-Partei von Ministerpräsident Abela erneut stärkste Kraft werden. Der 48-Jährige hatte die vorgezogene Parlamentswahl im April angesetzt und erklärt, seine Regierung benötige angesichts der weltweiten Krisen ein neues Mandat. In der Saarbrücker Innenstadt wird ab heute wieder der CSD, der Christopher Street Day, gefeiert. Die Veranstaltung für queere Menschen wie Lesben, Schwule und Transpersonen beginnt am Nachmittag um 15 Uhr mit einem Straßenfest in der Mainzer Straße. Der Lesben- und Schwulenverband im Saarland rechnet damit, dass 80.000 Menschen den CSD besuchen werden. Höhepunkt ist die Parade, die morgen um 14 Uhr vor dem Landtag startet. Dafür haben sich 69 Laufgruppen inklusive Umzugswagen angemeldet. Das waren die Nachrichten mit Linda Grothold. 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
6: Danke, Linda.
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6: Es war ja ein bisschen schauderlich und nicht ganz hell heute Morgen, aber dafür auch ein bisschen kühler. Jetzt wird's schön, Sonne, Wolkenmix, nachmittags und abends dann ein bisschen Gewitter möglich. Etwas schwül, 28 bis 33 Grad. Morgen rumpst dann richtig, das beruhigt sich erst am Nachmittag wieder.
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6: A6 Saarbrücken Mannheim in Höhe Fichinger Talbrücke ist in beiden Richtungen die linke Spur wegen Aufräumarbeiten immer noch gesperrt bis voraussichtlich Sonntag. A8 Pirmasens Richtung Saarlouis zwischen Neunkirchen-Wellesweiler und Neunkirchen-Oberstadt Baustelle. Die linke Spur ist gesperrt bis 18 Uhr. In Saarbrücken, Sie haben es gerade gehört, CSD, da ist die Mainzer Straße zwischen der Bleichstraße und Paul-Marien-Straße wegen des CSD gesperrt. Und im Landkreis St. Wendel ist in St. Wendel selbst die Ostertalstraße zwischen der Kettlerstraße und am Eichbösch nach einem Unfall gesperrt. Gute Fahrt.
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6: Und da gibt es heute den Markttag und dieser Markttag, diese öffentliche Veranstaltung, da gebe ich jetzt hin zu Marcel Lützbinder.
12: Ja, und ich bin nicht alleine hier. Guten Morgen allerseits. Wir sind in St. Ingbert und Freaky Jörn als Rasenreporter mit dabei. Guten Morgen, Freaky.
13: Einen wunderschönen guten Morgen. Schön ist es hier, ne?
12: Total. Die Sonne ist jetzt gerade rausgekommen zwischen ein paar Wölkchen und wir freuen uns heute tatsächlich komplett den Vormittag hier von St. Ingbert vom Marktplatz zu senden. Und die Stände sind schon aufgebaut und die ersten sind auch schon mit ihren Körben unterwegs.
13: Es ist der erste SR3-Markttag für dieses Jahr.
12: Ach, wie schön.

0: Uns hat auch das Marktfieber hier gepackt auf SR3 live aus St. Ingbert vom Wochenmarkt. Es ist Samstag und manche schlafen tatsächlich heute ein bisschen länger aus. Die Stefanie allerdings nicht. Die ist direkt hier zu uns gekommen mit ihrem Mann und wollte sich das ganze Spektakel mal angucken.
1: Ja, guten Morgen.
0: Guten Morgen.
1: Ich bin gerne auf dem St. Ingberter Markt.
0: Ja.
1: Aber noch lieber habe ich mich gefreut, wie ich hörte, dass ihr da
0: ehrlich?
1: Seid. Ja. Oh. Ja. Ich bin ja ein großer SR3-Fan.
0: Ja, das sind Sie bei uns genau richtig.
1: Frigi.
0: Ja, ach guck mal, das ist ein eigener Fan mitgebracht. Ja.
1: Vom Herr.
0: Aber ihr seid nicht verwandt.
1: Nee, verwandt bin ich nur nicht, dass ich wisst.
0: Ihr habt euch
2: nee,
0: ja eben erst
2: die 5 Euro gibt später.
0: Ihr habt euch auch eben erst kennengelernt, ja? Damit das ja alles mit rechten Dingen zugeht.
1: Also. Und auch von Michael Friemel.
0: Ja, dem senden wir von hier aus auch ganz herzliche Grüße.
2: Liebe Grüße.
0: Hier wird im Hintergrund wird gearbeitet natürlich auf so einem Wochenmarkt. Also an den Ständen ist auch reges Treiben. Und Sie sind ein bisschen auch zum Kaufen gekommen natürlich.
1: Ja, ne?
0: Seit wann leben Sie in St. Ingbert? Sie haben gesagt, Sie sind vorhin hinter den Kulissen, haben Sie mir ein bisschen erzählt, noch gar nicht so lange hier.
1: Nein, ich war fast 70 Jahre ein Neuweiler Mädchen und bin seit 4 Jahren in St. Ingbert.
0: Was treibt denn ein Neuweiler Mädchen dann nach St. Ingbert?
1: Ich habe eine schöne Wohnung gefunden und meine beiden Kinder wohnen beide in St. Ingbert. Und das war der größte Anziehungspunkt.
0: Also die Familie zusammenzuhalten.
1: Genau.
0: Dann wünsche ich euch ganz viel Spaß heute hier mit uns natürlich, aber auch auf dem Markt. Dankeschön.
2: Vielen Dank.
1: Vielen Dank.

Marvin Gaye und Tammy Terrell hier live aus St. Ingbert heute, hätte ich was gesagt, aber wir haben die Musik natürlich auch mitgebracht, senden komplett von hier und wir haben eine Verkehrsmeldung bekommen. Vorsicht auf der A8 Pirmasens Richtung Saarlouis zwischen Einöd und Limbach. Gefahr durch einen defekten PKW, also defektes Auto auf der rechten Spur. Dort bitte ganz vorsichtig.

0: Markttag. Wir sind live mit unserer Sendeeinheit heute in St. Ingbert auf dem Wochenmarkt. Und uns besucht hat auch der Oberbürgermeister Uli Meier, der genau wie ich in seiner Schulzeit durchaus Kontakt mit einem Markt hatte. Bei mir war das so, der Schulweg führte über einen Wochenmarkt. Das gibt dann heute noch ein ganz besonderes, auch so ein Nostalgiegefühl, wenn man an früher denkt, wie man dann morgens da vorbeikam an den Ständen. Und ich hatte so eine ganz, sagen wir so, eine knicksige Grundschullehrerin, die gesagt hat, ich gehe immer ganz am Schluss, da ist der Salat dann billiger, dann kriege ich den für eine Mark. Guck mal, nicken schon die Ersten, das kennt man noch. Bei Ihnen, wie war es bei Ihnen? Sie haben ganz unweit des Marktes gewohnt, Herr Meier.
1: Ja, meine Eltern hatten ein Geschäft hier unweit und damit bin ich logischerweise meiner Mutter auch immer samstags mit auf den Markt gegangen. Und das war immer bevor der Laden aufgemacht hat. Das heißt, es war vor neun, da gab es noch immer die regulären Preise. Ja, okay. Aber ich kann mich auch erinnern, damals gab es noch kleine Hühner, kleine Gänse, man konnte kaufen, war ein kleiner Viehmarkt. Das war für mich als Kind natürlich wahnsinnig toll, das Schnattern zu hören und wenn die da ihre Hühner gekauft haben.
0: Da war der Markt tatsächlich für Kinder auch wie so ein kleines Abenteuer, wenn man hier durch ist. Jetzt habe ich gesehen, Sie haben Ihren Korb dabei, also Sie müssen Ihren Wocheneinkauf heute auch noch erledigen.
1: Ja, also für mich steht auf jeden Fall, ich habe einen Obstboden gekauft in einer guten Bäckerei hier auf dem Markt und mache dann noch Erdbeeren drauf und dann kommt Sahne drauf heute Nachmittag, eine gute Tasse Kaffee und dann höre ich noch SA3 dazu. Dann ist
0: klassisch Kaffee und Kuchen und wir sind mit dabei. Ja, das freut mich, ja. Grundsätzlich der Markt, wie hat er sich entwickelt? Das ist ja heute natürlich ein anderer Markt als den Sie aus Ihrer Kindheit beschrieben haben, ne?
1: Also der Markt hat sich geändert. Wie gesagt, die Hühner und Gänse sind nicht mehr da. Wir haben eine tolle Kaffeerösterei, wir haben Oliven, Spezialitäten, wir haben Marmeladen, wir haben verschiedene Metzgereien. Also man merkt, der Bedarf hat sich geändert. Und was aber geblieben ist, auf jeden Fall auch der ganze Grünbereich, also Obst, Gemüse und auch die Blumen. Das ist wirklich immer eine Augenweide und es riecht auch toll.
0: Mein Kaufverhalten hat sich mittlerweile verändert. Viele kaufen eben im Supermarkt, auf der grünen Wiese, wo auch immer. Welchen Stellenwert hat denn so ein Wochenmarkt eigentlich noch?
1: Also Wochenmarkt ist immer ein Treffpunkt. Ich weiß, das ist immer ein Ort, wo man Leute trifft, wo man miteinander erzählt, wo man auch saarländisch auch schwätzt miteinander, was ich gehört. Und ich bin auch froh, wir wollen das auch unterstützen, dass wir mehr Möglichkeiten auch bieten, nochmal hier mit Stehtischen oder Tischen auch mal zu verweilen, was zu essen, was zu trinken. Das soll nochmal mehr ein Treffpunkt hier auch der Ortsgemeinschaft werden.
0: Da tut sich noch was in St. Ingbert. Ich schicke Sie jetzt zum Einkauf. Freue mich, dass Sie kurz bei uns gewesen sind und wünsche noch viel Spaß hier auf Ihrem Wochenmarkt in St. Ingbert.
1: Auch für Sie ein schönes Wochenende und alle Hörerinnen und Hörer, schönes Wochenende.

0: Ich habe ihn losgeschickt, den Freaky Jan, hier auf den Wochenmarkt in St. Ingbert. Und er ist noch in Sichtweite, aber ich kann nicht genau erkennen, wo er sich da genau befindet. Freaky, was ist denn das für ein Stand?
1: Marcel, das ist alles so lecker. Ich habe gerade gelernt, okay, hier ist immer noch Spargelzeit, ja, das sieht ja sehr, sehr gut aus. Ja, ich bin doch nicht so drin in diesem Spargel-Game, aber auch die Erdbeere und die Melone. Also ich muss hier gleich mal der Geldbeutel zücken.
0: Wird es mit Zitronen gehandelt?
1: Ja. Möhren, Erdbeere en masse, Avocado, Aubergine, es gibt alles.
0: Kannst du mal gerade fragen, ist das jetzt tatsächlich ein Landwirt, ein Bauer oder ist es ein Obst- und Gemüsebutikenbesitzer?
1: Entschuldigung, sind Sie ein Bauer, sind Sie ein Landwirt oder...
2: Momentan sind wir Händler. Früher hatten wir Landwirtschaft selber, aber das ist schon ein paar Jahre her.
1: Hast gehört?
0: Marcel. Ja, siehst du, wie sich das alles verändert. Wir sind ja so ein bisschen auf den, wir waren gerade auch noch historisch unterwegs, haben vom Oberbürgermeister ja erfahren, wie das früher war, mit dem Viehmarkt hier noch auf dem Marktplatz. Da sind wir froh, dass das schon mal nicht mehr ist, weil das war wahrscheinlich damals eine spezielle Zeit. Du kannst jetzt mal noch ein bisschen, guck mal hinter dich.
1: Ja.
0: Was ist denn das?
1: Das ist, was ist das denn? Saarländischer Honig vom Imker, Biopesto und Co. Ja.
0: Dann wünsche ich dir mal viel Spaß bei der Verkostung.
1: Ich gehe mal ran.
0: Gleich die Nachricht um halb und melden uns danach wieder.
1: Gemäue!

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2: Bundesparteitag der FDP. In Berlin soll heute der bisherige Vizeparteichef Kubicki zum neuen Vorsitzenden gewählt werden. Er sagte vor dem Parteitag, es sei wahrscheinlicher, ehemalige FDP-Wähler mit klarer Sprache zurückzuholen, als neue zu erobern. Finanzierung der Pflegekassen. Ein neuer Vorschlag kommt vom Vize-Fraktionsvorsitzenden der Union Stegemann. Er will Kinder früher an den Heimkosten ihrer Eltern beteiligen. Bislang liegt die Grenze bei einem Jahresbruttoeinkommen von 100.000 Euro. Brennerpass in Tirol gesperrt. Anlass ist eine Demonstration gegen die starke Verkehrsbelastung in der Region. Reiner Durchreiseverkehr Richtung Italien oder zurück nach Deutschland ist damit heute stundenlang nicht möglich. Und Final Four um deutsche Tischtennismeisterschaft, unter anderem mit dem ersten FC Saarbrücken. Um 17.30 Uhr trifft in Frankfurt der FCS im Halbfinale auf Werder Bremen. Für Saarbrücken treten das letzte Mal Superstar Fan Shendong und Vereinslegende Darko Jorgic an.
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3: Am Morgen etwas verhangen, nachmittags und abends kann es Schauer und Gewitter geben. Ansonsten 28 bis 33 Grad, etwas schwül. Und morgen, da soll es vor allen Dingen am Morgen richtig gewittern. Heute Nacht wird es auch nicht so richtig abkühlen. 18 Grad Maximaltemperatur.
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3: Auf der A6 Saarbrücken-Mannheim in Höhe Fechinger Talbrücke ist in beiden Richtungen die linke Spur wegen Aufräumarbeiten gesperrt, bis voraussichtlich morgen. 8 Pirmasens Richtung Saarlouis zwischen Neunkirchen-Wellesweiler und Neunkirchen-Oberstadt Baustelle. Die linke Spur ist gesperrt bis 18 Uhr. In Saarbrücken ist die Mainzer Straße zwischen der Bleichstraße und Paul-Marien-Straße wegen des CSD gesperrt und im Landkreis St. Wendel ist in St. Wendel die Ostertalstraße zwischen der Kettlerstraße und am Eichbösch nach einem Unfall gesperrt.
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0: gespannt. Mit den Eagles geht's hier durch den Vormittag auf dem Markttag in St. Ingbert, wo wir uns live von melden. Und ich habe den Freaky losgeschickt. Sie wissen, das ist der Mann, der geht dahin, wo es auch mal gefährlich werden kann. Der traut sich was und ist jetzt bei Harald an einem Gewürzstand gelandet. Dort wollen die was testen. Was genau, wie Freaky, habt ihr vor?
1: Moin Harald.
2: Guten Morgen.
1: Dein Stand hat mich angelächelt. Es ist so schön bunt hier. Du hast Gewürze. Was steht da? Salzkultur, tasmanischer Bergpfeffer. Der hat mich angelächelt. Ja. Erzähl mal kurz drauf. Harald, warum Gewürze?
2: Warum Gewürze? Ja, irgendwann entscheidet man sich für etwas Neues. Ne?
1: Was hast du vorher gemacht?
2: Ich komme aus der Automobilindustrie. Und irgendwann habe ich gesagt, das passt so nicht mehr. Ich muss was anderes machen und war schon immer ein leidenschaftlicher Kocher. Und habe mich dann in die Gewürzschiene verirrt, sozusagen.
1: Okay. Aber tasmanischer Bergpfeffer. Ja. Harald, erklär.
2: Ja, tasmanischer Bergpfeffer kommt tatsächlich aus Australien. Und man könnte schon fast sagen, ein tasmanischer Teufel, wenn man so will. Ne?
1: Und da wird gerade aufgetischt. Deine Kollegin hat hier ein schönes Brettchen. Und das ist auch ganz bunt. Hier ist lilaner Pfeffer. Oder was ist das? Darf ich mal probieren?
2: Das ist der tasmanische Bergpfeffer.
1: Ach, das ist er.
2: Genau.
1: So,
2: genau.
1: Ich hau mal hier rein.
2: Wenn der tasmanische Bergpfeffer mit Feuchtigkeit oder sprich mit Fette in Berührung kommt, wird der lila.
1: Mm, das sah da jetzt.
2: Und der tasmanische Bergpfeffer zeichnet sich dadurch aus, dass der am Anfang sehr fruchtig wird.
1: Ja.
2: Hat was von Grapefruit und Basilikum. Und wenn du dich jetzt fragst, wo bleibt denn hier die Schärfe?
1: Ja.
2: Dann warte mal so 10, 15 Sekunden ab und dann kommt er.
1: Jetzt ist er da.
2: Das ist der Tasmanische.
1: Und die Nase geht um.
0: Die Schweißperlen auf der Stirn des Freaky.
2: Ist das nicht schön, ja?
1: Harald, super. Haben wir auch was zu trinken?

0: Ich kann ihn schon hören. Mein Wettermann ist schon in der Leitung. Wir wollen erfahren, nicht nur wie in St. Ingbert das Wetter sich entwickelt, sondern auch darüber hinaus. Das Saarlandwetter jetzt mit Joachim Pütz. Joachim, wie schaut's aus?
1: Gut schaut's aus, Marcel. Wir haben im Moment viel Sonnenschein und den ganzen Tag eigentlich eine freundliche, meist trockene Mischung aus Sonne und Wolken. So gegen Abend dann vom Hochwald im St. Wendlerland, da können dann ein paar Schauer und Gewitter reinziehen. Ist auch recht schwül und teilweise heiß an Mosel und Saar bis 33 Grad. Im Hochwald ein bisschen erträglicher bei 28 Grad. Und morgen sieht's am Vormittag ein bisschen unbeständig aus. Da haben wir kräftige Schauer und Gewitter. Lokal ist Unwetterpotenzial möglich. Starkregen, Sturmböen können da unterwegs sein, aber am Nachmittag beruhigt sich das Ganze dann wieder, bleibt meistens trocken und das Temperaturniveau sinkt auf angenehme 23 bis 27 Grad. Die Hitzewelle ist damit erstmal zu Ende.
0: Es waren jetzt einige Tage, wo es wirklich sehr, sehr heiß war, wo wir viel trinken sollten, haben wir hoffentlich auch alle gemacht, wo wir uns immer eingecremt haben, denn wir haben das ja auch vorbildlich immer den Leuten nahegebracht, ist schon wichtig gewesen. Jetzt die Entwicklung, es geht ein bisschen runter mit den Temperaturen, heißt aber, wir bleiben immer noch über 20 Grad.
1: Ja. Auch der Montag sogar teilweise bis 25 Grad, das wäre noch Sommerniveau. Und der Montag beginnt oft mit Sonne, ab Mittag wird es dann wolkiger, aber es bleibt meistens trocken. Dann Dienstag, Mittwoch, da geht es dann doch ein bisschen weiter runter mit der Temperatur. Dienstag bis 24, Mittwoch bis 22 Grad, was immer noch angenehm ist. Allerdings haben wir dann auch wieder ein paar kräftige Schauer und Gewitter auf dem Programm, aber nass von oben ist ja im Moment durchaus willkommen.
0: Du, also ich beschwere mich jetzt mal nicht, denn ich nehme es, wie es kommt. Wie ist es eigentlich für dich als Wetterexperte? Ist schon spannender, wenn man bei so einem Wechsel ist, oder?
1: Ja, 7 Tage den Sonnenschein zu variieren ist dann doch ein bisschen mühsam. Wenn dann mal was passiert in der Wetterküche, ist es für mich als Meteorologe doch interessanter.
0: Wir wünschen dir ein schönes Wochenende. Mach's gut.
1: Tschüss. Mach's gut. Ciao.
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0: Schön an so einem Wochenmarkt ist ja, es ist ja immer was los. Ne? Man kann hier mal in die Ecke gucken und mal da. Und ich habe Freaky Jan nochmal losgeschickt. Und das ist jetzt ein Stand, da muss er ein bisschen aufpassen. Ich erinnere mich noch sehr gut an das Märchen von Zwergnase. Da hat, da kam so ein... Ja, eine Kundin an den Stand und stellte sich später raus, war Besi Hex, die hat den Bub mitgenommen und hat ihn verzaubert, weil man sie da nicht ordentlich behandelt hat. Ich hoffe, dir geht's jetzt ein bisschen besser, aber du bist ja in dem Fall auch die Kundin, die an den Stand kommt, um mal zu fragen, wie es um die Kräuter bestellt. Du bist auch nicht so drauf, dass du alles direkt anfasst, aber schnuppern wolltest du schon, oder?
1: Ja, und ich stehe jetzt auch nicht mehr vorm Stand, sondern es steht mir sehr, sehr gut, ich stehe hinterm Stand und zwar bei Manfred. Schönen guten Tag.
2: Ja, guten Morgen. Ja.
1: Sag mal, Manfred, warum Kräuter? Also bist du schon so eine kleine Kräuterhexe oder erzähl mal, wie kommt man dazu?
2: Ja, also da musst du aufpassen. Also ich bin eine kleine Kräuterhexe, ja. wie man dazu kommt, ja, der Vater, der Großvater, die haben schon ein bisschen Kräuter angebaut und sind auch sammeln gegangen. Und ja, Küchenkräuter, frische Küchenkräuter wird halt nachgefragt, schon seit über 30 Jahren.
1: Was hast du dann an ganz speziellem Kraut jetzt da, was man nicht überall kriegt?
2: Was wir da haben, das ist zum Beispiel das rote Strauchbasilikum, was man nicht so überall bekommt, Zitronenverbene. Dann haben wir Wermut, was man nicht so überall bekommt, Weinraute, Ysop. Das sind jetzt besondere Sorten.
1: Das sind auch Sachen, die kann ich einfach so mal abpflücken und ein bisschen probieren?
2: Ja, kannst du gerne machen.
1: Ja, klar. Okay, gut, dann schnapp ich mir das mal. So, guten Morgen, hallo. So, ich schnapp mir mal so eins und einmal wird noch probiert. Genau, Moment, was esse ich denn da jetzt gerade?
2: Zitrone Verbene.
1: Ah, okay.
0: Es ist aber alles genießbar. Das ist nicht nur Showkraut, sondern man kann es auch wirklich verkochen, ja?
2: Ja, klar, kann man das verkochen oder auch Tee davon kochen, je nachdem, für was man es braucht.
1: Das ist scharf. Warum greife ich heute Morgen nur zu scharfe Sache? Also
0: ja, der Freak ist ein ganz scharfer Typ.

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11: 10 Uhr. Der Brennerpass in Tirol wird heute wegen einer Demonstration stundenlang für den Verkehr gesperrt. Betroffen sind die Brenner Autobahn sowie alle Nebenstrecken. Reiner Durchreiseverkehr Richtung Italien oder zurück nach Deutschland ist damit nicht möglich. Für SR Info berichtet Oliver Schosch.
12: Der Hauptinitiator der Brennerblockade ist der Bürgermeister von Gries am Brenner, Karl Mühlsteiger. Er, andere Gemeindebürgermeister und viele Anwohnerinnen und Anwohner fordern unter anderem einen besseren Lärmschutz, eine höhere Lkw-Maut und mehr Güterverkehr über die Schiene. Rund 15 Millionen Pkw und Lkw fahren pro Jahr durch den Brennerpass. Wegen der Brennervollsperrung ist mit erheblichen Verkehrsbehinderungen zu rechnen, auch im Inntal und im gesamten südlichen Bayern, weil viele Pfingsturlauber Alternativrouten wählen werden. Das Polizeipräsidium Oberbayern empfiehlt deshalb heute keine Fahrten in den Süden von Bayern zu unternehmen und sie auf einen anderen Tag zu verlegen.
11: US-Verteidigungsminister Hegseth hat den NATO-Verbündeten erneut mit Konsequenzen gedroht, falls sie ihre Verteidigungsausgaben nicht ausreichend erhöhen. Hegseth sagte bei einer Sicherheitskonferenz in Singapur, Verbündete, die sich weigerten, mehr Verantwortung zu übernehmen, würden mit einer deutlichen Änderung der US-Vorgehensweise umgehen müssen. Die NATO-Mitgliedstaaten hatten im vergangenen Jahr zugesagt, bis 2035 ihre Verteidigungsausgaben auf 3,5% des jeweiligen Bruttoinlandsprodukts zu erhöhen. Hinzu kommen weitere 1,5% für wichtige Ausgaben zur Verteidigung. Mit einem personellen Neuanfang will die FDP auf ihrem Bundesparteitag in Berlin aus der Krise kommen. Für den Parteivorsitz kandidiert heute der 74-jährige bisherige Vizechef Wolfgang Kubicki. Er will den erst vor einem Jahr zum FDP-Vorsitzenden gewählten Christian Dürr ablösen. Dürr gibt das Amt nach den jüngsten Wahlniederlagen der Liberalen vorzeitig auf. Kubicki sieht es als seine vordringlichste Aufgabe, die FDP zurück in den Bundestag zu führen. Bundesfamilienministerin Prien will Eltern bei der Begrenzung der Bildschirmzeiten ihrer Kinder stärker in die Pflicht nehmen. Die CDU-Politikerin sagte der Welt am Sonntag, eigentlich dürften Kinder unter 3 Jahren überhaupt keinen Kontakt zu digitalen Endgeräten wie Smartphones und Tablets haben. Um das zu erreichen, kann laut Prien über gesetzliche Regelungen nachgedacht werden. Als Beispiel nannte die Familienministerin das bürgerliche Gesetzbuch, in dem beispielsweise auch eine gewaltfreie Erziehung geregelt ist. Ihrer Meinung nach sollten Eltern auch nicht ständig so wörtlich am Bildschirm hängen. Von einem Cyberangriff auf eine Fotoplattform sind auch Bilder saarländischer Kinder betroffen. Dies betrifft etwa Aufnahmen von Fotografen aus Kindergärten und Schulen, die auf der Plattform Portraitbox hochgeladen wurden. Fotografen, die die Plattform nutzen, sind verpflichtet, die Datenschutzverletzung an die Datenschutzbehörde zu melden und Kunden zu informieren. Silke Kiefer berichtet.
13: Das unabhängige Datenschutzzentrum Saarland bestätigt, auch saarländische Fotografinnen und Fotografen sind betroffen. Die sollen laut Datenschutzbehörde ihre Passwörter ändern und keine verdächtigen Links in E-Mails anklicken. Die Hacker wollen Geld von dem Unternehmen Portraitbox erpressen und drohen, die Fotos der Kinder im Darknet zu veröffentlichen.
11: Das Saarlandmuseum zeigt ab heute Werke des britischen Künstlers Paul Morrison. Der 1966 in Liverpool geborene Maler zählt nach Angaben der Stiftung Saarländischer Kulturbesitz zu den bedeutendsten Vertretern der zeitgenössischen britischen Malerei. Vor allem für seine teils großformatigen schwarz-weißen Pflanzen- und Landschaftsdarstellungen sei er international bekannt. Die Ausstellung ist bis zum 31. Januar kommenden Jahres zu sehen. Das waren die Nachrichten mit Linda Grothold. 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
15: Heute Morgen bedeckt, nachmittags und abends kann es Schauern, Gewitter geben. 28 bis 33 Grad, fühlt sich heute noch etwas schwüler an als gestern. Morgen früh soll es manchmal sogar Unwetter geben. Mal gucken, ob das was wird. Und ja, ansonsten am Nachmittag beruhigtes Wetter. Und nächste Woche sind dann die Temperaturen auch mehr so, wie sie um diese Zeit sein sollten.
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15: A6er Brücken Mannheim in Höhe Fechinger Talbrücke ist in beiden Richtungen die linke Spur wegen Aufräumarbeiten gesperrt bis voraussichtlich Sonntag. A8 Pirmasens Richtung Saloy zwischen Neunkirchen-Wellesweiler und Neunkirchen-Oberstadt Baustelle. Die linke Spur ist gesperrt bis 18 Uhr. Dinsebrücken, die Mainzer Straße gesperrt zwischen der Bleichstraße und Paul-Marien-Straße wegen des CSD. Und im Landkreis St. Wendel ist in St. Wendel die Ostertalstraße zwischen der Kettlerstraße und am Eichbösch nach einem Unfall gesperrt.
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15: Und heute ist SR3 Markttag und dafür geht's jetzt gleich wieder rüber nach St. Ingbert zu Marcel Lützbinder.
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16: Danke, lieber Gerd. Ja, es lässt sich sogar sehr gut aushalten hier. Es geht ein lauer Wind hier über den Marktplatz in St. Ingbert. Die Sonne scheint, aber verbirgt sich ab und zu auch mal hinter ein paar Wolken. Also momentan bestes Wetter, um einen Markt aufzusuchen und gerne auch uns. Freaky Jörn ist hier gerade noch unterwegs. Der Kollege, er trägt auf seinem Hemd, er ist ja wieder gewandet, ne, als wäre er im Urlaub. Ich glaube, Orchideen auf dem Hemd, musikalisch gibt's jetzt mal erst den Rose Garden.

0: Nein, allein ist hier keiner. Auf dem Wochenmarkt in St. Ingbert ist ordentlich was los und wir machen Markttag mit SR3, senden hier noch bis um 12. Und das Schöne ist, man hat ja immer auch so ein paar Gesprächspartner, die sich richtig gut auskennen. Der Matthias Siebenborn, der ist schon seit 1985 Teil dieses Marktes. Und bei Ihnen geht es um Fleisch und Wurst, stimmt's?
1: Ja, Fleisch und Wurst, Fleischware und Rind, Schwein und Kalb aus der Region, regional, auch Lammfleisch.
0: Regionale Produkte. Und bei Ihnen hat das angefangen, damals noch unter anderem Chef. Und jetzt sind Sie seit bald 40 Jahren sind Sie selbstständig hier.
1: 1987 habe ich das Geschäft übernommen und seitdem mache ich das Geschäft. Habe sehr viele Stammkunden, treue Kunden und bin auch immer dabei, gute, beste Qualität zu liefern.
0: Also da bemüht er sich. Und was erwarten denn die Kunden von Ihnen neben der besten Qualität?
1: Freundlichkeit, ein kleines Gespräch mit der Kundschaft, Beratung, Sache kochen oder grillen.
0: Oh, apropos, da machen wir auch mal jetzt gerade bei dem Wetter, ne? Das lädt ja mal wieder zum Schwenken ein geradezu. Ich meine, viele haben sich wahrscheinlich schon müd geschwenkt in den letzten Tagen, so schön war das Wetter. Aber was wäre Ihre Empfehlung, was geht denn besonders gut jetzt gerade? Was würden Sie auf den Grill legen?
1: Lammspieße und Lammmergels. Rein Lamm, die bestehen nur aus Rind- und Lammfleisch und werden auch in Schafdärme gefüllt und halt der traditionelle Schwenkbraten.
0: Wie scharf ist so ein Lammmergels?
1: Ist erträglich.
0: Also, ne, wir haben es heiß genug. Man will ja nicht noch, dass einen die Schärfe, die den Schweiß auf die Stirn treibt. Aber schafft man schon.
1: Das schafft man schon. Ist erträglich. Gut, kalt Bier dabei oder kalter Weinschorle, dann klappt das.
0: Apropos klappt das. Ich habe Sie jetzt hier zu mir auf die Bühne geholt. Wie ist denn das jetzt drüben am Stand? Ruht jetzt alles?
1: Nein, ich habe zwei Mitarbeiter dabei und die sind ständig am Stand und die machen die Arbeit im Moment weiter.
0: Dann schicke ich Sie jetzt zurück zu denen. Und danke für den kleinen Einblick in die Welt des des Metzgers.
1: Vielen Dank für das Interview. Bedanke mich.
0: Ich bedanke mich auch.

macht's noch ein bisschen möp, denn Brian Wilson hat da sehr viele Kindheitserinnerungen eingebaut in den Titel You Still Believe in Me aus unserem Album der Woche. Wir haben ja diese Woche Pet Sounds, weil es vor 60 Jahren auf den Markt kam, auserkoren dafür. Wirklich schöne Musik.

Rivers of Babylon, das hat auch eine Verbindung zu St. Ingbert hier, denn Frank Farian hat ja lange hier auch gelebt und die Disco Rendezvous, man nicke, wenn man sich noch erinnert an das Rendezvous, da hat er seine Boney M. Titel ausprobiert, das waren sie gerade mit Rivers of Babylon.

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0: Tokyo Hotel mit Na und. Jetzt raten Sie mal, von wann der Titel im Original stammt und von wem. Genau. Udo Lindenberg hat das schon in den 70ern gesungen. Wir befinden uns hier auf dem Marktplatz von St. Ingbert, machen Markttag mit SR3. Wir sind direkt vor der Stadthalle. Es ist ein wunderbarer Blick, den ich hier habe. Direkt über den Markt sind ganz viele Stände. Und jetzt sehe ich eines nicht, nämlich was hinter meiner Bühne stattfindet. Und dort ist jetzt gerade Kollege Freaky Jörn. Was ist los?
1: Ja, also ich bin einfach mal unter Schattengang, ne? Weil hier neben der Stadthalle, rechts neben dran, da ist wirklich die Hölle los. Schönen guten Morgen! Ja, also hier hat man sich ein schattiges Plätzchen ausgesucht und bei mir steht auch der Michael. Moin Michael.
2: Moin Jan.
1: Du, mir war ja die Woche schon mal bei dir gewesen und zwar, ihr sind von Früchte Schaum, man kennt euch in St. Ingbert und ihr han euch, also was ist ihr, du und deine Frau, ihr han euch ein Häuschen in St. Ingbert kauft und ihr war überrascht, was dort im Keller war. Erzähl noch mal ganz kurz.
2: Genau, also letztendlich war es so, dass das Haus insgesamt mehr Bücher als Mobiliar hatte. Unter anderem Bücher, die noch original verpackt waren und zwar nicht immer nur eins, sondern stellenweise 350 Bücher aus einer Sorte. Das hat natürlich den Nachteil, dass man dann immer 350 Bücher lesen müsst und da ist immer dasselbe drin zu lesen. Das Gute an den Büchern ist, die sind original verpackt, sind wirklich noch neu und die sind viel zu schade, um wegzuschmeißen.
1: Also du hast jetzt ein Exemplar mitgebracht, das sind Bücher über Albert Weisgerber, das Leben der Tod, über den sehr, sehr bekannten St. Ingberter Künstler. Man kennt ihn hier. Und jetzt haben wir gesagt, so, die sind zu schade zum Wegwerfen. Wir gehen mit den Büchern auch auf den SR3-Markttag und ihr gebt die jetzt hierher. Ne? Und zwar gegen eine kleine Spende.
2: Genau, die Spende geht an das Kinderhospiz- und Palliativteam in Merschweiler. Unser Team arbeitet schon eine ganze Weile mit denen zusammen. Das macht dann der Björn, der neben uns steht. Und da wollen wir dann halt möglichst viel zusammensammeln.
1: Das finde ich eine feine Sache. Also, wenn ihr Lust habt, kommt vorbei zum SR3-Markttag und dann haben wir hier auch noch ein paar Exemplare für euch dabei. So, jetzt gehe ich nochmal raus aus dem Schatten und dann gehen wir nochmal ins Markttreiben vom SR3-Markttag.

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14: Das Neueste von Linda Grothold.
15: Bundesparteitag der FDP. In Berlin soll heute der bisherige Vizeparteichef Kubicki zum neuen Vorsitzenden gewählt werden. Er sieht es nach eigenen Aussagen als seine vordringlichste Aufgabe, die FDP bei der nächsten Wahl zurück in den Bundestag zu führen. Betrieb am Flughafen München vorübergehend eingestellt. Laut der Bundespolizei hatten Piloten eine verdächtige Wahrnehmung gemeldet, bei der es sich womöglich um Drohnen gehandelt habe. Die Start- und Landebahnen waren kurzzeitig gesperrt. Schärfere Regeln bei Bildschirmzeiten für Kinder gefordert. Bundesfamilienministerin Prien erklärte, eigentlich dürften Kinder unter 3 Jahren überhaupt keinen Kontakt zu digitalen Endgeräten haben. Um das zu erreichen, könne laut der CDU-Politikerin über gesetzliche Regelungen nachgedacht werden. Und Cyberangriff auf Fotoplattform. Auf Porträtbox hatten unter anderem Fotografen aus Kindergärten und Schulen ihre Aufnahmen hochgeladen, darunter auch welche aus dem Saarland. Sie haben sich beim unabhängigen Datenschutzzentrum Saarland gemeldet.
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14: Ja, das hat sich zugezogen. Es ist schwüler heute als gestern bei 28 bis 33 Grad. Kann gewittern. Nachts wieder 18 bis 13 Grad, ungefähr wie letzte Nacht. Morgen dann morgens richtig Gewitter. Kann sogar Unwetter geben. Also ein bisschen vorsichtig sein. Ab Mittag wird er besser.
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14: A6 Mannheim, Saarbrücken, Mannheim in Höhe Fichinger Talbrücke ist in beiden Richtungen die linke Spur wegen Aufräumarbeiten gesperrt bis voraussichtlich Sonntag. A8 Pirmasens Richtung Saarlouis zwischen Neunkirchen-Wellesweiler und Neunkirchen-Oberstadt Baustelle. Die linke Spur ist gesperrt bis 18 Uhr. In Saarbrücken ist die Mainzer Straße zwischen der Bleichstraße und Paul-Marien-Straße wegen einer Veranstaltung gesperrt und im Landkreis St. Wendel ist in St. Wendel die Ostertalstraße zwischen der Kettlerstraße und am Eichbösch nach einem Unfall gesperrt. Einen Blitzer haben Sie uns gemeldet, danke. Am Ortseingang Wörschweiler Richtung Beden.
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16: 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Markttag aus St. Ingbert live. Von da senden wir heute. Und eben hatten wir gerade ja so ein ganzes Blech mit Ofenkartoffeln hier hingestellt und weißer Käse. Das heißt, wenn Sie mich demnächst hier nochmal hören, könnte sein, dass der Mund noch voll ist.

Und ich habe ja auch einen dabei, der so einiges hinkriegt. Und es ist so wunderbar. Bei so einem Markttag, da kommt man auch mal ein bisschen ins Sprachen, man hat Begegnungen. Und eine ganz besondere, die hat der Freaky jetzt. Ich kann ihn nicht sehen. Er befindet sich im hinteren Bereich hinter der Bühne. Aber hier vor der Stadthalle, da haben sich viele ältere Menschen Stühle mitgebracht und einfach mal hingesetzt.

0: Weizen.
1: Ja, was haben Sie dann verkauft?
0: Eierbutterkäse.
1: Eierbutterkäse? Wie brauchst du nicht? Haben Sie auch ein Geschäft gehabt in St. Inga?
0: Ja, in der Fahrgasse.
1: Und wie oft waren da auf dem Markt?
0: Zweimal in der Woche.
1: Okay, und jetzt mache ich einen Ausflug mit dem alten Zentrum St. Barbara. Darf ich fragen, wie alt Sie sind?
0: 90.
1: Sie sind nicht 90, wirklich?
0: Ja.
1: Sie sehen gut aus. Waren Sie heute auch schon über den Markt gegangen? Hat sich ein bisschen was verändert? Nee, und wenn was?
0: Im Laufe hapert es ein bisschen.
1: Okay. Was hat sich denn auf dem Markt verändert?
0: Also sind viel weniger Stände da. Ne? Ja. Und die Leute haben sich auch ein bisschen verkleinert. Also die Leute gehen nicht mehr so, gehen lieber ins Geschäft wie auf dem Markt.
1: Ja,
0: so sieht's aus.
1: Ich habe heute mit der Haufe Leute geschwätzt und die haben aber auch gesagt, sie gehen gern auf den Markt, weil da können sie auch ein bisschen sprachen.
0: Ja, das stimmt. Also mir trifft immer jemand auf dem Markt.
1: Also wenn ihr auch ein bisschen sprachen wolle, kommen noch St. Ingbert zum SR3 Markttag in St. Ingbert. Und wenn er mich suche, ich bin noch 2 Minuten im Schatten.

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Das betrifft mit einem Vorsicht im Landkreis Neunkirchen die B41. Auf der B41 Neunkirchen in Höhe Ortseingang Gefahr durch ein totes Tier auf der Fahrbahn. Dort bitte vorsichtig fahren.

0: Markttag, Markttag auf SR3 hier aus St. Ingbert. Och, guck mal, die Sonne kommt raus. Und ich will ja nichts sagen, aber unser Kollege Freaky Jörn, der probiert sich hier offenbar durch den ganzen Markt. Jetzt ist er bei den Wildmetzgern angekommen, bei der Wildwurst. Und da ist er bei einem Meister im doppelten Sinne, denn der, mit dem er sich da gerade trifft, der hat tatsächlich auch schon Meisterschaften gewonnen. Wo bist du?
1: Hörst du das hier brutzeln? Oh, das riecht so lecker, ja. Also da liegen schon ganz viele Würstchen und Frikadelle und Wildbratwurst und Käsegrillerburger. Alles wird hier angeboten bei Herrn Böhm. Schönen guten Morgen.
2: Guten Morgen.
1: Erzähl mal ganz kurz, das ist ja was Besonderes, was man hier anbietet, oder?
2: Das ist richtig was Besonderes. Das ist alles aus dem saarländisches Wild, was wir hier verarbeiten, aus der Region, also sprich oben aus dem Huwald. In Weißkirchen sind wir ja und dann Umgebung. Das heißt, auch ein paar Pfälzer sind auch mit schon gestorben. So ist das nein, nicht, ne? Weil ich komme ja auch über die Grenze gefahren und bringe mir das. Und das veredeln wir hier also alles mit Rohgewürze, ohne Glutamat. So die ganz alte Schule machen wir.
1: Du hast mir eben schon so eine Currywurst vorbeigebracht und ich muss sagen, das war richtig lecker.
2: Das freut mich, so soll es sein. Ja.
1: Was ist denn dein Tipp? Also was dürfte ich bei dir jetzt kaufen, wo du sagst,
3: sehr, sehr gute Wahl.
2: Wenn du nicht gerade Veganer bist, eigentlich alles.
1: Also ich glaube, dieser Grillkäseburger sieht ach lecker aus. Das habe ich eben gesehen, das hat jemand gekauft. Ja. Das ist vegetarisch und kommt gut an?
2: Kommt sehr gut an, weil wir den Grillkäse machen wir selber.
1: Okay.
2: Da schickt mir ein alter Klassenkamerad, der hat eine Käserei im Ammerland in Norddeutschland. Der schickt mir dann immer den Käse und wir haben ein Produkt entwickelt, ein Molkeprodukt, damit der Käse auf der Hitze nicht verläuft.
1: Ach schau.
2: Das haben wir selber gemacht.
1: Aber das ist gut, dass man die ganzen Kontakte halt pflegt und dass man genau weiß, wo es herkommt.
2: So, das ist es nämlich. Man muss immer sich noch mal an alte Sachen erinnern. Es war nicht immer schlecht, was früher war.
1: Herr Böhm, ich würde noch einmal so Wild-Currywurst holen.
2: Dann machen wir die.
1: Ne? Das ist klar.
2: Rote oder weiße?
1: Das ist egal. Beide.
2: Beide.
0: Ja. Der kommt heute satt nach Hause. Freaky Jörn hier beim Markttag auf St. Ingbert.

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9: 11 Uhr. In der Diskussion zur Entlastung der Pflegekassen hat die Union einen weiteren Vorschlag gemacht. Der stellvertretende Fraktionsvorsitzende Stegemann fordert, erwachsene Kinder früher an den Pflegekosten ihrer Eltern zu beteiligen. Der CDU-Politiker schlägt vor, dass zum Beispiel die Einkommensgrenzen heruntergesetzt werden, ab der Kinder herangezogen werden. Für SR Info, Ruth Kirchner.
10: Derzeit gilt, nur wer mehr als 100.000 Euro brutto im Jahr verdient, muss sich an der Finanzierung eines Heimplatzes der Eltern beteiligen. Stegemann sagte der Neuen Osnabrücker Zeitung, diese Grenze sei mehr oder weniger willkürlich. Der CDU-Politiker verteidigte zudem seinen Vorstoß, bei der Finanzierung der Pflegekosten auch Wohneigentum stärker heranzuziehen. Eltern würden ihr Hab und Gut oft rechtzeitig verteilen. Man bringe sozusagen das Erbe in trockene Tücher, sagte Stegemann. An diese, so wörtlich, Umgehungstatbestände müsse man ran, ob beim Eigenheim oder bei anderem Vermögen. Besitz kann in Deutschland alle 10 Jahre bis zu bestimmten Freibeträgen steuerfrei verschenkt und zugleich vor dem Zugriff etwa des Sozialamtes geschützt werden.
9: US-Verteidigungsminister Hegseth hat den NATO-Verbündeten erneut mit Konsequenzen gedroht, falls sie ihre Verteidigungsausgaben nicht ausreichend erhöhen. Hegseth sagte bei einer Sicherheitskonferenz in Singapur, Verbündete, die sich weigerten, mehr Verantwortung zu übernehmen, würden mit einer deutlichen Änderung der US-Vorgehensweise umgehen müssen. Die NATO-Mitgliedstaaten hatten im vergangenen Jahr zugesagt, bis 2035 ihre Verteidigungsausgaben auf 3,5% des jeweiligen Bruttoinlandsprodukts zu erhöhen. Hinzu kommen weitere 1,5% für wichtige Ausgaben zur Verteidigung. Der Flughafen München war am Vormittag wegen einer mutmaßlichen Drohnensichtung vorübergehend gesperrt worden. Ein Sprecher der Bundespolizei erklärte, 2 Piloten hatten eine verdächtige Wahrnehmung gemeldet. Darauf wurden Start- und Landebahnen geschlossen. Bei der Suche nach möglichen Drohnen wurde unter anderem ein Polizeihubschrauber eingesetzt. Laut dem Sprecher wurde die Sperrung nach rund 1 Stunde wieder aufgehoben, da nichts gefunden wurde. Der Flugverkehr läuft nun wieder an. Der Brennerpass in Tirol wird heute wegen einer Demonstration stundenlang für den Verkehr gesperrt. Betroffen sind die Brennerautobahnen sowie alle Nebenstrecken. Reiner Durchreiseverkehr Richtung Italien oder zurück nach Deutschland ist damit nicht möglich. Um ein Verkehrschaos zu verhindern, rufen die Behörden dazu auf, das österreichische Bundesland Tirol großräumig zu umfahren. Die Demonstration am Brennerpass richtet sich gegen die starke Verkehrsbelastung in der Region. In der Tischtennis-Bundesliga steht heute und morgen die Finalrunde um die deutsche Meisterschaft in Frankfurt an. Mit dabei ist auch der erste FC Saarbrücken, der mit einem Sieg das Triple gewinnen könnte. Yannick Schwarz mit den Einzelheiten.
11: Der erste FC Saarbrücken spielt heute im zweiten Halbfinale um 17 Uhr gegen Werder Bremen. In der ersten Halbfinalpaarung treffen Hauptrundenmeister Borussia Düsseldorf und der TTC Berg Neustadt aufeinander. Das Finale wird dann morgen um 13 Uhr ausgetragen. Der FCS hat von den vier Teams zwar die schwächste Hauptrunde gespielt, geht wegen seiner Spieler aber trotzdem zumindest als kleiner Favorit ins Turnier. Durch den Sieg im Finale würde Saarbrücken nach dem Pokalsieg und dem Champions-League-Titel das Triple gewinnen. Das letzte Mal für Blau Schwarz auflaufen werden Superstar Fan Chendong und Vereinslegende Darko Jorgic, die den FCS beide nach der Saison verlassen werden.
9: In St. Wendel ist heute Morgen ein Laster mit einem Auto zusammengestoßen. Nach Angaben der Feuerwehr ist dabei eine Person schwer und eine weitere leicht verletzt worden. Ein Insasse des Autos musste zudem aus dem Wagen befreit werden. Beide wurden in ein Krankenhaus eingeliefert. Wie es zu dem Unfall kam, ist noch unklar. Und das waren die Nachrichten mit Luisa Oberhauser. 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
12: Die Sonne kommt selten durch, es ist aber warm, schwül, sogar 28 bis 33 Grad. Es kann nachmittags und abends auch mal schauernd Gewitter geben. Heute Nacht 18 bis 13 Grad, also nicht richtig extrem abgekühlt, aber immerhin. Und morgen früh, da kann es richtig gewittern, da kommen noch ein paar Gewitterfronten durch. Ab Nachmittag soll das besser werden.
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12: A6 Saarbrücken, Mannheim in Höhe Fichinger Talbrücke ist in beiden Richtungen die linke Spur wegen Aufräumarbeiten gesperrt bis voraussichtlich morgen. A8 Pirmasens Richtung Saarlouis zwischen Neunkirchen-Wellesweiler und Neunkirchen-Oberstadt Baustelle. Die linke Spur ist gesperrt bis 18 Uhr. In Saarbrücken ist die Mainzer Straße zwischen der Bleichstraße und Paul-Marien-Straße wegen einer Veranstaltung gesperrt. In St. Wendel ist in St. Wendel selbst die Ostertalstraße zwischen der Kettlerstraße und am Eichbösch nach einem Unfall gesperrt. Und einen Blitzer hätten wir am Ortseingang Wörschweiler Richtung Beden.
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12: 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Und wir sind in St. Ingbert beim Wochenmarkt mit dem SR3 Wochenmarkt. Marcel Lütz-Binder, ist denn bei euch Sonne?
13: Oh, da ist richtig Sonne und wir stehen ja etwas beschattet und unsere Bühne hat ein Dach. Das ist ganz gut. Ich habe mich zwar eingecremt, aber man will es ja nicht zum Äußersten kommen lassen. 3 Stunden Live-Radio hier und wir haben ja noch eine ganze Stunde, die wir von hier aus senden werden. Falls Sie sich fragen, wo ist denn das genau? Der Marktplatz bei der Stadthalle und vor der Stadthalle ist auch tatsächlich unsere SR3-Bühne. Und die Musik, die Sie jetzt hören, die spiele ich genau von dort ab.

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1: Markttag, live aus St. Ingbert mit SR3 und wer ist mit dabei? Der Freaky Jörn. Und Freaky ist jetzt auf, ich sag die ganze Zeit Schaf, aber ich glaube, ist auf die Ziege gekommen, oder?
2: Oh ja, also ich bin in der hintersten Reihe vom SR3 Markttag und hier muss ich mich durch die Leute kämpfen. Entschuldigung, Gemäuer, hallo. Oh, was gibt's denn da Leckeres?
3: Ziegenkäse.
2: Da steht Bio-Ziegenkäse,
3: genau.
2: Vom Birkehof. Haben Sie schon probiert?
3: Nee.
2: Ich probiere aber immer. Kurzer, kleiner Moment. Oh, das sieht gut an. Darf ich mir da was wegnehmen?
4: Ey, natürlich.
2: Ihr habt das so angerichtet?
4: Ja.
2: Okay, das hier ist die Chefin, ja? Darf genau. Ich die nur kurz stören? Hallo, Marion.
5: Ja.
2: Ganz kleiner Moment. Entschuldigung, ich will dich gar nicht stören bei deiner Arbeit. Das sieht super aus, aber du hast schon gar nicht viel.
4: Da ist nichts mehr drin, ne?
3: Ja, gut, die St. Ingberter sind Frühaufsteher.
2: Ja.
3: Ne? Also, wir haben nach 11, die sind ja schon um 7 Uhr schwer aktiv hier, ne?
2: Deswegen, ne? Also da sind noch zwei Schublade, da ist ein bisschen was drin, ansonsten alles fast ausverkauft. Was bietest du denn an? Nicht nur Ziegenkäse?
3: Doch.
2: Doch,
3: Ziegenkäse, eigene Produktion und Ziegenfleisch, sonst habe ich nichts.
2: Ziegenfleisch ist das.
3: genau.
2: Ich aber schnapp mir da einfach mal so ein bisschen was
3: bitte.
2: Weg. Was ist das, was ich da probiere?
3: Das ist von meiner Nachbarin, ein feines Flit von der Frau Deffland. Und wir haben dann Frischkäse mit frischen Kräutern drauf gemacht.
2: Oh, Marcel.
3: Weil bei den Temperaturen, gell?
2: Ja, aber wir stehen hier im Schatten, ne? Also
3: ja,
2: das ist der Blatt.
3: Ich stehe hier super. Im Winter saukalt, aber jetzt super gut, ja.
2: Und hier in der Gasse ist auch wirklich was los. Also hier muss man anstehen, da nebendran geht's direkt weiter, ne? Also die Leute sind heute in Kauflaune.
3: Ja, aber der St. Ingberter Markt ist eigentlich immer gut besucht. Ist einfach ein traditioneller, gut besuchter Markt, das merkt man. Die Leute treffen sich hier, die sind gerne hier, die kommen auch wirklich regelmäßig.
2: Ne? Schön, dass man kommen durfte.
3: Ei, gerne.
2: Also Marcel, ich schnabbeliere mich doch noch ein bisschen durch, das sieht so schön aus. Das ist schön angerichtet und dort noch gibt es daneben dran. Ich glaube, da gibt es Kuchen bei Ihnen, gell?
1: Ja, viel Spaß, Freaky. Und Sie können gerne auch noch raufkommen, beziehungsweise herkommen nach St. Ingbert auf den Wochenmarkt. Wir sind bis 12 da, aber der Markt ist noch ein bisschen länger.

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1: Samstag, und das heißt bei SR3 auch beim Markttag, den wir hier in St. Ingbert verbringen dürfen auf dem Wochenmarkt. Kappes Klöße Kokosmilch mit meiner Kollegin Barbara Grech. Und die ist hier natürlich unterwegs, um, ich glaube, ein paar Zutaten zu finden, oder Barbara?
2: Ja, genau, also bevor man kocht, muss man ja erstmal einkaufen gehen. Und dafür ist natürlich so ein Wochenmarkt da geradezu prädestiniert. Ich sage ja immer, der einzige Wochenmarkt, den ich im Saarland gelten lasse, ist der wirklich in St. Ingbert. Das ist jetzt nicht übertrieben und keine Schmeichelei, weil hier ordentlich was angeboten wird und nicht nur drei Stände rumstehen. Und jetzt ist die Zeit, wo es richtig sprießt und die Sachen zum Ernten bereit sind. Bei mir ist da Markus Nagel.
3: Matthias Nagel.
2: Matthias Nagel, der mit einem großen, üppigen Obst- und Gemüsestand hier auf dem Markt vertreten ist. Jetzt kann man sich auch endlich mal der Spargel leisten, habe ich gesehen. Gell? Also am Anfang nur 18 Euro oder was weiß ich, wo ich Schnappatmung kriege.
3: Genau.
2: Und jetzt kostet er?
3: Also geht los bei 5 Euro Kilo und hört auf bei 12 Euro Kilo, die gute Sorte.
2: Das ist eine ganz schöne.
3: Genau.
2: Aber ich habe mir den für 8 Euro ausgeguckt, der sieht super schön aus und ich könnte mir einen Spargelsalat mit Erdbeeren vorstellen. Sind Sie dabei?
3: Da bin ich auf jeden Fall dabei.
2: Die Erdbeeren sind auch aus von hier,
3: alles
2: oder?
3: Alles von der Pfalz, jawohl. Mhm.
2: Habe ich gestern im Supermarkt gesehen, die wollten stolze 8 Euro für ein Körbchen mit Erdbeeren. Ich dachte, auch da wieder Schnappatmung. Bei Ihnen kostet er 4,50.
3: 4,50 eine und im Angebot 2 Schale 8 Euro.
2: Also da kann man jetzt nichts sagen.
3: Ein Kilo
2: also,
3: für 8 Euro.
2: Nee, dann würden wir auf alle Fälle mal ein Kilo Spargel einpacken. So eine Schale Erdbeeren, dann machen wir einen Spargel-Erdbeersalat. Und aus dem restlichen Spargel würde ich das ganz klassisch machen, oder? Und da gibt's schon neue Kartoffeln?
3: Neue Kartoffeln aus der Pfalz.
2: Was ist das für eine Sorte?
3: Wir haben Annabelle und Berber. Berber ist vorwiegend festgekochte Kartoffel und Annabelle
2: ist ganz festgekocht. Also genau. Da könnt ihr auch einen Kartoffelsalat damit machen.
3: Genau.
2: Und jede Menge Salat gibt's auch schon, ne, sehe ich gerade. Also ich komme gleich wieder, dann packen wir den Korb voll. Dann weiß ich schon, was es heute Abend gibt. Vielen Dank, dass Sie sich Zeit genommen haben. Und ich würde jetzt weitergehen. Ich hoffe, dass unsere Reichweite vom Mikrofon noch so weit trägt. Wir werden sehen. Aus der Bahn. Und dann würden wir zu Luxusgut gehen. Das ist die Sabine Lenhardt, die schon seit Jahren Piesgau-Produkte verarbeitet. Und zwar zu Pesto oder zu Soßen oder zu Chutneys oder zu Marmelade, alles Mögliche. Macht die gute Dame, mit der habe ich auch schon mal ein Osterbrunch mit ihren ganzen Köstlichkeiten zubereitet. Und wir haben heute beschlossen, dass wir uns ein bisschen auf die Pesto-Sache spezialisieren, beziehungsweise auf Bruschetta, denn das passt wunderbar zum Erdbeerspargelsalat oder zum Kopfsalat, was man auch immer will. Auf der Terrasse, so Frau Lenhardt, jetzt bin ich da. Hallo, guten Tag. Wir haben gesagt, wir machen heute ein bisschen Bruschetta, passt wunderbar zur Sommerküche, wenn man will ja nichts Warmes jetzt essen, gell?
4: Ja, das stimmt schon, ne? Schnelle Küche ist auch im Sommer ganz gut, ja? Man möchte ja auch nicht in der Küche stehen, schwitzen, aber das ist die einfache Variante.
2: Genau, und das machen wir gleich. Gleich werden wir uns ein bisschen mit den Produkten von Frau Lenhardt und dem Luxusgut auseinandersetzen und gucken, was wir daraus zaubern können, Marcel.
1: Wir sind gespannt auf eine leckere Bruschetta von Barbara.

0: Und es geht so langsam auf 11.30 Uhr zu.
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0: um Studio ist Kerstin Gallmeier.
2: Flughafen München vorübergehend gesperrt. Anlass war eine mutmaßliche Drohnensichtung. Zwischen 9 und 10 Uhr waren keine Starts und Landungen möglich. Zwei Piloten hatten laut Bundespolizei eine verdächtige Wahrnehmung gemeldet. Bei einer umfangreichen Suche sei aber keine Gefährdung festgestellt worden. Warnungen von US-Verteidigungsminister Hegseth. Er drohte NATO-Verbündeten erneut mit Konsequenzen, falls sie ihre Verteidigungsausgaben nicht ausreichend erhöhen. Ansonsten würden sie mit einer deutlichen Änderung der US-Vorgehensweise umgehen müssen. Finanzierung der Pflegekassen. Ein neuer Vorschlag kommt vom Vize-Fraktionsvorsitzenden der Union, Stegemann. Er will Kinder früher an den Heimkosten ihrer Eltern beteiligen. Bislang liegt die Grenze bei einem Jahresbruttoeinkommen von 100.000 Euro. Diese will Stegemann absenken. Und Final Four um deutsche Tischtennismeisterschaft. Um 17.30 Uhr trifft im Halbfinale in Frankfurt der 1. FC Saarbrücken auf Werder Bremen. Mit einem Sieg der Meisterschaft würde der FCS nach dem Pokal Sieg und dem Champions-League-Titel das Triple holen.
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0: Heute Morgen etwas zugezogen, aber es wird gut warm, 28 bis 33 Grad, sogar schwül, kann ab und zu mal Schauer oder Gewitter geben. Heute Nacht dann eher ruhig, 18 bis 13 Grad, morgen früh richtig Gewitter möglich, das soll aber auch am Nachmittag abebben.
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0: A6 Saarbrücken Mannheim in Höhe Fechinger Talbrücke ist in beiden Richtungen die linke Spur wegen Aufräumarbeiten gesperrt bis voraussichtlich morgen. A8 Pirmasens Richtung Saarlouis zwischen Neunkirchen-Wellesweiler und Neunkirchen-Oberstadt. Baustelle, die linke Spur ist gesperrt bis 18 Uhr. In Saarbrücken ist die Mainzer Straße zwischen der Bleichstraße und der Paul-Marien-Straße wegen des CSD gesperrt. Im Landkreis St. Wendel ist in St. Wendel selbst die Ostertalstraße zwischen der Kettlerstraße und am Eichbösch immer noch wegen eines Unfalls gesperrt und unsere neuesten Blitzer am Ortseingang Wörschweiler Richtung Beden.
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3: Live aus St. Ingbert senden wir. Es ist Markttag auf SR3. 30,1 Grad habe ich gerade mal geguckt, haben wir hier im Schatten auf unserer SR3-Bühne. Da ist Zeit für Rock'n'Roll.

0: Es ist Samstag, es ist Kochvergnügen. Kappes, Klöße, Kokosmilch. Barbara Grech ist auf dem Wochenmarkt in St. Ingbert jetzt live unterwegs, um ihre Zutaten für eine leckere Bruschetta zu finden. Und sie schwelgt im Luxusgut. Ist das so?
1: Das ist so. Denn Luxus, es wird ja heute ganz anders definiert. Das ist auch die sozusagen die Prämisse von Frau Sabine Lenhardt, die dann die Biogenussmanufaktur Luxusgut in St. Ingbert betreibt. Sie ist gerade irgendwo im Verkaufsgespräch. Hallo.
2: Hallo.

0: Olivenpesto, Rucola-Pesto, Bärlauchpesto. Ja.
1: Ja, und daraus kann man, die kann man natürlich so aufs Brot schmieren. Ja. Ne? Man kann die aber auch sozusagen zum Parfümieren benutzen. Also ich würde jetzt so ein normales Pesto nehmen, dann Tomaten klein würfeln, die damit marinieren und dann auf die.
0: Ja. Habe ich gut gemacht. Das ist die feinere Variante.
1: Genau, ne? Frau Kreich ist da immer ambitioniert. Man kann aber auch zum Beispiel auch das für Frischkäse verwenden.
0: Absolut. Ich habe auch eine Grundbasis Frischkäse mit Feta, dazu das Bärlauchpesto und mein Bärlauchöl. Das gibt eine tolle Dip-Variante für die Grillzeit. So, jetzt habe ich.
1: Grillzeit, genau. Mit den Bruschette oder man kann es auch zum Dippen nehmen. Wir haben ja immer auch ein bisschen was dabei, gell?
0: Ja, ich habe was
1: also,
0: vorbereitet.
1: Also das ist jetzt der Bärlauchpesto-Dip da. Also sprich, man rührt einfach die Pesto, die fertige, die man im Glas kaufen kann, in den Frischkäse hinein. Ja, dann mache ich jetzt mal eine Brotscheibe, schmiere sie drauf. Ich halte, sie schmieren. Genau, so. Ich rede jetzt mit vollem Mund, Marcel. Was bleibt mir übrig?
2: Wollen Sie auch mal probieren? Ja, was will man machen?
1: Schmeckt gut, schmeckt echt gut. Also das kann man zum Beispiel machen, dann Olivenpesto, das ist so ein bisschen in Richtung Tapenade.
3: Vielen Dank.
0: Das ist mein persönlicher Favorit. Mhm. Ups, jetzt falsches Bild.
1: Okay, das ist im Prinzip sind es pürierte Oliven.
0: Ja, grüne und schwarze Oliven. Dann habe ich Tomatenmark drin. Knoblauch darf nicht fehlen. Oregano, Thymian ist drin. Olivenöl.
1: Also die halbe Provence.
0: Und als Parmesan habe ich gemahlene Mandeln.
1: Okay, also das heißt, das kann man zum Beispiel auch drauf schmieren. Und es ist dann eigentlich schnell gemacht. Also wie gesagt, man macht einen schönen Salat. Ja. Ein paar verschiedene Pesto- oder Tapenadensorten dazu. Ja. Tut die auf ein geröstetes Brot.
0: Genau.
1: Rosé dazu.
0: Ja.
1: Basta così.
0: Ja, und dann ist das ein herrlicher sommerlicher Genuss.
1: Wunderbar. Gut, also wir sind soweit. Unser Abendmenü steht, Marcel. Mhm. Und damit gebe ich zurück zu dir.
2: Sehr
1: und
2: gerne.
1: Beiß in das Olivenpesto-Ding.
2: Lass es dir gut gehen, Barbara.

0: Ich gucke mir von der SA3-Bühne gerade den Freaky Jörn an. Es sieht aus, als tatsächlich, der hockt auf einer Rikscha und lässt sich hier schön über den Marktplatz fahren. Was genau ja. reitet sie? Nee, reiten kann man jetzt nicht sagen. Du sitzt ja, ne?
1: Und ja, hinter dir ich Kollege. Sitze und ich habe was drunter. Keine Angst, ne? Also
0: er trägt, Schürze. Er trägt die SA3-Grillschürze.
1: Ja. Aber ich bin ein bisschen traurig auch, ne, weil ja. das ist jetzt das Ende auch vom SR3-Markttag in St. Ach, Ingbert.
0: Du, ja.
1: Aber schön war's.
0: Total schön war's.
1: Entschuldigung, Herr Rikscha-Fahrer, Sie können mal kurz stehen bleiben.
0: Jetzt fährt er. Ich sehe dich nicht mehr. Kommen Sie bitte wieder zurück.
1: Ja, ich muss noch nicht
0: auf der Halberg.
1: Also. Ja.
0: Komm, da dreht eine Runde nach der anderen. Jetzt wird ganz groß. Ja, das Gerät hat einen gewissen Wendekreis.
1: Ja, ja.
0: Da müssen wir jetzt warten, bis du wieder bei mir bist.
1: Bio an, nur 84 Kilo, so. Aber... So.
0: Der Mann ist aber am Schwitzen hinter dir.
1: Ja. Marcel, schön war's. Also das Wetter hat gehalt, die Stände sind leerkarf. Schön. Also wie hat's dir gefallen?
0: Ich fand's wunderbar, vor allem, dass wir auch so freundlich empfangen worden sind. Ne? Ich kann jetzt nicht behaupten, dass wir irgendwann mal vom Hof geprügelt worden wären. Wir benehmen uns ja auch immer ganz gut, gell? Aber gerade jetzt hier in St. Ingbert bei dem herrlichen Wetter, das übrigens, danke nochmal nach oben, dass das funktioniert hat. Wir haben ja die ganze Woche auch den Wetterbericht mehr oder weniger mit so ein bisschen Sorge betrachtet, weil es heißt ja dann, ach, da braut sich was zusammen. Es könnte im Verlauf des Samstags, könnte es mal noch einen Regenguss geben oder gar ein Gewitter. Nix hier
1: Nein.
0: in St. Ingbert hält das Wetter. Und vielleicht sogar den ganzen Tag noch.
1: Das bleibt so.
0: Wenn es rumpelt, dann rumpelt es morgen und dann ist auch der Markttag schon wieder vorbei. Du sag mal, wir haben natürlich vor, das öfter zu machen. Das war das erste Mal jetzt für dieses Jahr. Letztes Jahr waren wir auf zwei Weihnachtsmärkten, da haben wir gefroren. Heute haben wir ein bisschen geschwitzt, aber im angenehmen Bereich noch. Also genau. Keine Beschwerde meinerseits. Wir wollen ja weitermachen. Wo geht's denn beim nächsten Mal?
1: Wir machen weiter und zwar geht's schon direkt weiter am 11.7. Samstag in Webenheim am Rande des Bauernfestes.
0: Da ist was los.
1: Ja.
0: Das Bauernfest ist ja Kult.
1: Und das ist dann der Bauern- und Handwerkermarkt und das wird richtig schön und Chlor und mit Traktorshow und lass dich überraschen.
0: Ich lass mich überraschen und du bist wieder mit dabei, dann mit Kollegin Carmen Bachmann, die freut sich auch schon wie Bolle, dass er dabei sein kann. Ich freue mich vor allem, dass unsere Technik so toll mit dabei funktioniert hat. Also danke nochmal an alle, die
1: vielen,
0: im Hintergrund
1: vielen
0: dafür
1: Dank.
0: Gewerkt haben, dass wir wirklich live, original alles von hier drüben machen konnten. Und so machen wir das dann auch beim nächsten Mal in Webenheim.
1: Vielen Dank,
0: dass wir hier sein durften, liebe St. Ingbert, liebe St. Ingberterinnen und St. Ingberter. Und gerne bis zum nächsten Mal.
1: Danke.
0: Auf Wiedersehen, auf Wiederhören, auch im Radio bei SR3. Markttag live aus St. Ingbert.

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11: 12 Uhr. Am Münchner Flughafen ist der Flugbetrieb vorübergehend eingestellt worden. Gegen 9 Uhr morgens hatten zwei Piloten dem Tower eine Drohnensichtung gemeldet. Das bestätigt der Flughafen dem BR. Aus München Christine Kerler.
12: Die Flugsicherung habe daraufhin entschieden, alle Starts und Landungen auf Null zurückzufahren. Kräfte der Bundes- und Landespolizei haben daraufhin das Gelände um den Münchner Airport mit Hubschraubern abgeflogen. Laut Bundespolizei wurden dabei keine verdächtigen Entdeckungen gemacht. Kurz nach 10 Uhr wurde der Flugbetrieb nach Angaben der Bundespolizei daher wieder aufgenommen. Laut dem Flughafensprecher wurden die Check-in-Vorgänge und Sicherheitskontrollen die ganze Zeit über fortgeführt. Chaos sei durch den kurzzeitig ruhenden Flugbetrieb nicht entstanden.
11: Deutschland und Frankreich planen offenbar eine engere Zusammenarbeit bei der atomaren Abschreckung. Wie der Spiegel berichtet, war der Sicherheitsberater von Kanzler Merz, Sauter, am Mittwoch für eine erste Gesprächsrunde nach Paris gereist. Auch andere Länder hätten daran teilgenommen. Laut dem Spiegel wird es für den Ernstfall gemeinsame Manöver geben. Die Bundeswehr dürfe am konventionellen Teil französischer Nuklearübungen teilnehmen und erhalte Einblick in Frankreichs Atomstandorte. Die erste dieser Übungen könnte im September stattfinden. Mit Kritik an der schwarz-roten Bundesregierung hat sich FDP-Chef Dürr von der Spitze seiner Partei verabschiedet. In seiner Rede auf dem Bundesparteitag in Berlin warf er Union und SPD eine maßlose Schuldenpolitik und fehlenden Reformwillen vor. Dürr erklärte, Deutschland stecke mehr denn je in einer wirtschaftlichen Krise. Von diesem lähmenden Status quo profitierten die Ränder links und rechts. Nach mehreren Wahlniederlagen kandidiert Dürr nicht mehr für einen Parteiposten. Zum neuen FDP-Vorsitzenden soll heute Vizeparteichef Kubicki gewählt werden. Die Union hat einen weiteren Vorschlag vorgelegt, um die Belastung für die Pflegekassen zu senken. Der stellvertretende Fraktionsvorsitzende Stegemann fordert, erwachsene Kinder früher an den Pflegekosten ihrer Eltern zu beteiligen. Der CDU-Politiker sagte der Neuen Osnabrücker Zeitung, er sehe die Möglichkeit, die Einkommensgrenze herunterzusetzen. Bislang müssen sich Kinder an der Finanzierung eines Heimplatzes für ihre Eltern beteiligen, wenn sie mehr als 100.000 Euro brutto im Jahr verdienen. Diese 2020 eingeführte Grenze bezeichnet Stegemann als mehr oder weniger willkürlich. Für die Handballer der Hagisa Lui geht es heute Abend gegen den ASV Hamm-Westfalen. Es wird das dritte von vier Spielen in der Aufstiegsrunde zur zweiten Bundesliga. Yannick Schwarz mit den Einzelheiten.
13: Die Hagisa Lui trifft im dritten Aufstiegsspiel auf die Westfalen aus Hamm. Nach dem zweiten Spieltag stehen die drei Teams aus Salui, Hamm und Braunschweig punktgleich da. Lediglich zwei Tore trennen den Tabellenersten und den Tabellenletzten. Nach dem 33-32 Sieg im Hinspiel muss die HGS in Hamm mindestens einen Punkt holen, um den Aufstieg gegen Braunschweig nächste Woche selbst in der Hand zu haben. Personell kann Trainer Jörg Lützelberger dabei fast auf seinen ganzen Kader zurückgreifen. Einzig der langzeitverletzte Hubert Kornetzki fällt weiterhin aus. Anpfiff ist um 19.30 Uhr in Hamm.
11: In der Saarbrücker Innenstadt wird ab heute wieder der CSD, der Christopher Street Day, gefeiert. Die Veranstaltung für queere Menschen wie Lesben, Schwule und Transpersonen beginnt am Nachmittag um 15 Uhr mit einem Straßenfest in der Mainzer Straße. Der Lesben- und Schwulenverband im Saarland rechnet damit, dass 80.000 Menschen den CSD besuchen werden. Höhepunkt ist die Parade, die morgen um 14 Uhr vor dem Landtag startet. Dafür haben sich 69 Laufgruppen inklusive Umzugswagen angemeldet. Und das waren die Nachrichten mit Luisa Oberhauser. 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
15: Wird nochmal heiß heute und dabei eher schwül. 28 Grad in Nohfelden-Dollberg, bis 30 Grad in Schmelz und bis 33 in Völklingen. Gegen Abend steigt dann auch das Risiko für Schauer und Gewitter. Morgen sind in der ersten Hälfte des Tages ein paar kräftige Schauer oder Gewitter ebenfalls möglich, teilweise mit Unwetterpotenzial durch Starkregen und Sturmböen. Nachmittags wird es dann wieder ruhiger und trockener bei 23 bis 27 Grad.
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15: Auf der A6 Saarbrücken-Mannheim ist in Höhe Fechinger Talbrücke in beiden Richtungen die linke Spur wegen Aufräumarbeiten gesperrt. Das dauert noch bis voraussichtlich morgen. Auf der A8 Pirmasens Richtung Saarlouis zwischen Neunkirchen-Wellesweiler und Neunkirchen-Oberstadt ist eine Baustelle, dadurch die linke Spur gesperrt bis 18 Uhr heute. In Saarbrücken ist die Mainzer Straße zwischen der Bleichstraße und der Paul-Marien-Straße wegen einer Veranstaltung gesperrt. Das ist der CSD, wir haben es gerade schon gehört, das Straßenfest, das dort stattfindet. Und im Landkreis St. Wendel ist in St. Wendel die Ostertalstraße zwischen der Kettlerstraße und am Eichbösch nach einem Unfall gesperrt. Und hier noch ein Blitzer für Sie am Ortseingang Wörschweiler. Richtung Beden steht einer. Und wenn Sie noch was haben auf den Straßen, melden Sie es gerne dem SR3 Verkehrsservice unter der 0800 708.000. Kostenlos, kommen Sie gut ans Ziel.
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15: An diesem Samstag. Und gleich geht's um Stillen in der Öffentlichkeit. Sollte ja eigentlich kein Problem sein. In der Saarbrücker Europagalerie wurde aber eine Frau weggeschickt, die genau das tat. Die ganze Geschichte gibt's gleich in der Region am Mittag. Ich bin Kerstin Gallmeier. Hi.
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0: Eine Frau stillt ihr Kind in der Öffentlichkeit. Das sollte eigentlich das Normalste der Welt sein und nichts, woran sich irgendjemand stören würde. Ja, das hat eine Mutter in Saarbrücken sich auch gedacht. Sie war am Dienstag in einem Einkaufszentrum unterwegs, wollte dort ihre Tochter stillen und dann kam jemand vom Sicherheitsdienst und hat es ihr verboten. Mit der Begründung, das würde so in der Hausordnung stehen und die würde Stillen eben verbieten in der Öffentlichkeit in diesem Einkaufszentrum. SR3-Reporter Max Friedrich ist dem nachgegangen.
1: Tammy Schwarz wollte ihre Tochter am Dienstag in der Europagalerie in Saarbrücken stillen, ganz normal in der Öffentlichkeit. Doch als sie die Kleine gerade auf einer Bank an ihre Brust anlegte, wurde sie von einem Sicherheitsmitarbeiter aufgefordert, das sofort zu unterlassen.
2: Ich meine, draußen waren es 30 Grad, sie hatte Durst, ich wollte sie nur schnell stillen, um dann die Trage zu packen, um dann nochmal rauszugehen. Hab ihn dann auch darauf hingewiesen, dass die Erwachsene auch in der Europagalerie Essen und Getränke konsumieren dürfen. Und er meinte dann zu mir, das wäre ja etwas grundlegend anderes.
1: Tammy erzählt direkt ihrer Hebamme Astrid Kani von dem Vorfall. Die kann die Geschichte gar nicht fassen und teilt sie online, stößt damit eine große öffentliche Aufregung los.
3: Es ist sehr schwer, mich sprachlos zu kriegen, aber im ersten Moment war ich wirklich, dass ich kurz alles hinterfragt habe. Und dann kam tatsächlich schon irgendwie Wut in mir auf. Also es war schon, wo ich gedacht habe, also für mich als Hebamme, als Frau, sowas von diskriminierend. Familien, die ich begleite, die ich im Stillen fördere, unterstütze und alles. Diese Erfahrung einfach nur hören zu müssen, fand ich sehr erschreckend.
1: Die Europagalerie teilt dem SR mit, dass der Sicherheitsmitarbeiter von einer Fremdfirma stammt und mit seiner Einschätzung vollkommen falsch lag. Er habe in keinster Weise in der Philosophie des Centers gehandelt. Stillende Mütter seien eines der wichtigsten Rückgrate der Gesellschaft, sagt Maximilian Schmid, Manager der Europagalerie.
4: Für uns war es extrem schockierend, von diesem Vorfall so zu hören, weil das ist nicht die Art und Weise, wie wir unsere Firmen, unsere Mitarbeiter, unsere Angestellten auch schulen. Und dementsprechend gab es eine Nachschulung, das war die erste große Konsequenz. Das ganze Thema wurde dann auch natürlich in die höheren Ebene weitergespielt. Und welche Konsequenzen da noch folgen werden, werden sich in den nächsten Tagen und Wochen noch zeigen.
1: Tammy betont, dass sie mit ihrer Geschichte keinen Unmut schüren möchte, sondern
2: dass ich einfach nicht möchte, dass das andere Frauen noch erleben oder meine Tochter in 30 Jahren erleben muss, sondern dass das einfach eine ganz natürliche Sache ist. Also ich finde es auch, wir haben vorhin schon drüber gesprochen, total absurd, dass man dafür, dass man seine Tochter stillt, in die Zeitung oder ins Fernsehen kommt.
3: Es müsste eine Selbstverständlichkeit sein, dass ein Kind einfach an der Brust versorgt wird. Es ist ein Grundbedürfnis,
1: sagt Astrid Kani. Sie fordert deshalb einen gesetzlichen Stillschutz, wie beispielsweise in Australien oder Neuseeland. Dadurch könnte das Stillen in der Öffentlichkeit auch mit Hausrecht nicht verboten werden.
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1: Revolverheld in der SR3-Region am Samstagmittag. Und wir schauen kurz auf die Straßen. Der SR3-Verkehrsservice meldet auf der 8 Luxemburg Richtung Saarlouis, genauer gesagt zwischen Perl und Merzig-Wellingen, gibt es Gefahr durch ein liegen gebliebenes Fahrzeug. Ja, falls Sie schon mal bei uns auf dem Hallberg waren, auf einer Führung zum Beispiel, dann sind Ihnen bestimmt schon mal die geschnitzten Salodris aufgefallen. An der Pforte steht so einer und auch vor der Kantine. Und solche Figuren, die werden von professionellen Kunstschnitzern gemacht. Und von denen, da hat sich dieses Wochenende eine richtige Schar in alten Kessel eingefunden im Regionalverband Saarbrücken, nämlich zu den alten Kesseler Kunstschnitztagen. Und da haben wir unseren Reporter Max Zettler hingeschickt. Der steht mittendrin und kann uns jetzt live berichten. Max, ich höre da so im Hintergrund ein leichtes Surren. Ist das etwa eine Kettensäge?
2: Das ist eine Kettensäge, komplett richtig erkannt. Eigentlich ist jetzt gerade Pause hier auf den Kunstschnitztagen. Die haben jetzt schon den ganzen Vormittag Auftragsarbeiten ausgeführt. Aber der eine Kollege da hinten, der keine Ahnung, anscheinend hat der Zeitdruck oder so, der ist noch am Ackern. Gerade eben, als ich gekommen bin, war es aber deutlich lauter hier. Da musste man sich fast die Ohren zuhalten von dem ganzen Kettensägengeräusch. Und das, ich fand's lustig, als ich gekommen bin vom Sportplatz aus, von aus der Ferne, da klang das wie so ein Bienenschwarm. Als ich hier, also dieses ganze Brummen und Wirren, das war sehr interessant. Es sind über 20 Schnitzer da aus ganz Deutschland, die hier zu den Kunstschnitztagen gekommen sind. Kurzfristig natürlich haben sich sogar zwei internationale Schnitzer angemeldet, aus Spanien und aus Argentinien. Na klar, kommen dann auch noch hierher. Und neben mir steht Jörg Hammermeister aus Alsweiler, der einzige saarländische Kunstschnitzer vor Ort. Und der steht hier mitten in den Sägespänen. Jörg, wie kommt man eigentlich dazu, so prächtige Figuren mit der Kettensäge zu schnitzen?
3: Ja, ich war 2018 auf einer Veranstaltung gewesen vom André Löschel, das war ein saarländischer Schnitzer. Und dort wollte ich mir einen Adler ersteigern, den habe ich aber leider nicht gekriegt. Und am nächsten Tag habe ich mir dann ein Stück Holz geholt und habe es selber probiert.
2: Und hat geklappt?
3: Und hat geklappt und seitdem bin ich halt dabei, ja.
2: Ja, sehr gut. Okay, ich sehe schon, der Jörg hat jahrelange Erfahrung. Ich habe auch mal bei den anderen Schnitzern ein bisschen beobachtet, wie die das machen. Und das sieht ein bisschen so aus wie im Dönerladen, wenn die am Drehspieß das Dönerfleisch abmachen, sondern die machen das halt mit der Kettensäge dann mit Holzklötzen, den sie hier bearbeiten. An was für einer Figur werkelst du, Jörg?
3: Ich bin Han aktuell Kehrauftrag. Was ich heute Morgen vorbereitet habe, das war für die Qualifikation zur deutschen Speedcarving-Meisterschaft. Das Holz entsplindet, damit die Figur qualitativ sehr gut ist. Ja.
2: Zu der Quali kommen wir auch gleich nochmal. Einmal noch kurz zu den Auftragsarbeiten, die sonst hier gemacht werden. Hier stehen nämlich Figuren rum. Das ist zum Beispiel ein Löwe mit einem Handball. Wir haben eine Grubenlampe, eine Schlange, ein Boot. Die haben alle irgendwas mit alten Kessel zu tun. Helmut Kohler hat das hier zusammen mit Herrn Hammermeister organisiert. Du bist der Vorsitzende der Bürgerinitiative Unser alten Kessel sauberer, sicherer, schöner. Und die Figuren, die sollen alten Kessel zugutekommen, richtig?
4: Ja, die sollen im Naherholungsgebiet aufgestellt werden, dauerhaft. Also nicht nur kurzzeitig, sondern für immer.
2: Damit Altenkessel halt schöner wird, wie die Bürgerinitiative sagt.
4: Und aus unserer Signatur ergibt sich Altenkessel sauberer, sicherer, schöner. Und das fanden wir als eine Aufgabe für uns.
2: Und eben diese Figuren werden heute und morgen weitergeschnitzt. Und eben die großen Highlights stehen dann immer nachmittags an. Heute um 15 Uhr, morgen um 13 Uhr gibt es diese Speedcarving-Qualifikationsvorentscheidung. Die gehen dann nicht mit der Kettensäge aufeinander los, obwohl das ein Wettbewerb ist, sondern die sägen eben um die Wette, wer schneller sägt. Speedcarving heißt so viel wie schnell schnitzen auf Deutsch. Und dann sind die 45 Minuten da dabei. Jörg, du machst mit. Wie viele Chancen rechnest du dir aus? Ist ja auch nicht das erste Rodeo.
3: Das kann ich so jetzt nicht sagen. Das kommt auch immer darauf an, was die anderen Leute für Schnitzer für Idee haben. Und entsprechend die Wertung erfolgt ja nur der Versteigerung, nur Erlös von der Versteigerung. Das kann man nicht voraussehen.
2: Wichtig ist nur, dass du hier möglichst schnell, möglichst akkurat einen Holzblock bis auf das Kernholz runterschneiden. Vorbeikommen zu den Kunstschnitztagen hier in Altenkessel kann jeder. Am besten parkt man in der Nähe vom Burbacher Weiher am ehemaligen Eisenbahnausbesserungswerk und geht dann so ein Viertelstündchen durch den Wald. Ist ja auch angenehm bei den Temperaturen. Ich kann auf jeden Fall empfehlen, sich beim Kuchenverkauf, beim Ankommen noch ein paar Ohrschütze abzuholen. Weil wenn die hier richtig loslegen, wird es ganz schön laut.
1: Ja, das kann ich mir vorstellen, dass das laut wird. Aber ja, Sie haben es gehört, Max hat es gesagt, man kann noch bis morgen vorbeischauen. Und wenn da jemand aus Argentinien nach Altenkessel kommen kann, dann können Sie das auch aus dem Nord-, West- oder Ostsaarland. Danke dir, Max, für die Eindrücke.
2: Sehr gerne.

0: Es ist 12.31 Uhr.
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0: Mit Eva Lippold.
2: Betrieb am Flughafen München vorübergehend lahmgelegt. Starts und Landungen wurden am Vormittag für rund eine Stunde eingestellt, nachdem zwei Piloten mögliche Drohnen am Flughafen gemeldet hatten. Eine Überprüfung durch die Polizei ergab aber keine Gefährdung. Schärfere Regeln bei Bildschirmzeiten für Kinder gefordert. Bundesfamilienministerin Prien erklärte, eigentlich dürften Kinder unter 3 Jahren keinen Kontakt zu digitalen Endgeräten wie Smartphones und Tablets haben. Um das zu erreichen, könne laut der CDU-Politikerin über gesetzliche Regelungen nachgedacht werden. Bundesparteitag der FDP hat begonnen. Mit Kritik an der Bundesregierung verabschiedete sich noch Parteichef Dürr von der Spitze seiner Partei. In seiner Rede warf er Union und SPD eine maßlose Schuldenpolitik und fehlenden Reformwillen vor. Dürr kandidiert nicht mehr für einen Parteiposten. Drittes von 4 Aufstiegsspielen zur zweiten Bundesliga. Heute Abend treffen der Handballer der HG Saarlouis auswärts auf den ASV Hamm Westfalen. Das Hinspiel hatte die HGS knapp zu Hause gewonnen.
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0: Wird nochmal heiß heute und dabei eher schwül, 28 bis 33 Grad. Und heute Abend steigt das Risiko für Schauer und Gewitter. Morgen sind erst auch ein paar kräftige Schauer oder Gewitter durchaus drin, teilweise sogar unwettermäßig durch Starkregen und Sturmböen. Nachmittags wird es dann aber ruhiger und trockener bei 23 bis 27 Grad.
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0: Vorsicht bitte auf der 8 Luxemburg Richtung Saarlouis zwischen Perl und Merzig-Wellingen. Da ist ein Fahrzeug liegen geblieben. Auf der 8 Pirmasens Richtung Saarlouis zwischen Neunkirchen-Wellesweiler und Neunkirchen-Oberstadt. Da gibt es eine Baustelle. Die linke Spur ist gesperrt bis heute Abend um 6. Die A63 Mainz Richtung Kaiserslautern ist zwischen Göllheim und Winnweiler wegen einer Fahrbahnerneuerung bis morgen gesperrt. Und in Saarbrücken ist die Mainzer Straße zwischen der Bleichstraße und der Paul-Marien-Straße wegen des CSDs gesperrt. Und hier noch die 3 neuesten Blitzer am Ortseingang Wörschweiler Richtung Beden, in Sulzbach in der Goldene Au-Straße und am Ortseingang Lebach aus Knorscheid kommen. Fahren Sie auf jeden Fall vorsichtig heute durch das Saarland.
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0: Mit Kerstin Gallmeier. Hi. CSD-Wochenende in Saarbrücken. Sie haben es natürlich schon gehört bei uns im Programm. Und wir schalten gleich schon mal hin in die Mainzer Straße nach Saarbrücken.
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0: Ab heute wird's in Saarbrücken wieder bunt oder zumindest noch bunter als sonst. In der Innenstadt wird wieder der CSD gefeiert, der Christopher Street Day. Das ist ein Gedenk- und Demonstrationsfest für queere Menschen, also zum Beispiel Homosexuelle oder Transpersonen. Veranstaltet wird der CSD Saarlux jedes Jahr vom Lesben- und Schwulenverband LSVD im Saarland. Und los geht's in knapp 2,5 Stunden mit dem Straßenfest auf der Mainzer Straße. Und genau dort steht auch gerade unser Kollege SR3-Reporter Daniel Schlemper. Daniel, 80.000 Besucherinnen und Besucher erwartet der LSVD. Ist jetzt noch Ruhe vor dem Sturm?
1: Also so würde ich es fast gar nicht sagen, denn hier läuft schon Musik, während die ganzen Stände noch aufgebaut werden, wildes Treiben. Hier laufen Leute mit pinken Shirts, auf denen Orga-Team steht, durch die Gegend und bauen alles auf. Die Musik, ich weiß nicht, ob man es hören kann jetzt von hinten, die kommt von einem Kölschwagen. Für mich als Rheinländer auch irgendwie so eine Art Zeichen der Toleranz, also zumindest der Biertoleranz, denn es gibt hier gleich mehrere Kölschwagen. Und ansonsten eigentlich, wie man es auf dem CSD Saarlux kennt, hier sind ganz viele Stände aufgebaut von Parteien, aber auch zum Beispiel vom Staatstheater oder von Hilfsangeboten wie dem Weißen Ring. Und einen Stand habe ich schon vor 2 Jahren gesehen, der ist mir eben wieder ins Auge gestoßen. Und zwar steht auf dem Pavillon auf Regenbogenfarben IGBAU. Der gehört also zu der Gewerkschaft IG Bau. Und Marc Friedrich vom Stand, der steht jetzt gerade bei mir. Du Marc, sag doch mal, warum ist denn queere Repräsentation in einer Gewerkschaft wie eurer so wichtig?
2: Ja, also wir vertreten ja immer noch sehr viele Branchen, die sehr männerdominiert und auch sehr maskulin geprägt sind. Und deswegen wollen wir den Kolleginnen und Kollegen einfach eine Plattform bieten, als Ansprechpartnerinnen zur Verfügung stehen bei Problemen und bei Fragen, um einfach für mehr Toleranz in den Branchen zu werben.
1: Geht es da auch um Diskriminierungsschutz zum Beispiel auf der Arbeit?
2: Genau, also gerade auch Betriebsrätinnen wollen wir gerne die Möglichkeit bieten, zu uns zu kommen, Fragen zu stellen und einfach aufzuklären, um bei Fragen einfach Antworten auch zu haben, wenn Kolleginnen kommen, ne?
1: Danke dir, Marc. Und ansonsten, man sieht, die Stimmung geht langsam hier los. Man sieht viele Regenbogenfarben. Die Bühne wird auch gerade noch fertig gemacht, wo ja dann nachher auch eine Dragshow stattfinden wird. Das Einzige, was ich noch nicht gesehen habe, ist tatsächlich irgendwie so ein Banner mit dem oder ein Schriftzug mit dem diesjährigen Motto vom CSD. Das fehlt noch.
0: Vielleicht ist das noch ein Geheimnis, was noch gelüftet wird, aber vielleicht kannst du es uns auch schon sagen. Das ist ja jedes Jahr ein anderes, ne?
1: Ganz genau. Und dieses Jahr ist es besonders lang. Es lautet, ja, ich will ins Grundgesetz, Artikel 3 plus jetzt. Offensichtlich, ich habe auch ein Grundgesetz gerade bei mir liegen, es geht ums Grundgesetz. Und zwar um den Artikel 3, geht es hier um die Erweiterung des Gleichstellungsartikels, der also zum Beispiel Schutz vor Diskriminierung aufgrund der Religion oder auch einer Behinderung garantieren soll. Aber eine Benachteiligung aufgrund der sexuellen Identität, also weil man zum Beispiel schwul oder trans ist, dass man davor geschützt wird, vor dieser Benachteiligung, das steht da eben nicht drin. Und ich habe dann gestern mal Susanne Speicher vom LSVD mal im Saarland gefragt, was erhofft sich denn der Verband von dieser Forderung, dass man den Artikel darum erweitert?
3: Wir erleben ja aktuell leider immer mehr Gewalt gegenüber queeren Menschen. Und daher ist es wirklich höchste Zeit, dass sexuelle Orientierung und auch geschlechtliche Identität ausdrücklich im Grundgesetz verankert werden. Dadurch sollen queere Menschen den gleichen verfassungsrechtlichen Schutz vor Diskriminierung erhalten wie bereits geschützte Gruppen. Und die Forderung lautet genau deshalb Artikel 3 plus, also eine Ergänzung des Gleichheitsartikels.
1: Und ja, auch Zahlen vom Bundeskriminalamt zeigen, es gab zuletzt in Deutschland vermehrt Angriffe auf queere Menschen. Und auch hier im Saarland macht sich der LSVD darüber wirklich sichtlich Sorgen. Und morgen, wenn hier die große Parade läuft, die ja eigentlich das Herzstück eines jeden Christopher Street Days ist, da ist auch eine Gegendemo tatsächlich angekündigt worden. Man merkt also, die Stimmung ist nicht rein wohlgesonnen im Jahr 2026 gegenüber queeren Menschen, auch nicht im Saarland. Und trotzdem, man hört es, die Leute wollen sich die Stimmung nicht vermiesen lassen, die bereiten sich hier auf eine riesige Party beim CSD Saarlux vor.
0: Das ist auf jeden Fall gut. Danke dir, Daniel. Und du hast gerade schon erwähnt, morgen ist dann ja das große Highlight, die

0: Hier ist eine neue Meldung vom SR3 Verkehrsservice. Vorsicht auf der 8 Saarlouis Richtung Pirmasens in Höhe der Einfahrt Dillingen Süd gibt's Gefahr durch Gegenstände auf der Fahrbahn. Hier ist SR3 mit der Region am Samstagmittag. Derivate, ETFs, Aktienfonds und Staatsanleihen. Mal ehrlich, blicken Sie da durch? Wie funktioniert eigentlich unser Bankwesen, unser Finanzwesen, der Geldverkehr? Genau da setzt das Stück Schuld und Schein an, das gestern in der Sparte 4 vom Saarländischen Staatstheater Premiere hatte. Der Chefdramaturg und Chefautor des Hauses hat es geschrieben und bringt dem Publikum gallig bei, dass es sich in der Bankenwelt um mehr Schein als Sein handelt. SR3 Kulturreporterin Barbara Grech hat sich das Stück angeschaut.
1: Bum bum, katatsching, katatsching. 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
2: Der Rubel rollt, die Kasse klingelt, Geld regiert die Welt. Im wahrsten Sinne des Wortes. Und da setzt diese Rocky Horror Kapitalismus Show von Ulf Schmidt an, die von Raimund Widra als groteske Revue in Szene gesetzt wurde.
3: Ich lasse das Goldstück bei dir und ich bekomme ein halbes Goldstück dafür.
4: So ist es.
3: Hey, damit bin ich zufrieden.
4: Ja?
3: Was aber, wenn der da keine Ernte hat und dir das Gold nicht bezahlt?
4: Kein Problem. Geht die Ernte gut, bekomme ich das Gold von ihm.
3: Mhm.
4: Geht sie schlecht, dann verkaufe ich sein Haus und bekomme dafür mein Gold, beziehungsweise dein Gold. Ja? Klar, oder?
2: Was Sie schon immer mal über das Bankenwesen und den Kapitalismus wissen wollten, an diesem Abend bekommen Sie es glasklar, scheinbar simpel und, das muss man sagen, äußerst unterhaltsam erklärt. Von besagtem Goldstück, das in einen Schuldschein umgewandelt wird, bis hin zu Derivaten, Bankenkrisen und Staatsverschuldung, die uns als Steuerzahler und Bürger ja schließlich alle betrifft. Egal, ob wir einen Kredit aufgenommen haben oder nicht.
5: Zahl.

0: Der Text von Ulf Schmidt, unglaublich kenntnisreich, manchmal plakativ, aber mit ungemeinem Wortwitz. Und das hat Regisseur Raimund Widra wirklich gekonnt, bisweilen etwas schrill, aber das ist Geschmackssache, in Szene gesetzt. Selten wird man gleichzeitig so gut aufgeklärt und trotzdem bestens unterhalten. Herr und Frau Bank, der Investor und auch der Schuldner vom Schauspielerensemble mit viel Werf in Szene gesetzt, tun ihr Übriges. Ein wirklich gelungener Theaterabend.
1: Reicher Mann und armer Mann standen da und schauen sich an. Da sagt der Arme bleich, wär ich nicht arm, wärst du nicht reich.
2: Schuld und Schein in der Sparte 4 des Saarländischen Staatstheaters. Klingt super, würde ich mir auch gerne anschauen. Auf jeden Fall, der nächste Aufführungstermin ist der 13. Juni.

0: Simon and Garfunkel hier auf SR3. Die Fußball-WM beginnt erst in knapp 2 Wochen, aber im Merziger Stadtteil Bietzen, da sind sie seit gestern schon richtig im Fußballfieber, denn dort läuft gerade das Turnier Ein Dorf spielt Fußball. Sage und schreibe 26 Mannschaften haben sich dazu angemeldet. Und um da mitzumachen, da muss man auch gar kein halber oder ganzer Profi sein. Das sagt Jonas Hoffeld, das ist einer der Organisatoren des Turniers von den Sportfreunden Bietzen-Harlingen.
1: Das sind alles Hobbyteams. Wir haben auch eine Regel, dass nicht zu viele aktive Spieler auf dem Feld stehen, damit auch die Spiele möglichst fair bleiben. Dass auch wirklich, auch wenn Kinder mitspielen, wenn Frauen mitspielen, wenn einfach auch Leute, die mit Fußball gar nichts am Hut haben, mitspielen wollen, einfach auch ein schönes Spiel haben können und nicht 10-0 abgeschossen werden.
0: Hört sich auf jeden Fall nach einem schönen Fest an und können alle mitmachen, die Spaß am Fußball haben. Seit heute Vormittag sind die Teams wieder auf dem Feld. Finale ist heute Abend um 20:30 auf dem Bietzener Berg. Ja, nach dem Champions League Finale zwischen Paris Saint-Germain und Arsenal London. Da ist Anstoß schon um 18 Uhr heute. Und mit diesem Fußballtipp entlasse ich Sie jetzt in den Samstagnachmittag mit meinem Kollegen Christian Job und dem SR3 Kiosk. Ich wünsche Ihnen ein schönes Wochenende.

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12: 13 Uhr. Der Brennerpass in Tirol bleibt heute wegen einer Demonstration für den Verkehr gesperrt. Betroffen sind die Brenner Autobahn sowie alle Nebenstrecken. Reiner Durchreiseverkehr Richtung Italien oder zurück nach Deutschland ist damit nicht möglich. In diesen Minuten führt der Initiator, der parteilose Bürgermeister von Gries am Brenner, Mühlsteiger, protestierende Anwohner über die Autobahn zu einer anschließenden Kundgebung. Für SR Info Oliver Schorsch.
13: Die Anwohner fordern einen besseren Lärmschutz, eine höhere Lkw-Maut und Maßnahmen dafür, dass mehr Güterverkehr auf die Schiene verlagert wird. Pro Jahr fahren etwa 2,5 Millionen Lkw und 12 Millionen Pkw über den Brennerpass. Auf dem Brenner ist es am Morgen vor der Sperrung nicht zum erwarteten Verkehrschaos gekommen. Es gab offenbar nicht so viele Urlauber, die noch schnell mal eben durchfahren wollten. Sie haben sich offenbar eher den Rat der Polizei zu Herzen genommen, am heutigen Tag auf Fahrten durch Tirol zu verzichten. Befürchtet wird noch ein mögliches Verkehrschaos den ganzen Tag über auf anderen Alpenpässen, auf der Inntal-Autobahn und im südlichen Bayern, weil Lkw und Autofahrer Alternativrouten zum Brennerpass wählen könnten.
12: Die Sperre dauert auf österreichischer Seite bis 19 Uhr, auf italienischer Seite bis 20 Uhr. Bundesfamilienministerin Prien will Eltern bei der Begrenzung der Bildschirmzeiten ihrer Kinder stärker in die Pflicht nehmen. Die CDU-Politikerin sagte der Welt am Sonntag, eigentlich dürften Kinder unter 3 Jahren überhaupt keinen Kontakt zu digitalen Endgeräten wie Smartphones und Tablets haben. Um das zu erreichen, kann laut Prien über gesetzliche Regelungen nachgedacht werden. In Berlin hat der Bundesparteitag der FDP begonnen. Auf dem Programm steht die Wahl einer neuen Parteispitze. Einziger Kandidat ist der bisherige FDP-Vize Wolfgang Kubicki. Er soll den derzeitigen Vorsitzenden Christian Dürr ablösen, der vor einem Jahr den Posten von Christian Lindner übernommen hatte. Clemens Schulze berichtet aus Berlin.
14: Zum Auftakt des Parteitages warnte Dürr davor, die FDP abzuschreiben. Man habe die Lehren aus den Wahlniederlagen gezogen. Er beschrieb Deutschland als ein Land in der Krise. Die FDP sei der Gegenentwurf zur derzeitigen Mutlosigkeit, so der scheidende Parteichef. Und die Partei werde sich als Kraft für grundlegende Reformen positionieren. Am Rande des Parteitages sagte der Kandidat für den Parteivorsitz Wolfgang Kubicki der ARD, er schaue entspannt auf die Wahl am Nachmittag. Die Größe der Aufgabe werde ihm wohl erst nach dem Parteitag bewusst. Mit der personellen Neuaufstellung will die FDP aus der Krise kommen. Allerdings stehen nicht alle FDPler hinter dem Kurs Kubickis. Sein Wahlergebnis wird ein Hinweis darauf sein, ob den Liberalen der Neustart gelingt.
12: Der Flughafen München war am Vormittag wegen einer mutmaßlichen Drohnensichtung vorübergehend gesperrt worden. Ein Sprecher der Bundespolizei erklärte, zwei Piloten hatten eine verdächtige Wahrnehmung gemeldet. Daraufhin wurden Start- und Landebahnen geschlossen. Bei der Suche nach möglichen Drohnen wurde unter anderem ein Polizeihubschrauber eingesetzt. Laut dem Sprecher wurde die Sperrung nach rund einer Stunde wieder aufgehoben, da nichts gefunden wurde. Der Flugverkehr läuft nun wieder an. In der Tischtennis-Bundesliga steht heute und morgen die Finalrunde um die deutsche Meisterschaft in Frankfurt an. Der 1. FC Saarbrücken spielt heute im zweiten Halbfinale um 17 Uhr gegen Werder Bremen. In der ersten Halbfinalpaarung treffen Hauptrundenmeister Borussia Düsseldorf und der TTC Berg Neustadt aufeinander. In St. Wendel ist heute Morgen ein Laster mit einem Auto zusammengestoßen. Nach Angaben der Feuerwehr ist dabei eine Person schwer, eine weitere leicht verletzt worden. Ein Insasse des Autos musste zudem aus dem Wagen befreit werden. Beide wurden in ein Krankenhaus eingeliefert. Wie es zu dem Unfall kam, ist noch unklar. Und das waren die Nachrichten mit Luisa Oberhauser. 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
15: Freundlich und trocken, aber jetzt mit mehr Wolken, 28 bis 33 Grad. Das Gewitterrisiko ist höher, aber man kann schwer sagen, wo ein Platzregen runterkommt, auch heute Nacht. Morgen Vormittag liegen noch Schauer und Gewitter in der Luft. Der Nachmittag ist wieder trocken bei nur noch 23 bis 27 Grad. Montag freundlich, maximal 25 Grad. Ab Dienstag ist es wechselhaft.
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15: A8 Richtung Saarlouis zwischen Perl und Merzig-Wellingen, ein Liegenbleiber und Behinderungen. A8 Richtung Saarlouis zwischen Neunkirchen-Wellesweiler und Oberstadt, linke Spur gesperrt bis 18 Uhr. Zwischen Göllheim und Winnweiler, das ist die A63 Richtung Kaiserslautern, da wird neu asphaltiert, da ist bis morgen gesperrt. Die Mainzer Straße, zwischen Bleich- und Paul-Marien-Straße, Christopher Street Day und gesperrt für Saarbrücken. Dann noch neue Blitzer zwischen Dachstuhl und Badenbach, Sulzbach, die Goldenaustraße und Lebach-Rhein aus Knorscheid. Kommen Sie gut an, genau 13.05 Uhr.
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15: Mit Christian Job, schönen Samstag am Himmel hier, ein paar Wolken, da ist Azurblau mit Adriano Celentano, ein Italo-Pop-Klassiker im SR3-Kiosk.

Fire Supply aus Australien. Gibt's schon über 50 Jahre und immer noch und sind gerade auf Amerika-Tour. Nee, morgen spielen sie in Connecticut. Ja gut, dass wir sie hier im Radio gehört haben. Und jetzt ein Jump to the Left, ein Jump to the Right, ein bisschen hüpfen, ein bisschen tanzen, den Time Warp aus der Rocky Horror Show.

Das Beste kommt noch. Brian Kennedy, Best Days. Und ob das Beste noch kommt. Achtung, hier, über 60 Jahre alt, super Sound. Hier fliegen Geigen rein, um den wunderbaren Dean Martin zu begleiten.

0: Solide und stabil. Ashford and Simpson.
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0: Freundlich und trocken mit mehr Wolken heute, aber heiß, 28 bis 33 Grad. Das geht ins Schwüle und das Gewitterrisiko ist höher. Aber wo genau ein Platzregen am Abend oder in der Nacht oder morgen Vormittag niedergeht, kann man nicht so genau sagen.
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0: A8 Richtung Saarlouis zwischen Perl und Merzig-Wellingen ein Liegenbleiber. A8 Richtung Saarlouis zwischen Wellesweiler und Neunkirchen-Oberstadt. Die linke Spur in der Baustelle ist bis heute Abend gesperrt. Dann zwischen Göllheim und Winnweiler. Neuer Asphaltdecke auf der A63 Richtung Kaiserslautern. Bis morgen ist gesperrt. Und Christopher Street Day in Saarbrücken in der Mainzer Straße auch da gesperrt. Zwischen Dachstuhl und Badenbach Blitz. In Sulzbach in der Goldene Austraße und Lebach-Rhein-Ost-Knorscheid.
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0: SR3. Am Samstag mit Christian Job. Hallo.

einmal bom, bom, bom und damit fertig. First Aid Kit heißt das nächste Ensemble, der Erste-Hilfe-Kasten. Ein Lied über Emmylou Harris. Emmylou. Schöne Country-Musik bei SR3.

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1: Das ist mal gut. Wunschlos ist immer klasse. Nächstes Jahr feiern wir 40. Geburtstag für diesen Superhit. Eine Nummer 1 für Whitney Houston. Da macht ihr heute noch. Genau. I wanna dance with somebody im SR3 Kiosk.

SH3, der beste Verkehrsservice für das Saarland, die A1 Richtung Saarbrücken zwischen Tola und Eppelborn, ein Liegenbleiber. Fahren Sie vorsichtig, kommen Sie gut an.

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6: 14 Uhr. Der Brennerpass ist heute bis zum Abend für den Transitverkehr gesperrt. Die Anwohner demonstrieren dort gegen die starke Verkehrsbelastung in der Region. Laut dem Autobahnbetreiber sind im vergangenen Jahr fast 11 Millionen Autos und rund 2,5 Millionen Lastwagen über die mautpflichtige Autobahn gefahren. Initiator der Proteste ist der parteilose Bürgermeister von Gries am Brenner, Mühlsteiger. Unterstützung bekommt er vom Landeshauptmann von Tirol, Matle, von der konservativen ÖVP, der als Privatperson mitdemonstrieren will. Matle zeigte sich solidarisch mit den Anwohnern, während es von der Bundesregierung in Österreich sowie aus Bayern Kritik an der Aktion gab. Bundesfamilienministerin Prien fordert eine gesetzliche Regelung zur Begrenzung der Bildschirmzeiten von Kleinkindern. Die CDU-Politikerin sagte der Welt am Sonntag, Kinder unter 3 Jahren sollten keinerlei Kontakt zu digitalen Endgeräten haben. Ruth Kirchner für SR Info.
7: Über gesetzliche Regelungen könne zumindest nachgedacht werden, so Prien. Der Staat solle zwar nicht ins Kinderzimmer hineinregieren, aber, argumentiert die Ministerin, auch andere Pflichten von Eltern werden im bürgerlichen Gesetzbuch geregelt, etwa die gewaltfreie Erziehung. Die Folgen des frühen Medienkonsums bezeichnet Prien als dramatisch. Nicht nur, weil Kinder ständig am Bildschirm hängen, sondern auch, weil die Eltern es tun. Den Eltern müsse daher klargemacht werden, welche Folgen ihr Verhalten hat.
6: Mitte Mai hatten Fachleute in Australien in einer Studie gezeigt, dass die digitale Ablenkung der Eltern durch Smartphones und Tablets negative Auswirkungen auf die Entwicklung kleiner Kinder haben kann, etwa auf ihre kognitiven und sozialen Fähigkeiten. Deutschland und Frankreich planen offenbar eine engere Zusammenarbeit bei der atomaren Abschreckung. Wie der Spiegel berichtet, war der Sicherheitsberater von Kanzler Merz, Sauter, am Mittwoch für eine erste Gesprächsrunde nach Paris gereist. Laut dem Spiegel wird es für den Ernstfall gemeinsame Manöver geben. Die Bundeswehr dürfe am konventionellen Teil französischer Nuklearübungen teilnehmen und erhalte Einblick in Frankreichs Atomstandorte. Die erste dieser Übungen könnte im September stattfinden. In St. Wendel war die Ostertalstraße vom Morgen bis zum Mittag voll gesperrt. Grund dafür war laut Polizei ein Verkehrsunfall. Demnach hatte ein Autofahrer offenbar die Vorfahrt missachtet und war mit einem LKW zusammengestoßen. Der Autofahrer wurde schwer verletzt und musste aus dem Fahrzeug befreit werden. Der LKW-Fahrer wurde leicht verletzt. Beide wurden in ein Krankenhaus gebracht. Der Autofahrer schwebt den Angaben zufolge nicht in Lebensgefahr und ist auch wieder ansprechbar. In der Tischtennis-Bundesliga steht heute und morgen die Finalrunde um die deutsche Meisterschaft in Frankfurt an. Mit dabei ist auch der erste FC Saarbrücken, der mit einem Sieg das Triple gewinnen könnte. Yannick Schwarz mit den Einzelheiten.
8: Die HG Saarlouis trifft im dritten Aufstiegsspiel auf die Westfalen aus Hamm. Nach dem zweiten Spieltag stehen die drei Teams aus Saarlouis, Hamm und Braunschweig punktgleich da. Lediglich 2 Tore trennen den Tabellenersten und den Tabellenletzten. Nach dem 33-32 Sieg im Hinspiel muss die HGS in Hamm mindestens einen Punkt holen, um den Aufstieg gegen Braunschweig nächste Woche selbst in der Hand zu haben. Personell kann Trainer Jörg Lützelberger dabei fast auf seinen ganzen Kader zurückgreifen. Einzig der langzeitverletzte Hubert Kornetzki fällt weiterhin aus. Anpfiff ist um 19.30 Uhr in Hamm.
6: Und das waren die Nachrichten mit Franziska Hans. 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
10: Hat jetzt ein paar mehr Wolken, bleibt aber trocken, ist schwül heiß, 28 bis 33 Grad. Das Gewitterrisiko ist jetzt höher, man kann schwer sagen, wo ein Platzregen runterkommt, auch heute Nacht und morgen Vormittag. Dann ist es wieder trocken bei nur noch 23 bis 27 Grad, freundlicher Montag und 25 Grad, ab Dienstag ist es wechselhaft.
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10: A1 Richtung Saarbrücken zwischen Tholer und Eppelborn, ein Liegenbleiber. A8 Richtung Saarlouis zwischen Perl und Merzig-Wellingen, ein Liegenbleiber. Und dann ist nur eine Spur frei an der Baustelle A8 Richtung Saarlouis zwischen Wellesweiler und Neunkirchen-Oberstadt. Zwischen Göllheim und Winnweiler wird neu asphaltiert. Die A63 Richtung Kaiserslautern ist betroffen und bis morgen gesperrt. Christopher Street Day in der Mainzer Straße in Saarbrücken, gesperrt zwischen Bleich und Paul-Marien-Straße und noch neue Blitzer zwischen Dachstuhl und Badenbach in Sulzbach in der Goldene Au-Straße und Lebach-Rhein aus Knorscheid. Kommen Sie gut an, 14.05 Uhr.
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10: SR3. Am Samstag mit Christian Job. Hallo.

Journey, Who's Crying Now? 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Jetzt die Wonderful World, ein wunderbarer Wohlfühler mit Louis Armstrong am Samstagnachmittag.

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1: Was könnte ich jetzt sagen? Eric Clapton und Phil Collins sind dicke Kumpels seit vielen Jahrzehnten, helfen sich hier und da aus, eben hier bei It's in the way that you use it. Schlagzeug bei Eric Clapton's Hit, Phil Collins und Chorgesang.

0: 1 vor halb 3.
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0: Freundlich und trocken, ein paar Schleierwölkchen mehr und schwülheiß, 28 bis 33 Grad. Das Gewitterrisiko steigt langsam heute Abend und in der Nacht bis morgen Vormittag. Aber wo es genau einen Platzregen geben wird oder eben auch nicht, ist schwer zu sagen. Wir sind Gericht.
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0: Die A1 Richtung Saarbrücken zwischen Thole und Eppelborn ein Liegenbleiber. Wir haben die A8 Richtung Saarlouis zwischen Perl und Merzig-Wellingen ein Liegenbleiber. Dann die A8 Richtung Saarlouis, da wird gebaut zwischen Wellesweiler und Neunkirchen-Oberstadt. Ist dann noch die linke Spur gesperrt bis heute Abend. Neuer Asphalt auf der A63 Richtung Kaiserslautern zwischen Göllheim und Winnweiler ist bis morgen zu. Christopher Street Day in Saarbrücken, die Mainzer Straße ist gesperrt zwischen Bleich und Paul-Marien-Straße. Dann gibt's noch neue Blitzer zwischen Dachstuhl und Badenbach in Sulzbach in der Goldene Austraße und Lebach-Rheinaus-Knorscheid. Kommen Sie gut an.
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0: Samstag mit Christian Job machen wir ein Tänzchen mit den Bee Gees. You should be dancing.

0: Christopher Cross, Alright, Klatschmarsch.
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0: Einen haben wir noch. Und zwar zum 60. Geburtstag von Pet Sounds, dem wunderbaren Album von den Beach Boys, das von Rubber Soul von den Beatles ein bisschen inspiriert war. Dann haben die Beach Boys gesagt, lass uns das auch machen, so roter Faden ziehen. Und das wiederum, Pet Sounds, hat Sgt. Pepper möglich gemacht, weil die Beatles dann gesagt haben, ey, was die da in Amerika, da müssen wir auch ein bisschen. Wenn ich sage Beach Boys, dann ist es ja eigentlich ein Brian Wilson Album gewesen. Der hat seine Kollegen, seinen Bruder und Cousin und Freund und so auf Tour geschickt und gesagt, lasst mich mal mit Studiomusikern basteln. Und dann ist es das ganz fette Brett geworden mit Pauken, mit Orgel, mit Piano, mit Streicher, Sextett und allem, was dazugehört. Auch bei diesem Stück Don't Talk, Put Your Head on My Shoulder.

Die Beach Boys, 60 Jahre Pet Sounds. So, CD-Cover zu und Montag, also es gibt ja viele neue Sachen, es gibt die Toten Hosen gestern rausgekommen mit dem Abschiedsalbum. Paul McCartney kam gestern raus mit The Boys from Dungeon Lane und Long Long Road gibt's gerade schon ein paar Wochen von Ringo, ein Country-Album. Das hören wir ab Montag.

Frank und Nancy Sinatra, Ende der 60er, hat Blue Eye gesagt, Töchterchen, komm, mach mal hier zweite Stimme, irgendwann musst du den Laden übernehmen. Jetzt übernimmt hier Uli Haug den Laden, die SR3 Sportarena mit Handball, mit Tennis und viele mehr. Ohne Fußball. Viel Spaß, das war der Kiosk mit Christian Jung.

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11: 15 Uhr. Auf dem Bundesparteitag der FDP in Berlin zeichnet sich überraschend eine Kampfabstimmung um den Parteivorsitz ab. Marie-Agnes Strack-Zimmermann will gegen Wolfgang Kubicki antreten, der bislang der einzige Kandidat war. Zuvor übten die Delegierten scharfe Kritik am Zustand der Partei. Aus Berlin berichtet Clemens Schulze.
12: Die FDP versucht eine Neuausrichtung und das geht nicht ohne erhebliche Kritik, unter anderem am internen Ton. Mehrere Delegierte monierten in der Aussprache, dass immer wieder über Parteifreunde öffentlich hergezogen werde. Der Zustand der Partei sei katastrophal, hieß es mehrfach. Auch wurde kritisiert, dass zu oft über die AfD geredet werde und nicht über die eigenen Politikansätze. Die FDP brauche wieder ein strategisches Zentrum und das könne nur Freiheit und echter Liberalismus sein, betonten mehrere Redner. Die FDP müsse eigene Antworten entwickeln und nicht anderen das Wort reden. Außerdem müsse dem Eindruck entgegengewirkt werden, man wolle in Richtung AfD koalitionsfähig werden.
11: Tausende Anwohner demonstrieren am Brennerpass gegen die hohe Verkehrsbelastung. Deswegen ist die Autobahn bis zum Abend für den Transitverkehr gesperrt. Manche Demonstrierenden kritisierten auch die verzögerte Planung der Bahnzulaufstrecke in Bayern, die nach der Fertigstellung des Brenner-Basistunnels für eine Entlastung der Autobahn sorgen soll. Laut dem Autobahnbetreiber sind im vergangenen Jahr fast 11 Millionen Autos und rund 2,5 Millionen Lastwagen über die mautpflichtige Strecke gefahren. Damit ist die Straße die verkehrsreichste Nord-Süd-Verbindung der Alpen. In der Saarbrücker Innenstadt beginnt in diesen Minuten wieder der CSD, der Christopher Street Day. Die Veranstaltung für queere Menschen wie Lesben, Schwule und Transpersonen startet mit einem Straßenfest in der Mainzer Straße. SR-Info-Reporter Daniel Schlemper.
13: Der CSD Saarlouer Lux soll laut Veranstalter, dem Lesben- und Schwulenverband LSVD im Saarland, dieses Wochenende etwa 80.000 nach Saarbrücken locken. Zum Bühnenprogramm gehören unter anderem eine politische Podiumsdiskussion und der Auftritt verschiedener Drag-Artists. Höhepunkt ist die morgige Parade, die um 14 Uhr vor dem Landtag startet. Dafür haben sich 69 Laufgruppen inklusive Umzugswagen angemeldet, so der LSVD. Der CSD Saarlouer Lux findet dieses Jahr unter dem Motto Ja, ich will ins Grundgesetz, Artikel 3 plus jetzt statt.
11: Damit setzt sich der Verband dafür ein, dass das Grundgesetz um den Schutz vor Diskriminierung aufgrund der sexuellen Identität erweitert wird. Ein Falschfahrer hat auf der A64 einen Polizeieinsatz ausgelöst. Laut Polizei war der Fahrer auf der Spur Richtung Hermeskeil verkehrswidrig Richtung Luxemburg unterwegs. Ein anderer Verkehrsteilnehmer sei dadurch konkret gefährdet worden. Die Polizei konnte den Wagen abseits der Autobahn ausfindig machen. Der Fahrer sei betrunken gewesen. Es wurde ein Strafverfahren eingeleitet. Nach einer schwachen Saison trennt sich der englische Fußballrekordmeister FC Liverpool mit sofortiger Wirkung von Teammanager Arne Slot. Wie der Club mitteilte, sei das eine schwierige Entscheidung gewesen. Gemeinsam sei man aber zu dem Schluss gekommen, dass Veränderungen notwendig seien, damit der Club weiter vorankommt. Die Nachfolgersuche sei im vollen Gange. Als Favorit bei den Reds gilt Andoni Iraola, mit dem auch Bayer Leverkusen verhandeln soll. Der Spanier steht derzeit bei Liverpools Ligakonkurrenten AFC Bournemouth unter Vertrag. Und das waren die Nachrichten mit Franziska Hans. 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
14: Noch ist es freundlich und warm, allerdings die Zahl der Wolken hat zugenommen, die Temperaturen aktuell zwischen 28 und 33 Grad. Das Gewitterrisiko, es steigt, aber aktuell kann man schwer sagen, wo denn ein Platzregen im Saarland runterkommt. Morgen Vormittag liegen noch Schauer und Gewitter in der Luft. Sonntagnachmittag ist's wieder trocken bei nur noch 23 bis 27 Grad und zum Wochenstart ist es freundlich und nicht mehr ganz so heiß.
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14: Mit einer Meldung für die A63 Mainz Richtung Kaiserslautern. Dort ist die Autobahn zwischen Göllheim und Windweiler wegen Fahrbahnerneuerung bis morgen gesperrt. Außerdem eine Meldung für in Saarbrücken ist die Mainzer Straße zwischen der Bleichstraße und der Paul-Marien-Straße wegen des Christopher Street Days gesperrt. Und darüber hinausgehend haben uns Hörer auch noch Blitzer gemeldet, und zwar zwischen Dackstuhl und Bardenbach in Sulzbach in der Goldene Au-Straße am Ortseingang Lebach aus Knorscheid kommend.
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14: Am Samstag mit Uli Haug im Studio. Schönen Nachmittag. Wir haben in der ersten Stunde ganz viel Fußball, denn unter anderem morgen spielt die Nationalmannschaft gegen Finnland.
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0: Laura Nonce in der Sportarena hier bei SR3 Saarlandwelle, 15 Uhr und 12 Minuten. Morgen um 20:45 Uhr, Vorsicht, wird in Mainz gekickt. Deutschland gegen Finnland. Es ist das letzte WM-Testspiel vor der Abreise in die USA. Heute gab es im Trainingslager in Herzogenaurach eine Pressekonferenz und seitdem ist klar, Oliver Baumann steht anstatt von Manuel Neuer im Tor, denn der ist weiterhin verletzt. Felix Mansel ist für uns vor Ort. Was hat der Bundestrainer denn sonst noch verraten?
1: Ja, im defensiven Mittelfeld, da werden Alex Pavlovic und Felix Metscher beginnen. Das ist jetzt schon klar. Rechts darf Lennart Kahl starten. Und das ist vielleicht so ein bisschen eine Überraschung, wenn man davon ausgeht, dass sich Deutschland gegen Finnland für die WM einspielen will. Und die Startaufstellung im ersten Gruppenspiel dann gegen Curaçao, der von Sonntag ähneln wird, ist mit Lennart Kahl schon das erste Geheimnis vielleicht schon gelüftet. Vorne vertritt dann Dennis Undav Kai Havertz, der ja am Abend noch Champions League spielen muss im Finale mit dem FC Arsenal gegen Saint-Germain Paris. Die deutsche Mannschaft, die fährt ja am Nachmittag nach Frankfurt, bezieht da das Teamhotel und wird am Abend gemeinsam das Finale gucken. Und sie haben noch ein Foto von sich gemacht, ein Mannschaftsfoto. Das haben sie dem Kai Havertz geschickt. So wollen sie ihm zeigen, dass sie alle hinter ihm stehen und Kai Havertz alle die Daumen drücken.
0: Und hier noch der Bundestrainer Julian Nagelsmann selbst zur Aufstellung.
2: Schon einige beginnen, die natürlich auch abhängig von der Leistung im Training, aber dann auch im Spiel gegen Finnland, auch gegen Curaçao beginnen könnten. Wir legen uns da nicht 100% fest, weil wir schon natürlich auch wollen, dass alle die nötige Spannung behalten. Aber es geht einfach darum, eine gute Mischung zu finden zwischen dem Rhythmus, den wir brauchen, aber auch der nötigen Spannung bei allen Spielern, die dabei sind.
0: Also keine Fußballpause. Gleich geht's weiter mit Fußball bei uns. Wir blicken nämlich zurück auf die Saison der SV Elversberg.

0: 15:21 Hot Legs Rod Stewart. In Elversberg dürfen die Legs mittlerweile abgekühlt sein. Seit 2 Wochen ist klar, die SV Elversberg ist saarländischer Fußball-Bundesligist. Mittlerweile ist etwas Ruhe eingekehrt. Zeit für uns zurückzuschauen. Mit 2 Ex-Verantwortlichen, Ole Bog und Horst Steffen, hat Marc Drumm diese Woche gesprochen. Beide hatten einen maßgeblichen Anteil am SVE-Märchen.
1: Die Elversberger Architekten, 7 gemeinsame Jahre lang, waren Trainer Horst Steffen und Sportvorstand Ole Bog. Horst Steffen geht vergangenen Sommer nach dem Relegationsdrama. Sportvorstand Ole Bog bleibt erstmal, managt meisterlich den Umbruch, wechselt Ende März dann aber doch zu seinem Herzensverein Borussia Dortmund. Die Gedanken der Ex-Macher zum großen Erfolg auch ihrer SV Elversberg. Ole Bog eröffnet.
2: Natürlich war es letztes Jahr dann eine extreme Herausforderung noch, wo ja ich dann vielleicht auch hin und wieder das Gefühl hatte, ein kleines bisschen allein zu sein nach dem nicht geschafften Aufstieg. Das war schon eine große Herausforderung. Am Ende ist es nie darum gegangen, wer jetzt welchen Anteil hat.
3: Da ist was entstanden, da ist eine Begeisterung da und die war wieder auch auf der Tribüne zu hören und zu sehen. Und deshalb sind das einfach nur schöne Bilder gewesen für mich. Insofern habe ich mitgefiebert, habe ich mich mitgefreut. Und wie viel Anteil daran steckt Ole Bog, Horst Steffen, weiß ich nicht. Das ist, wie gesagt, nicht zu bemessen, sondern andere bewerten. Ich glaube, dass jetzt das neue Team, die Spieler und auch das Trainerteam dafür verantwortlich ist, dass der Aufstieg gelungen ist.
1: Und schon wieder geht's nach oben. Zum 3. Mal in den vergangenen 5 Spielzeiten 2018 übernahmen Bog und Steffen damals in der Regionalliga. 2022 ging es endlich in die 3. Liga. Und jetzt Horst Steffen und Ole Bog, ihr erster Ausblick auf die 1. Liga für irgendwie immer noch ihre SV Elversberg.
3: Da dürfte ich das so handhaben, wie ich das nach jedem Aufstieg dann getan habe, wo die Leute gesagt haben, das wird aber in der 3. Liga ein ganz anderer Wind wehen, es wird in der 2. Liga aber auch viel, viel schwieriger. Einfach machen ist, glaube ich, das Motto der Jungs.
2: Und gerade mit dieser Freiheit sollte die SVE aus meiner Sicht auch jetzt daran gehen, mutig weiter Fußball spielen. Das ist so der Kern, um den wir das Ganze gebildet haben über die Jahre. Und ich würde mich sehr freuen, wenn auch ohne mich das in die Richtung weitergeht. Man mutig ist, offensiv ist.
0: Und viele wollen dabei sein, denn in dieser Woche haben wir mal nachgefragt bei der SVE. Bis zum vergangenen Donnerstag sind rund 3000 neue Mitgliedsanträge gestellt worden. Seit dem Ende der Zweitligasaison, damit dürfte die Marke von mittlerweile 10.000 Mitgliedern geknackt sein. Sie allen wollen Tickets für die kommende Saison.

0: zugegeben. In dieser ersten Stunde der SR3 Sportarena sind wir etwas fußballlastig, denn bei den Herren, Sie haben es gehört, ist die WM in diesem Sommer. Nächstes Jahr geht es dann für die Fußballerinnen hoffentlich nach Brasilien zur Weltmeisterschaft. Das Team von Bundestrainer Christian Wück will in den letzten beiden Qualifikationsspielen das WM-Ticket lösen. Entscheidend könnte das Spiel gegen Norwegen am kommenden Freitag werden, denn mit einem Sieg kann sich Deutschland Platz 1 in der Quali-Gruppe sichern. Ina Kast.
1: Das ist die wohl größte Überraschung im Kader, auch wenn sie im DFB-Team zuletzt ohnehin nur noch wenig Einsatzzeit bekommen hat. Frankfurts Kapitänin Laura Freigang wurde von Bundestrainer Christian Wück nicht nominiert. Im persönlichen Gespräch habe sie darauf professionell reagiert.
2: Das Fenster ist auch nicht zu. Man kann ihr vom Fußballerischen her nichts vorwerfen. Es ist im Moment einfach so, dass wir auf der Position andere Spielerinnen vor ihr sehen.
1: Zum Beispiel Dallmann und Brandt. Auf dem linken Flügel kehrt die zuletzt verletzte Clara Bühl vom FC Bayern zurück. Insgesamt kann Wück auf 5 Rückkehrerinnen zählen und wohl auch auf Torhüterin Ann-Kathrin Berger. Sie hatte sich bei ihrem Club in den USA zuletzt an der Bauchmuskulatur verletzt, allerdings nur leicht. Nach dem enttäuschenden 0:0 in Österreich ist der Bundestrainer gespannt, wie sich die DFB-Frauen in den noch ausstehenden beiden WM-Quali-Spielen präsentieren.
2: Dieses Spiel gegen Norwegen wird schon ein ganz wichtiges Spiel für uns werden, nicht nur für die Qualifikation, sondern eben auch für unser Gefühl, wie wir in die nächsten Wochen und Monate reingehen.
1: Mit einem Sieg gegen Norwegen könnte sich Deutschland den Gruppensieg und damit das WM-Ticket sichern. Da Wück abergläubisch ist, hat er sich bislang noch nicht mit einem WM-Quartier in Brasilien befasst.
2: Ich werde mich erst damit beschäftigen, wenn wir uns qualifiziert haben. Das könnte jetzt dann gegen Norwegen der Fall sein und dann steht dieses Thema bei mir in der Prioritätenliste ganz weit oben.
1: Vielleicht kann Wück also schon im Juni nach Unterkünften in Brasilien suchen.

0: 15.40 Uhr, 20 Minuten vor vier. Der Fußball ist ein Milliardengeschäft. Das sehen wir heute Abend beim Champions League Finale. Achtung, dieses Mal schon um 18 Uhr der Anpfiff. Und natürlich auch bei der Fußball-WM in den USA, Mexiko und Kanada. Aber abgesehen von Geld und Stars, damit überhaupt gespielt werden kann, braucht es ganz trivial einen Ball. Doch wo kommen die Bälle überhaupt her? Lena Bodewein.
1: Weit weg von den WM-Stadien in Mexiko und den USA, in der pakistanischen Stadt Sialkot, sorgt Warsha Murad dafür, dass der Ball rollt.
2: Wir spielen zwar selbst keinen Fußball, freuen uns aber sehr, dass unsere Fußbälle ins Ausland gehen. Und wir sind glücklich und stolz, dass wir Experten im Nähen dieser Fußbälle sind.
1: Vision Technologies, die Fabrik, in der Warsha arbeitet, ist eine von mehr als 1000 in Sialkot, die für Bolzplätze und Stadien weltweit produzieren. 70% aller Bälle rund um den Erdball kommen von hier. Das begann, als die Briten hier noch Kolonialmacht waren, bis 1947. Einst musste ein Fußball, den britische Soldaten mitgebracht hatten, repariert werden. Dabei zeigten die Bewohner der Stadt wohl viel Geschick, erzählt Asa Naim, der Fabrikbesitzer.
3: But the main, you see, the boom started when
4: der eigentliche Boom begann aber, als Adidas beschloss, seine in Europa gefertigten Ballsegmente nach Pakistan zu schicken und dort zusammennähen zu lassen. Das war die erste Anerkennung der Handwerkskunst aus Sialkot. Und dann begannen wir, diese ganzen Werkzeuge und Maschinen zu entwickeln.
1: 14.000 Fußbälle täglich rollen allein aus seiner Fabrik. Die Kunden sitzen überall. Für internationale Turniere, für die FIFA, in verschiedensten Designs wird hier gefertigt. Und auch wenn Pakistan selbst noch nie an einer Fußball-WM teilgenommen hat, auch der WM-Ball stammt von hier aus Sialkot. Starke Näher. Das ist das Geheimnis eines perfekten Fußballs.

0: Minister. Ja, das ist wichtig in Zeiten wie diesen mit der Krise und der Inflation. Wenn Männer nicht genug verdienen, sind die Frauen da und teilen die Last.
1: Starke Frauen in Pakistan, die Fußbälle herstellen. Und jetzt The Weather Girls, It's Raining Men. Auch ein starker Song hier bei SR3 Saarlandwelle.
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0: Champions League heute um 18 Uhr in Budapest. PSG, Paris Saint-Germain gegen Arsenal. Ein französisch-englisches Duell und doch ein Deutscher ist beteiligt. Bastian Dankert ist der VAR, also der Videoschiedsrichter, wenn es mal wieder knifflig werden sollte. Für den 45-Jährigen aus Rostock ist es nicht das erste Endspiel. Er war VAR im EM-Finale 2021, dem Endspiel der Club-WM 2025. Außerdem war er seit 2018 an allen Welt- und Europameisterschaften beteiligt.
1: Ja, also ein Champions-League-Finale sollte man schon ganz, ganz, ganz weit oben einordnen. Im Clubwettbewerb gibt es nichts Höheres in Europa und deshalb ist es eine wunderbare Auszeichnung für die jahrelange Arbeit, die man auf Top-Niveau eben abliefert. Jetzt habe ich wieder das Glück gehabt, dass keine deutsche Mannschaft im Finale dabei ist, wie auch schon 2017, als wir das erste Mal zusammen mit Felix Brüggen Champions-League-Finale in Cardiff abliefern durften. Und jetzt sind wir in Budapest. Ich freue mich riesig drauf und dann schauen wir einfach mal, dass es mir nach dem Finale genauso gut geht wie jetzt vor dem Finale.
0: Aber auch auf dem Platz wird ein Deutscher stehen. Daniel Siebert ist der Finalschiedsrichter. Die Schiedsrichter wird's freuen, aber ist es auch nur möglich geworden, weil sich keine deutsche Mannschaft für das Finale qualifiziert hat.

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6: 16 Uhr. Bei der FDP kommt es nun doch zu einer Kampfabstimmung um das Amt des Parteichefs. Überraschenderweise tritt die Europapolitikerin Strack-Zimmermann gegen FDP-Vize Wolfgang Kubicki an. Ursprünglich hatte Strack-Zimmermann eine Kandidatur abgelehnt, erklärte sich auf den Vorschlag von 33 Delegierten hin nun aber doch bereit. Sie sagte in ihrer Rede auf dem Bundesparteitag in Berlin:
7: Die Entwicklungen der vergangenen Tage sind ein Grund dafür, warum ich mich so kurzfristig für diesen Schritt entschieden habe. Und ich habe ihn mir nicht leicht gemacht, doch die Freien Demokraten befinden sich selbst in einer außergewöhnlichen Situation. Wer schweigt, liebe Freundinnen und Freunde, wenn aus eigener Sicht die Weichen falsch gestellt werden? Wer schweigt, hat nicht den Mut zur Freiheit gewählt. Er hat die Bequemlichkeit der Stille gewählt, und die können wir uns als Partei in dieser Lage am wenigsten leisten.
6: Die Technikerkrankenkasse hat einen neuen Höchstwert beim Verdacht auf Behandlungsfehler registriert. Demnach wurden der Krankenkasse im vergangenen Jahr mehr als 7.500 Fälle gemeldet. Das ist ein Plus von 14% im Vergleich zum Jahr davor. In etwa einem Drittel der Fälle wurde letztlich ein Verfahren in die Wege geleitet. Gleichzeitig vermuten Fachleute, dass viele Behandlungsfehler unentdeckt bleiben. In Hamm in Nordrhein-Westfalen haben rund 5000 Menschen gegen den Bau neuer Gaskraftwerke demonstriert. Das teilten die Organisatoren mit. Aufgerufen zu den Protesten hatten Campact, Fridays for Future, der Bund für Umwelt- und Naturschutz und Greenpeace. Sie fordern einen sofortigen Kurswechsel weg vom fossilen Gas und hin zu einer konsequenten, sozial gerechten Energiewende. Nach Ansicht der Klimaaktivisten können Energiekosten nur mit den erneuerbaren Energien bezahlbar und langfristig stabil bleiben. Hintergrund des Protests ist der von der Bundesregierung geplante Bau neuer Gaskraftwerke, die der Versorgungssicherheit mit Strom dienen sollen. Ein Falschfahrer hat auf der A64 einen Polizeieinsatz ausgelöst. Laut Polizei war der Fahrer zwischen Hermeskeil und Luxemburg in der falschen Richtung unterwegs. Ein anderer Verkehrsteilnehmer sei dadurch konkret gefährdet worden. Die Polizei konnte den Wagen abseits der Autobahn ausfindig machen. Der Fahrer sei betrunken gewesen. Es wurde ein Strafverfahren eingeleitet. In der Tischtennis-Bundesliga steht heute und morgen die Finalrunde um die deutsche Meisterschaft in Frankfurt an. Mit dabei ist auch der erste FC Saarbrücken, der mit einem Sieg das Triple gewinnen könnte. Yannick Schwarz mit den Einzelheiten.
8: Die HG Saarlouis trifft im dritten Aufstiegsspiel auf die Westfalen aus Hamm. Nach dem zweiten Spieltag stehen die drei Teams aus Saarlouis, Hamm und Braunschweig punktgleich da. Lediglich zwei Tore trennen den Tabellenersten und den Tabellenletzten. Nach dem 33-32 Sieg im Hinspiel muss die HGS in Hamm mindestens einen Punkt holen, um den Aufstieg gegen Braunschweig nächste Woche selbst in der Hand zu haben. Personell kann Trainer Jörg Lützelberger dabei fast auf seinen ganzen Kader zurückgreifen. Einzig der langzeitverletzte Hubert Kornetzki fällt weiterhin aus. Anpfiff ist um 19.30 Uhr in Hamm.
6: Das waren die Nachrichten mit Franziska Hans. 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
9: Es ist freundlich und trocken. Jetzt mit etwas mehr Wolken, das Ganze bei 28 bis 33 Grad. Das Gewitterrisiko ist höher, aber man kann schwer sagen, wo es denn einen Platzregen im Saarland geben wird. Morgen Vormittag gibt's ein paar Schauer und Gewitter, die liegen in der Luft. Der Nachmittag ist wieder trocken, dann bei nur noch 23 bis 27 Grad und zum Wochenstart wird's noch etwas kühler. 25 Grad sind für den Montag vorgesehen.
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9: Mit einer Meldung für die A63 Mainz Richtung Kaiserslautern. Zwischen Göllheim und Winnweiler ist die Autobahn wegen Fahrbahnerneuerungen bis morgen gesperrt. Und in Saarbrücken ist die Mainzer Straße zwischen der Bleichstraße und der Paul-Marien-Straße wegen des Christopher Street Days gesperrt. Und wir blicken noch auf die Blitzer. Derzeit haben wir folgende Meldungen. Zwischen Dagstuhl und Badenbach wird geblitzt. Außerdem in Sulzbach in der Goldene Au-Straße und am Ort Eingang Lebach aus Knorscheid kommend.
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9: Mit Uli Haug. Ich wünsche Ihnen einen schönen Nachmittag und bei uns geht's gleich um den Filzball, um die French Open.
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0: in der Sportarena hier bei SR3 Saarlandwelle. Es ist 16:11 Uhr. Und jetzt lerne auch ich was dazu. Ganz ehrlich, für mich war Tennis schon seit langem ein Multimillionensport mit hohen Preisgeldern. Doch die gewinnen natürlich nur die Topstars. Und im Profi-Tennis, da schwelt seit Monaten eine Debatte über die Siegprämien. In Paris bei den French Open hat sie zum Turnierauftakt noch einmal an Fahrt aufgenommen. Die Profis beschweren sich, sie sagen, dass sie zu wenig Geld bekommen und werfen den Turnieren vor, zu viel Geld für sich einzubehalten. Zu einem Turnierboykott ist es in Paris nicht gekommen, aber die Spieler, die haben den Druck auf die Veranstalter erhöht, das berichtet Steffen Gahr.
1: Arina Sabalenka greift sich immer wieder mit ihren Händen ins Gesicht und an den Hals. Die Weltranglistenerste wirkt nervös, stellt dann aber klar, sie will mehr Geld. Sabalenka sagt, es ist nicht einfach, mit dem zu leben, was wir bekommen.
2: Yeah, it's not easy to live in this tennis world with that percentage that we are earning.
1: Bislang hat Sabalenka in ihrer Karriere allein an Preisgeldern knapp 50 Millionen Dollar eingespielt. Falscht da jetzt eine Multimillionärin um mehr Kohle für sich? Dem Eindruck schiebt die Weltranglistenerste direkt einen Goldbarren entgegen.
2: As the world number one, I feel like, I have to stand up and.
3: Als Nummer eins der Welt muss ich aufstehen und kämpfen für die Spieler, die weiter unten in der Rangliste stehen, für Spieler, die nach Verletzungen zurückkommen, für neue Generationen. Unser Standpunkt ist klar und fair, darum geht es uns ein.
1: Aus Protest bleibt Sabalenka weniger lange als sonst in ihrer ersten Pressekonferenz in Paris. Andere Spieler bleiben so lange wie immer. Bei manchen dauert eine Medienrunde ohnehin nie länger als eine Viertelstunde. Beim groß angekündigten Medienboykott sind die Profis nicht auf einer Linie. Grundsätzlich aber sind sie sich einig. Es muss sich was ändern, sagt auch Alexander Zverev.
4: Wenn jemand 200 in der Welt im Fußball steht, ist er wahrscheinlich Millionär. So, ne? Oder im Basketball ist er wahrscheinlich Multimillionär. Und denselben Weg im Tennis zu gehen und denselben Weg im Tennis zu führen, das finde ich, ist für mich am interessantesten und der Zukunft unseres Sportes einfach irgendwie was zurückzugeben, das finde ich am interessantesten.
1: Es geht um die Verteilung des Geldes, um das, was von den Turniereinnahmen an die Profis weitergegeben wird. Der Anteil beträgt aktuell ca. 15%, die Profis wollen 22%. Beim Preisgeld hat Roland Garros in diesem Jahr wieder was draufgelegt. Wer das Turnier gewinnt, bekommt 2,8 Millionen Euro. Wer in der ersten Runde rausfliegt, bekommt immerhin noch 87.000 Euro. Die Turnierdirektorin Amélie Mauresmo verteidigt sich.
3: Wir haben hier in Roland Garros ein anderes Modell als bei den meisten anderen Turnieren. Der Verband ist Eigentümer. Wir investieren viel in unsere Infrastruktur. Wir haben das Preisgeld in den letzten Jahren fast verdoppelt. Die Erhöhung ist nicht nur für Topspieler, sondern auch für die in den ersten Runden und in der Qualifikation.
1: Bislang bewegen sich Turnierveranstalter wie die von Paris nicht in ihrer Position. Trotzdem, kein Profi boykottiert das Turnier. Die Profis haben aber in Paris noch einmal klargemacht, dass sie nicht mehr bereit sind, die aktuelle Geldverteilung einfach so hinzunehmen.
0: Streit ums Geld bei den French Open. Gleich wollen wir es nochmal sportlich betrachten. In der vergangenen Nacht hat Zverev gespielt und gleich hören Sie, wie das Ganze ausgegangen ist.

0: Bei den French Open haben die ganz Großen die Bühne bereits verlassen. Novak Djokovic raus, Carlos Alcaraz raus und auch Jannik Sinner nach einem dramatischen Hitzematch. Damit ist Alexander Zverev einer der Favoriten. Er hat gestern Nacht eine erfolgreiche Nachtschicht eingelegt und danach, zu später Stunde, war er sehr zufrieden.
1: Ja, ich fand auch, dass der dritte Satz eigentlich okay war. Also ich habe mit Break geführt und dann halt ein bisschen Konzentrationsschwankungen gehabt. Aber sonst, es war eigentlich okay, das Match, wenn man jetzt den dritten Satz ein bisschen ignorieren kann. Aber sonst, ja, völlig in Ordnung. Ich habe einen Satz verloren in drei Matches, das ist okay.
0: Also Zverev in Form und so sieht er die künftigen Aufgaben in der nächsten, morgen im nächsten Spiel.
1: Ich muss mich auf die Sachen konzentrieren, die ich beeinflussen kann, und das sind meine Matches. Wie schon gesagt, ich spiele gegen Frankie de Jong als nächstes. Der spielt hier unfassbar gutes Tennis und das ist mein Fokus.

0: 15:25 Uhr. Sie hören die Sportarena hier bei SA3 Saarlandwelle mit Handball und dem Final Four der European League in Hamburg. THW Kiel hat das erste Halbfinale gewonnen gegen Montpellier. Es war ein Krimi, der äußerst knapp gewesen ist. Das heißt, einen deutschen Finalist gibt es schon. Und jetzt das zweite Finale zwischen Melsungen und Flensburg. Und vor Ort ist Thomas Groß.
1: Die Mannschaften sind wieder zurück auf dem Spielfeld nach der Pause. In einer guten Minute soll es losgehen hier in Hamburg vor den über 10.000 Zuschauern. Eine gute Stimmung hier. Die schwappt die Welle hier schon durch die Arena unter den Fans, unter den 10.000. Die haben eine ausgeglichene erste Halbzeit gesehen, in der Melsungen mit einem Tor führt. 15:14 gegen den Titelverteidiger, gegen die SG Flensburg-Handewitt. Die Norddeutschen mit dem ein oder anderen technischen Fehler zu viel. Und das haben die Nordhessen dann in diesem ersten Durchgang ja ausnutzen können. Die Melsungen ja noch nie einen Titel geholt. Das wollen sie dieses Jahr das endlich mal schaffen, nachdem man so oft jetzt in den letzten Jahren bei einem Final Four Turnier dabei war, aber den letzten Schritt halt nicht machen konnte. In der ersten Halbzeit hat man gute Ansätze gesehen. Da ragte vor allen Dingen einer raus. Ein Ex-Flensburger, ein Däne, Aaron Menzig, hat 5-mal schon getroffen für die MT in diesem ersten Durchgang. Den haben sie überhaupt nicht in den Griff bekommen. Und da auf der anderen Seite bei den Flensburgern ragt auch ein Däne raus, der links außen, der 6-mal getroffen hat. Emil Jakobsen, aber alles noch eng beieinander. 15:14. Und die SG Flensburg-Handewitt will ja unbedingt den Titel verteidigen, um den Hattrick schaffen und dann auch in die Champions League einzuziehen. Das wäre natürlich der große Traum. Und morgen kommt es dann um 18 Uhr zum Finale. Da steht auf jeden Fall der THW Kiel schon drin. Der hat das erste Semifinale gewonnen gegen Montpellier aus Frankreich. Knapp, aber verdient. 29:28. Kiel wartet auf den Endspielgegner. Hier ist noch alles offen im zweiten Halbfinale.
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0: Hot Chocolate in der Sportarena um 16.32 Uhr und außer Fußball und Handball spielt an diesem Wochenende Tischtennis eine große Rolle. In Frankfurt ist das Final Four und mit dabei natürlich auch ein saarländischer Verein, der sich sehr gute Chancen ausrechnet. Der 1. FC Saarbrücken spielt aber im Moment noch nicht. Das erste Halbfinale findet statt, nämlich seit 13 Uhr zwischen Düsseldorf und Bergneustadt. Und für uns vor Ort ist Till Schacht.
1: Ja, und wir sind hier gerade im fünften Satz zwischen Düsseldorf und Bergneustadt. Ja, es ist ein ganz, ganz spannendes Spiel, was hier abgeht. Denn Düsseldorf liegt hinten nach 3 gespielten Einzeln mit 1-2. Und jetzt ist es schon so, dass da unten Anton Schellberg für Düsseldorf, ja, der muss gewinnen. Der große Favorit, der Rekordmeister, steht kurz und knapp vor dem Ausscheiden. Aber auf der anderen Seite Benedikt Duda, der liegt jetzt gerade in diesem letzten Satz beim Stand von 2-2 zwischen den beiden. Ja, der liegt hinten mit 8-10, schlägt jetzt gleich auf, dauert aber noch so ein bisschen. Also die Halle hier hält wirklich die Luft an, weil das wäre eine Riesensache, wenn der große Favorit und Rekordmeister Düsseldorf, der in dem Moment den Punkt macht und tatsächlich ausgleichen kann. Es steht jetzt hier 2-2, heißt gleich Entscheidungsdoppel. Richtig Drama beim Tischtennis Final Four um die deutsche Meisterschaft in Frankfurt.
0: Also da waren wir genau richtig vor Ort. Es ist spannend zwischen Düsseldorf und Bergneustadt. Im Moment steht es unentschieden 2-2. Und heute Abend dann noch das Spiel zwischen Bremen und Saarbrücken.

0: European League im Handball. Der erste Finalist aus Deutschland steht fest. Es ist der THW Kiel. In einem spannenden Spiel hat man Montpellier niedergerungen und im zweiten rein deutschen Halbfinale stehen Melsungen und Flensburg um Marco Grigic, der ja auch für die HG Saarlouis tätig gewesen ist. Und im Moment sieht's aber nicht ganz so gut aus für Flensburg und deswegen gucken wir noch mal rein in die Halle. Vor Ort ist Thomas Kurs.
1: Halbfinale zwischen der MT Melsungen und dem Titelverteidiger der SG Flensburg-Handewitt. Aktuell 3-Tore-Führung für die Nordhessen, 24-21. Und die Partie ist jetzt nochmal unterbrochen worden, nachdem die Flensburger verkürzen konnten durch Kirke Lücke zum 21. Tor. Der macht hier sein insgesamt drittes Tor, wurde aber da geschubst. Von hinten wurde da zu Fall gebracht und wurde da auf dem Feld behandelt. Und die beiden Unparteiischen aus Österreich haben jetzt sich das Ganze nochmal auf dem Videowürfel angeschaut, sind rausgegangen, kontrollieren das nochmal. Für mich ist das ein klarer Schubser und normalerweise muss es da jetzt auch eine Bestrafung für geben. Es gab schon in der ersten Halbzeit eine rote Karte gegen Mandic aus Melsungen. Der ist also schon nicht mal dabei und jetzt bin ich gespannt, was die beiden Unparteiischen jetzt entscheiden werden nach dieser Aktion dort in der Deckung. Und jetzt werden die beiden Unparteiischen das Gleiche jetzt hier verkünden. Im Moment aber vor den über 10.000 Zuschauern tut sich die SG Flensburg-Handewitt etwas schwer gegen die MT Melsungen. Und jetzt gibt es jetzt 2 Minuten Zeitstrafe obendrauf, also nach diesem Schubser gegen Marty Soler, dem Linksaußen, der jetzt zum ersten Mal für 2 Minuten runter muss in diesem zweiten Halbfinale. Das erste hatte übrigens der THW Kiel knapp gewonnen gegen Montpellier aus Frankreich. 29-28, steht also morgen im Finale. Der Gegner wird noch gesucht. Aktuell hat die MT Melsungen die Nase vorn, 20 Minuten noch zu spielen.
0: Ja, und Handball spielt heute auch eine Rolle aus saarländischer Sicht. Die HG Saarlouis ist am Abend dran. Da geht es um den Aufstieg in die nächsthöhere Liga.

0: 41 zwischen Hierstein und Wolfersweiler, Gefahr durch einen Unfall. Auf der B41 zwischen Hierstein und Wolfersweiler fahren Sie dort besonders vorsichtig. Ja, er ist der Dominator und der Mann im rosa Trikot, der Däne Jonas Vingegaard, hat die 3 Wochen Giro d'Italia beherrscht. Heute dann die vorletzte Etappe mit einer Bergankunft in Biancavallo. Und auch hier im Mittelpunkt der Däne, berichtet Holger Gerska.
1: In Style, standesgemäß, hat Jonas Vingegaard die möglichen letzten Zweifel an seinem Gesamtsieg ausgeräumt. Der Däne dominierte die Dolomiten-Etappe mit Ziel in Biancavallo und gewann als Solist mit weit über 1 Minute Vorsprung seine 5. Etappe. Das waren alles Bergankünfte. Den Schlussanstieg fuhr er mal wieder fast komplett allein. Die Konkurrenz war bergauf einmal mehr chancenlos. So offensiv wie in diesen Wochen in Italien war der 29-Jährige selten unterwegs. Damit steht er nun ganz dicht vor einem historischen Triumph. Er wäre der 8. Radprofi in der langen Geschichte dieses Sports, der alle 3 großen Landesrundfahrten gewonnen hat. Im vergangenen Herbst die Vuelta und schon 2-mal die Tour de France, die er auch in diesem Sommer noch bestreiten will. Zuvor aber steht noch die für die Gesamtwertung belanglose Schlussetappe nach Rom an. Vingegaard nimmt 5 Minuten und 22 Sekunden Vorsprung mit, auf den auch auf dieser Etappe 2-platzierten Felix Gall. Der Österreicher wird erstmals eine 3-wöchige Rundfahrt auf dem Podium beenden. Dritter mit rund 6,5 Minuten Rückstand ist der Australier Jai Hindley aus dem deutschen Red Bull Team, der Giro-Gesamtsieger von 2022.
0: Also Jonas Vingegaard beim Giro in Topform. Da darf man gespannt sein, was er bei der Tour de France zu leisten imstande ist. Dann geht's allerdings auch gegen Tadej Pogačar.

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10: 17 Uhr. Wolfgang Kubicki ist der neue Bundesvorsitzende der FDP. Er wurde auf dem Parteitag in einer Kampfabstimmung gegen die Europapolitikerin Strack-Zimmermann mit knapp 60% der Stimmen gewählt. Sie hatte sich kurzfristig zur Wahl aufgestellt. Kubicki hatte in seiner Bewerberrede vor der Wahl jegliche Zusammenarbeit mit der AfD ausgeschlossen. Die FDP werde als Kraft der sozialen Marktwirtschaft, als Verteidigerin der Bürgerrechte und als Europapartei gebraucht. Nach seiner Wahl sagte Kubicki, er werde sich zuerst auf Sachsen-Anhalt konzentrieren, wo die FDP noch im Parlament vertreten ist. Am 6. September wird dort gewählt. Kubicki sagte:
11: Die erste Herausforderung ist Sachsen-Anhalt. Und ich werde alles tun,

0: Ich werde alles tun, dass diese Wahl für die Freien Demokraten erfolgreich sind, weil wir Deutschland damit beweisen können, die Freien Demokraten sind wieder da, denn dort haben die Menschen sonst nur die Alternative zwischen Volksfront und Völkischer Front. Es braucht eine starke liberale Kraft in Sachsen-Anhalt.
1: In Tirol haben mehrere tausend Menschen gegen die Verkehrsbelastung auf der Brennerroute demonstriert. Erst ab 19 Uhr soll der Verkehr dort wieder laufen. Oliver Schosch mit Einzelheiten.
2: Einige tausend Menschen sind aus Matrei am Brenner den Autobahnzubringer hinaufgelaufen auf die gesperrte Brennerautobahn. Vorneweg eine Blaskapelle und Gemeindevertreter der einzelnen Orte am Brennerpass. Darunter auch der Hauptinitiator der Proteste, der parteilose Bürgermeister von Gries am Brenner, Karl Mühlsteiger. Er sagte, die Anwohner seien von der großen Politik nicht gehört worden. Deshalb habe es diese Aktion mit Signalwirkung gebraucht. Die Anwohner fordern unter anderem einen ordentlichen Lärmschutz, eine höhere Lkw-Maut und politische Maßnahmen, dass der Güterverkehr mehr auf die Schiene verlagert wird. Das große Verkehrschaos blieb aus. Die meisten Fahrer hatten offenbar den Rat der Polizei befolgt, ihre Fahrt auf einen anderen Tag zu verlegen.
1: Knapp zwei Wochen vor Beginn der Fußball-WM hat die iranische Nationalmannschaft immer noch keine Visa für die USA und Mexiko. Der iranische Verband teilte mit, er habe den Weltverband FIFA um eine eindeutige Stellungnahme gebeten hinsichtlich des Visumsverfahrens für die Mitglieder der iranischen Nationalmannschaftsdelegation. Es liege jedoch keine Antwort vor. Deswegen stünden die Reisevorbereitungen und der Abfahrtsplan der Mannschaft für Mexiko zum jetzigen Zeitpunkt noch nicht fest. In der Tischtennis-Bundesliga steht heute und morgen die Finalrunde um die deutsche Meisterschaft in Frankfurt an. Der erste FC Saarbrücken spielt im zweiten Halbfinale gegen Werder Bremen. In der ersten Halbfinalpaarung treffen Hauptrundenmeister Borussia Düsseldorf und der TTC Bergneustadt aufeinander. Die Handballer der HG Saarlouis treffen heute Abend auf den ASV Hamm-Westfalen. Es wird das dritte von vier Spielen in der Aufstiegsrunde zur zweiten Bundesliga. Anpfiff ist um 19.30 Uhr in Hamm. Und das waren die Nachrichten mit Franziska Hans. 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
4: Ja, wenn ich so aus dem Studiofenster schaue, dann ist der Himmel nicht mehr ganz so blau wie die letzten Tage, aber es ist weiterhin heiß, aktuell zwischen 28 und 33 Grad. Das Gewitterrisiko, es steigt aber. Ob und wann was runterkommt, das ist im Moment noch unklar, aber Schauer und Gewitter liegen erstmal in der Luft und das gilt bis Sonntagmittag.
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4: Vorsicht im Landkreis Sandwendel auf der B41 zwischen Hirstein und Wolfersweiler, Gefahr durch einen Unfall. Und dann haben wir noch folgende Blitzermeldungen. Zwischen Dagstuhl und Bardenbach steht ein Blitzer, in Sulzbach in der Goldene Austraße und am Ortseingang Lebach aus Knurscheid kommend.
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4: Am Samstagnachmittag mit Uli Haug. Hallo und herzlich willkommen.
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0: Und jetzt heißt es nochmal, ein Blick auf den Handballsport. Melsungen gegen Flensburg ist das zweite Finale, das im Moment läuft, die Schlussphase, und damit geht's nach Hamburg.
1: Die Melsunger Fans, die feiern hier neben mir bereits, die ganzen Rotgekleideten. 35 zu 29 führt die MT Melsungen gegen den Titelverteidiger, gegen die SC Flensburg-Handewitt nach einer überragenden zweiten Halbzeit. Und wieder ist es dieser Damul, Mohamed Damul, der zum 7. Mal trifft in dieser Partie und wieder erhöht auf 7 Tore. Wer hätte das gedacht? Zur Pause alles noch richtig ausgeglichen, aber im zweiten Durchgang war es dieser angesprochene Damul. Da war es natürlich Christopanz, der 2,15 Meter Mann, und auch Simic im Tor, die Garanten waren, dass es dann doch so deutlich wurde. Und die SG Flensburg-Handewitt, die hat alles wirklich versucht, aber sie kommen da hinten nicht durch. Eben gerade Simic mit einer Doppelparade, da waren sie frei am Kreis durch und dann war er wieder da. Und jetzt kommen die Würfe aus dem Rückraum und die Flensburger, die haben in meinen Augen hier schon aufgegeben. Und Simic hält den nächsten Ball und schaut Richtung Kurve und da jubeln sie alle bereits hier unter den 10.000 Besucher. 1,5 Minuten noch. Und die SG
0: Also, die Messe ist gelesen. Und wir gucken jetzt auf den Verkehr mit einer Meldung auf der A620, die ganz kurzfristig reingekommen ist. Saarbrücken in Richtung Saarlouis zwischen Saarbrücken-Mahlstatter Brücke und Saarbrücken-Gersweiler, Gefahr durch Gegenstände auf der Fahrbahn. Und letztlich ist das eine klare Sache. Melsungen wird dieses Spiel gewinnen. Im Moment ist man mit 7 Toren Vorsprung gegen Flensburg in diesem Halbfinale und der Gegner morgen dann THW Kiel.

0: Die wichtigste sportliche Entscheidung aus saarländischer Sicht fällt an diesem Wochenende in Frankfurt. Der erste FC Saarbrücken Tischtennis will sich das Triple sichern, also nach Pokal und Champions League auch noch die Meisterschaft gewinnen. Heute stehen die Halbfinals an. Das erste fand zwischen Schwalbeberg Neustadt und Borussia Düsseldorf statt. Till Schacht ist für uns vor Ort. Till, es war spannend, oder?
1: Ja, das war mega spannend. Hier ist es ja das TTBL Final Four an diesem Wochenende in Frankfurt. Ja, ich habe mir nach dem Spiel gedacht, vielleicht haben sie auch einfach einen Tee noch vergessen. Also das Top-Tischtennis-Bundesliga-Finale, weil dieses Halbfinale zwischen Berg-Neustadt und Düsseldorf, das war ja grandios. Da wurde alles geboten im entscheidenden Doppel am Ende 3:1 für Düsseldorf. Und ja, Yong Lin Lee hat's gemacht zum 11:6 dann im vierten Satz. Und ja, der Rekordmeister steht im Finale und könnte da ja dann auf den ersten FC Saarbrücken Tischtennis treffen.
0: Ja, könnte, aber vorher muss Saarbrücken ja noch ein Halbfinale spielen gegen Werder Bremen. Die waren ja die ganze Saison sehr, sehr stark. Wie siehst du die Ausgangslage? Das geht ja in wenigen Minuten los.
1: Ja, alle haben so ein Stück weit gesagt, die Hauptrunde ist abgehakt und im Endeffekt ist so ein Final-Four-Turnier einfach was komplett anderes. Also nur weil Bremen jetzt in der Abschlusstabelle der Hauptrunde vor den Saarbrückern gelandet ist, heißt das noch lange nicht, dass das hier in Anführungszeichen eine Underdog-Rolle ist für Blau-Schwarz. Eher im Gegenteil, die Favoritenrolle, ja, sehen schon die meisten Experten dann doch beim ersten FC Saarbrücken Tischtennis, eben auch wegen Fan Zhendong. Und wenn ich nach unten jetzt mal in die Halle reingucke, da werden jetzt schon die ersten Handys gezückt, da sind ganz viele Fotografen, weil während Bremen sich in der Mitte hier schon warm spielt, warten die alle anderen, ja, und die meisten davon halten es eben mit Blau-Schwarz, die warten noch auf die Saarbrücker Mannschaft und eben den Superstar Fan Zhendong.
0: Aber der Superstar, der hat zuletzt etwas geschwächelt beim Champions-League-Sieg, oder?
1: Ja, also das lief da alles andere als nach Plan. Das soll aber heute eben ganz anders laufen, weil es eben nun mal sein letzter Auftritt in Blau-Schwarz ist an diesem Wochenende. Und ja, mit Blick vielleicht auf den möglichen Finalisten, wir hatten es ja eben schon, Rekordmeister Düsseldorf, das wäre ja dann ein ganz besonderes Finale auch morgen für Fan Zhendong, weil das ist ja dann ab Sommer sein kommender Arbeitgeber.
0: Also wir hoffen drauf, dass FC Saarbrücken Tischtennis dieses Halbfinale gegen Werder Bremen jetzt gewinnen wird, damit es dann morgen zum Traumfinale um die deutsche Meisterschaft gegen Düsseldorf kommen wird.

0: Tina Turner in der Sportarena hier bei SR3 Saarlandwelle. Mensch, ich habe gedacht, das gibt's nur bei uns zu Hause und bei Familien mit Kindern, dass UNO gespielt wird. Weit gefehlt. Auch bei der Fußballnationalmannschaft wird das Kartenspiel gezockt mit Strafen für die Verlierer, berichtet Anne van Eickels.
1: Und jetzt gibt es bei den deutschen Fußballern auch den weltmeisterlichen Sieger.
2: Bei der UNO-Weltmeisterschaft, wo mehrere Räume unterhalten wurden von ein paar UNO-Spielern. Da ging es anscheinend um ganz große Titel, die man da gewinnen konnte.
1: Die Stimmung war offenbar schon WM-reif in der Mannschaft von Julian Nagelsmann. Beim Kartenspiel UNO gewinnt der Spieler, der als erster seine Karten los wird. Ähnlich wie bei Mau Mau. Die deutsche Nummer 1 beim UNO.
3: Ich glaube, Leroy hat erst gewonnen, aber es war mehr lustig, wer verloren hat. So einmal war es Flo, und musste dann was ganz Lustiges machen und musste zum Trainer gehen und was sagen. Aber was sagen lassen wir für uns selber.
1: Da lässt sich UNO-Spieler Jamal Musiala nicht so richtig in die Karten schauen. Offener ist der Bundestrainer vor dem Länderspiel gegen Finnland. Julian Nagelsmann hat viele Positionen in seiner Startelf schon vergeben. Felix Metscher startet im defensiven Mittelfeld.
2: Neben ihm wird Alex Pavlovic spielen. So werden wir beginnen. Vorne wird, ja, Stand heute, Dennis beginnen.
1: Auch Lennart Kahl soll spielen und der lange Verletzte Jamal Musiala freut sich nach langer Verletzungspause auf sein Comeback.
3: Gefühlt schon sehr lang war ich jetzt nicht dabei, aber ich habe richtig Spaß hier so und ich freue mich jetzt wieder auf den Platz morgen zu sein.
1: Der Bundestrainer wird viele Spieler seiner WM-Wunschelf von Beginn an spielen lassen.
2: Wir werden schon viele von denen sehen, die, wenn alles normal läuft, auch im ersten Spiel beginnen könnten. Konkurrenzkampf ist schon immer noch da, trotzdem geht es auch um Rhythmus. Muss versuchen, ein gutes Gleichgewicht zu finden.
1: Mit der Abreise zum Länderspiel in Mainz endet nach 3 Einheiten auch die kurze Trainingslagerzeit in Herzogenaurach.
2: Die Jungs sind schon alle gut auf dem Gaspedal. Klar, manchmal gibt es immer Dinge, die man anspricht oder die man noch verbessert haben möchte. Die bleiben aber intern, das ist, glaube ich, normal.
1: So will und kann der Bundestrainer die Trümpfe in der eigenen Hand halten.
2: Es geht schon darum, fürs eigene Gefühl was zu tun, für das eigene Konto, was in Folge gewonnene Spiele angeht. Demnach wollen wir morgen ein gutes Spiel machen, gewinnen.
0: Und wer das Spiel morgen sehen will, 20.45 Uhr in Mainz, wie gehört, wird das Spiel im ZDF auch übertragen.

0: Erstmals in der 60-jährigen Geschichte der deutschen Tischtennisliga findet eine Endrunde an einem Wochenende statt, nämlich in Frankfurt, und mit dabei ist der erste FC Saarbrücken. Das erste Halbfinale ist gespielt. Borussia Düsseldorf hat es gewonnen und das zweite Halbfinale ist angesetzt zwischen Saarbrücken und Werder Bremen, und Till Schacht ist für uns vor Ort. Till, ist es schon losgegangen?
1: Nee, losgegangen noch nicht, aber es steht quasi in den Startlöchern, und ich habe ja gerade eben schon mal darüber berichtet, über diesen Zuschauerzuspruch auch heute wieder, vor allem wegen Fan Zhendong, dem großen Meister aus China, diesem Tischtennis-Superstar, der auch heute wieder ganz, ganz viele hier nach Frankfurt gelockt hat, denn um 13 Uhr, ja, da ging es ja schon los mit dem ersten Halbfinale, was sich dann ein Stück weit gezogen hat, da war die Halle noch nicht so voll, wie sie jetzt ist, und jetzt zücken die alle ihre Handys und warten quasi auf das Einlaufen der Mannschaften. Gerade eben gab es schon die Vorstellung der Teams, wie sie aufgestellt haben, und als der Name Fan Zhendong hier durch die Halle geschallt ist, ja, da wurde es ein erstes Mal richtig laut. Heißt, wir müssen uns aber auch noch ein Stück weit gedulden, bis die Spieler dann wirklich an der Platte stehen. Ansonsten, was gibt's noch zu sagen? Blau-Schwarz, ja, die können das Triple holen. Das wäre eine historische Saison, die sie heute oder beziehungsweise morgen dann gegen Düsseldorf krönen könnten, sollten sie Werder Bremen schlagen. Aber Achtung, und das möchte ich vorweg sagen, Werder Bremen hat das Hinspiel in der Hauptrunde zu Hause gegen Saarbrücken gewonnen. Heißt, ja, ein einfacher Lauf oder eine, ja, Alleingangnummer wird das heute ganz sicher hier in Frankfurt in der Ballsporthalle nicht.
0: Spannendes zweites Halbfinale zwischen Bremen und Saarbrücken. Wie es ausgeht, das erfahren Sie natürlich bei uns in den Nachrichtensendungen vom Hörfunk und vom Fernsehen hier bei SR.
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0: singt Mrs. Greenbird hier in der Sportarena auf SR3 Saarlandwelle. Und in Kürze haben wir Fußball Champions League Finale und die deutsche Fußballnationalmannschaft, die hat einen Favoriten, die drückt nämlich Kai Havertz, dem Stürmer, die Daumen und sie hat ein Bild auch nach Budapest zum Finale geschickt. Kai Havertz und Arsenal gegen Paris Saint-Germain zur Ausgangslage Khalil Taufik.
1: Dieses Finale ist logisch. Englischer gegen französischer Meister, 1,23 Milliarden Marktwert bei Arsenal gegen 1,21 Milliarden bei Paris. Und vor allem, es sind die einzigen Mannschaften außer dem FC Augsburg, die die Bayern geschlagen haben.
2: And it's gonna be for 90 minutes showtime at the biggest stage that you can play in club competition against a tough opponent.
1: Das sei nun für 90 Minuten die größte Bühne, die es im Clubfußball gäbe. Gegen einen harten Gegner, sagt Arsenal-Trainer Mikel Arteta vor dem Finale in Budapest. Die Stimmung bei Arsenal großartig. Gerade erst hat das Team nach mehr als 20 Jahren wieder die Premier League gewonnen.
2: It's a lot of emotion, joy, happiness, being proud. And as well, it's a relief.
1: Emotionen, Freude und Erleichterung habe das gebracht, sagt Arteta, eine gute Grundlage für das Finale. Das Ziel ist klar, am Sonntag gibt's eine Parade im Norden von London.
2: I want to have the parade with the

0: sondern bei der Münchner Pleite in der Ligaphase.
1: Sie machen Chaos und Chaos kannst du nicht verteidigen.
2: Vier Mann vor Manuel Neuer. Der Ball kommt an den ersten Pfosten und dann ist er drin.
1: Kommen im Block, bleiben lang, bleiben in der Mitte, kommen kurz und dann haben sie halt eine herausragende Flankengeber mit Rice und Saka.
0: Ganz anders der Fußball von Paris, auch gegen die Bayern, überfallartig.
3: Kvaratskhelia bereits im Strafraum, könnte nach innen passen, Riesenchance, Tor! Ousmane Dembélé!
0: PSG gegen Arsenal, dieses Finale wird aufregend, garantiert.
4: It's going to be an amazing final, exciting final.
0: Und überhaupt nicht vorherzusagen.
5: Ja, ein spannendes Finale der Champions League. Und Achtung, ich sag's noch einmal, nicht wie in den Vorjahren beginnt das Ganze dieses Jahr schon in einer Viertelstunde um 18 Uhr ist Anpfiff. Und wer gucken will, das ZDF überträgt.

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1: Ja, und das war sie für heute. Mein Name ist Uli Haug. Weiter geht's nach den Nachrichten mit Gerd Heger und Lieder und Chansons. Ich wünsche Ihnen noch einen schönen Abend. Tschüss, machen Sie's gut. Morgen mehr von uns.

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10: 18 Uhr. Auf dem Bundesparteitag der FDP in Berlin ist Wolfgang Kubicki zum neuen Vorsitzenden der Partei gewählt worden. Er erhielt 390 von 658 Delegiertenstimmen und kam somit auf 60%. Clemens Schulze berichtet aus Berlin.
11: Zuvor war überraschend die Europa- und Verteidigungspolitikerin Marie-Agnes Strack-Zimmermann als Konkurrentin in den Ring gestiegen. Sie forderte in ihrer Rede einen Aufbruch für die FDP. Den könne sie besser verkörpern als Kubicki. Doch es reichte zum Schluss nicht. Sie erhielt 39% der Stimmen. Kubicki stellte in seiner Bewerberrede klar, die FDP werde als Kraft der sozialen Marktwirtschaft, als Verteidigerin der Bürgerrechte und als Europapartei gebraucht. Kubicki soll nun schaffen, was dem bisherigen Vorsitzenden Christian Dürr nicht gelang, die FDP aus der zunehmenden Bedeutungslosigkeit herauszuführen und wieder zu einem ernsthaften politischen Faktor zu machen.
10: Die ersten Bewährungsproben für die Partei stehen im September an. Dann sind Landtagswahlen in Sachsen-Anhalt, Mecklenburg-Vorpommern und Berlin. Die USA wollen den Teilrückzug ihres Militärs aus der gemeinsamen Verteidigung der europäischen NATO-Staaten bald konkretisieren. Das berichtet die Welt am Sonntag unter Berufung auf einen Insider. Demnach sollen die Verbündeten bei der nächsten NATO-Konferenz im Juni darüber informiert werden. Ziel sei es, die Voraussetzungen für einen raschen Übergang zu einer europäischen Verteidigung zu schaffen. Der oberste US-NATO-Kommandeur Grinkewitsch hatte bereits erklärt, dass den Alliierten ausreichend Zeit eingeräumt werde, die wegfallenden US-Streitkräfte durch eigene Einheiten zu ersetzen. Es werde sich um einen mehrjährigen Prozess handeln. Bundesfamilienministerin Prien will Eltern bei der Begrenzung der Bildschirmzeiten ihrer Kinder stärker in die Pflicht nehmen. Die CDU-Politikerin sagte der Welt am Sonntag, eigentlich dürften Kinder unter 3 Jahren überhaupt keinen Kontakt zu digitalen Endgeräten wie Smartphones und Tablets haben. Um das zu erreichen, kann laut Prien über gesetzliche Regelungen nachgedacht werden. Als Beispiel nannte die Familienministerin das bürgerliche Gesetzbuch, in dem beispielsweise auch eine gewaltfreie Erziehung geregelt ist. Ihrer Meinung nach sollten auch Eltern nicht ständig so wörtlich am Bildschirm hängen. Die Techniker Krankenkasse hat einen neuen Höchstwert beim Verdacht auf Behandlungsfehler registriert. Demnach wurden der Krankenkasse im vergangenen Jahr mehr als 7.500 Fälle gemeldet. Das ist ein Plus von 14% im Vergleich zum Jahr davor. In etwa einem Drittel der Fälle wurde letztlich ein Verfahren in die Wege geleitet. Gleichzeitig vermuten Fachleute, dass viele Behandlungsfehler unentdeckt bleiben. Daria Farfolemeev ist erstmals Mehrkampf-Europameisterin in der rhythmischen Sportgymnastik. Die deutsche Olympiasiegerin gewann bei den Titelkämpfen in Bulgarien überlegen Gold im Vierkampf. Jens Ottmann.
5: Die 19-jährige Olympiasiegerin und elfmalige Weltmeisterin hat einen weiteren großen Titel geholt. Farfolemeev siegte nach Reifen, Ball, Keule und Band im Mehrkampffinale im bulgarischen Varna vor Stiljana Nikolova aus Bulgarien und der ukrainischen Titelverteidigerin Taisia Onafritschuk. Zum ersten Mal nach vierjähriger Sperre waren auch Athletinnen aus Russland am Start, nach der Aufhebung der Sanktionen auch unter russischer Flagge. Die beiden Russinnen wurden Fünfte und Sechste. Farfolemeev hat morgen bei 3 Einzelgerätfinals weitere Medaillenchancen.
10: Das waren die Nachrichten mit René Jacqueline Möhler. 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
12: Merci, René.
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12: Ja, jetzt steigt das Gewitterrisiko an von der Mosel und vom Hochwald her. Aber wo Gewitter genau stattfinden, das kann man nicht immer sagen. Es ist jedenfalls eine, wie es so schön heißt, Gewitterwetterlage im Südbelgien, in Wallonien. Da knallt schon und so ab und zu gibt's auch schon den einen oder anderen Blitzschlag in den Vogesen. Mal sehen, was sich da noch entwickelt. Heute gab's bis 33 Grad. In der Nacht können Gewitter kommen, aber meistens geht's trocken bei 18 bis 13. Grad um sich und morgen dann, da ist richtig gewittertief, schwülwarme Luft, instabil und gerade in der ersten Tageshälfte können auch wieder regional Gewitter möglich sein. Danach, nachmittags wird es trockener, 23 bis 27 Grad und Anfang der nächsten Woche eher Temperaturen, die so mit diesem Frühling auch etwas mehr zusammenpassen.
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12: Die A63 Mainz Richtung Kaiserslautern ist zwischen Göllheim und Winnweiler wegen Fahrbahnerneuerung bis morgen komplett gesperrt. In Saarbrücken die Mainzer Straße auch gesperrt, aber nur zwischen der Bleichstraße und der Paul-Marien-Straße wegen des Christopher Street Day. Und Blitze haben sie uns gemeldet zwischen Dagstuhl und Badenbach in Sulzbach in der Goldene Au-Straße, am Ortseingang Lebach aus Knorscheid kommt und am Ortseingang Börschweiler aus Beden kommt. Gute Fahrt.
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12: Und das genau ist auch unser Thema jetzt am Anfang dieser Sendung. Lieder und Chansons, die über Lieder und Chansons singen. Schöne Sachen zum Zuhören und zum Anhören und zum Mithören von beiden Seiten der Grenze und ein bisschen darüber hinaus. Mein Name ist Gerd Heger. Machen Sie es gemütlich und viel Spaß.
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1: Das letzte Lied der Welt läuft derzeit in Frankreich überall im Radio. Florent Pagny, der auch als Juror bei The Voice bekannt ist und mit seiner Baritonstimme überall zu hören ist derzeit. Also, wie gesagt. Und Ginette Renaud, die jetzt kommt, die ist aus Kanada. Und dort ist sie, ja, wirklich eine der allergrößten. Sie war sozusagen Céline Dion, bevor Céline Dion gekommen ist. Und ihr Lied, das ist eine richtige Cinemascope-Hymne an das Lied Ich bin nur ein Chanson.

Charles Dumont mit seinem Chanson und dem, was ein Chanson so alles anstellen kann. Liedern, Chansons heute und genau bei diesem Wetter vielleicht auch ganz gut mit Liedern, die über Lieder und Chansons geschrieben worden sind. Und diese Lieder, die hören wir. Eins ist ja ganz berühmt, What Have They Done to My Song? Und die deutsche Version, die kam von Dalia Lavi. Die habe ich letztens in einem Winnetou-Film wieder gesehen. Die Israelin, die ja in Deutschland eine große Karriere gemacht hat.

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0: In fast sinfonischer Orchestrierung der Klassiker von Reinhard May. Welch ein Geschenk ist ein Lied.
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0: Ja, es kann heute Abend noch Gewitter geben. Das sollte man sich auf jeden Fall bisschen drauf aufpassen. 31 bis 33 Grad heute in der Nacht. Teils leicht, teils locker bewölkt. Auch da wieder Gewitter möglich, wenn sich die Gewitterfront hierher bewegt. 18 bis 13 Grad. Noch sicherer, dass morgen was passiert. Ist es eben morgen früh. Kann dann auch unwetterartig ausfallen. Stark Regen und Sturmböen. Wir haben es ja schon gesehen im Norden von Deutschland, wie es da rüber gepfiffen hat. Mal sehen. Vielleicht kommen wir auch davon. 23 bis 27 Grad danach und die nächste Woche. Die wird etwas ruhiger und vor allen Dingen etwas kühler.
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0: A63, Mainz Richtung Kaiserslautern zwischen Göllheim und Winnweiler wegen Fahrplanerneuerung bis morgen gesperrt. In Saarbrücken die Mainzer Straße zwischen der Bleichstraße und der Paul-Marien-Straße wegen einer Veranstaltung gesperrt. Und Blitzer, die gibt's am Ortseingang Wörschweiler aus Beden kommen zwischen Dagstuhl und Barrenbach in Sulzbach in der Goldene Austraße und am Ortseingang Liebach aus Knorscheid kommen. Danke fürs Melden. Und wenn Sie sonst noch was uns mitteilen möchten mit der Verkehrslage und drumherum, 0800 700 8000 anrufen.
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0: Demnächst findet es ein riesengroßes Festival mit frankophoner Musik statt, und zwar ein Viertelstunden weit weg von Saarbrücken in Esch-sur-Alzette. Die Francophonie von Luxemburg haben sich richtig entwickelt und sind jetzt ein nicht mehr zu umgehendes Festival mit großen französischen Stars, und mit dabei ist auch Christoph May. Mein Name ist Gerd Heger, schön, dass Sie dabei sind.
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Ein ganz besonderer Künstler, so klingt das heute in Frankreich, wenn man das Radio anmacht. Christophe Maé, der ist mit dabei vom 12. bis 14.6. Bei den Francophonien Luxemburg ist eher was von jüngeren Leute, gebe ich zu. Aber immerhin, Luisa, die hatte letztes Jahr einen Sommerhit und die lief auch in Deutschland. Sam Sauvage, sowieso beim Saarländischen Rundfunk. Aber auch Leute wie Feu, Chatterton, Fatal, Bazooka, Mosiman, ein ganz toller DJ, der ganz tolle Videos veröffentlicht. Ja, und die kleine Helena, die sind alle dabei. Nicht weit weg vom Saarland.

Nee, nicht übers Meer. Die bunten Fahnen, die wehen an diesem Wochenende beim Christopher Street Day in Saarbrücken. Freiheit, Toleranz und Selbstbestimmung, da feiern alle mit. Und ja, ich hoffe, dass auch morgen kein Gewitter kommt und die große Parade ab 14 Uhr stattfinden kann. Charles Aznavour hat zu Zeiten, als das alles noch nicht selbstverständlich war, mit seinem Lied »Comme il disait« eine echte Bresche geschlagen.

Jean-Jacques Goldmann zu Lauf, die gemeinsam breit Ensemble in Liedern Chansons auf SR3 Saarlandwelle. Ja, läuft ja gerade das Champions League Finale. Kai Havertz hat fast das zweite Tor für Arsenal geschossen. Der PSG Paris Saint-Germain liegt 0-1 zurück. Und wenn wir schon beim Fußball sind, dann möchte ich auf was hinweisen. Nämlich, es gibt eine neue ARD-Dokumentation. Sportfreunde Stiller mit dem Herz in der Hand heißt die. Eine der wichtigsten Indie-Rockbands in Deutschland wird da porträtiert. 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
7: 19 Uhr. Die FDP hat Wolfgang Kubicki zum neuen Bundesvorsitzenden gewählt. Bei einem Parteitag in Berlin setzte sich der 74-Jährige in einer Kampfabstimmung gegen Marie-Agnes Strack-Zimmermann durch. Für Kubicki stimmten knapp 60% der Delegierten. Er hat nun die schwere Aufgabe übernommen, die FDP aus der zunehmenden Bedeutungslosigkeit herauszuführen. Kubicki äußerte sich in einem Phoenix-Interview auch zur Diskussion um die Brandmauer zur AfD. Der neue FDP-Chef stellte klar, es werde keine Zusammenarbeit seiner Partei mit der AfD geben. Bundesfamilienministerin Prien fordert eine gesetzliche Regelung zur Begrenzung der Bildschirmzeiten von Kleinkindern. Die CDU-Politikerin sagte der Welt am Sonntag, Kinder unter 3 Jahren sollten keinerlei Kontakt zu digitalen Endgeräten haben. Rothkirchner für SR Info.
8: Über gesetzliche Regelungen könne zumindest nachgedacht werden, so Prien. Der Staat solle zwar nicht ins Kinderzimmer hineinregieren, aber, argumentiert die Ministerin, auch andere Pflichten von Eltern werden im bürgerlichen Gesetzbuch geregelt, etwa die gewaltfreie Erziehung. Die Folgen des frühen Medienkonsums bezeichnet Prien als dramatisch. Nicht nur, weil Kinder ständig am Bildschirm hängen, sondern auch, weil die Eltern es tun. Den Eltern müsse daher klargemacht werden, welche Folgen ihr Verhalten hat.
7: Auf der Brenner Autobahn in Österreich haben heute zahlreiche Menschen gegen die hohe Verkehrsbelastung protestiert. Anwohner forderten unter anderem besseren Lärmschutz, eine höhere Lkw-Maut und politische Maßnahmen, um den Güterverkehr stärker auf die Schiene zu verlagern. Der Initiator der Demonstration, der Bürgermeister der Gemeinde Gries am Brenner Mühlsteiger, erklärte, man kollabiere mittlerweile unter den extremen Abgasen. In Saarbrücken-Mallstadt soll ein Unbekannter aus einem Fahrzeug heraus mehrmals auf ein parkendes Auto geschossen haben. Wie die Polizei mitteilte, wurden die Schüsse am späten Vormittag per Notruf gemeldet. Ein Mensch habe sich zu dem Zeitpunkt in dem beschossenen Wagen befunden, sei aber unverletzt geblieben. Der mutmaßliche Schütze verschwand demnach in unbekannte Richtung. Die Polizei ermittelt nun wegen des Verdachts eines versuchten Tötungsdelikts. Zeugen werden gebeten, sich bei der Polizei Saarbrücken oder über die Online-Wache zu melden. Das waren die Nachrichten mit René Jacqueline Möhler. 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
9: Merci.
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9: Ja, es könnte heute noch Gewitter geben, aber im Moment sieht es ganz gut aus. Das Gewitter zieht in Wallonien so langsam Richtung Luxemburg im Moment, aber sonst nicht viel zu sehen. Allerdings auf der Blitzkarte gibt es einen Treffer irgendwo im Hochwald. Naja, mal sehen. Die Nacht heute 18 bis 13 Grad und es kann auch immer noch gewittern, aber eigentlich soll es trocken bleiben. Dann morgen, da ist durch das Gewittertief tatsächlich eher möglich, dass es sogar ein Unwetter geben kann nachmittags und spätestens gegen Abend ist es dann wieder besser. 27 bis 23 Grad und die Woche, die wird etwas kühler.
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9: Die A63 Mainz Richtung Kaiserslautern ist zwischen Göllheim und Winnweiler wegen Fahrbahnerneuerung bis morgen gesperrt. In Saarbrücken ist die Mainzer Straße zwischen der Bleichstraße und der Paul-Marien-Straße wegen des Christopher Street Day gesperrt. Blitzer gibt es immer noch 4 zwischen Dagstuhl und Badenbach. In Sulzbach in der Goldenau-Straße, am Ortseingang Lebach aus Knorscheid kommend und am Ortseingang Warschweiler aus Beden kommend. Gute Fahrt.
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9: an einem weiterhin warmen Sommerabend. Es gibt ein paar Neuigkeiten, es gibt ein paar Klassiker immer noch in dieser Stunde. Lieder zum Anhören und Zuhören von beiden Seiten der Grenze. Mit Gerd Heger. Bonne écoute.
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Julien Clerc, Lieder und Chansons, La Jeune Fille en Fleur. Zwei junge Frauen, die eine ist noch komplett unbekannt und ganz neu aus Deutschland. Und dann Suzanne, die hat ja bei den Victoire de la Musique für Aufsehen gesorgt, hat sie nämlich 50 Frauen auf die Bühne gebracht und das Thema Missbrauch angesprochen und auch Angriffe gegen Frauen und ähnliches. Und das war eine wichtige Sache, denn seitdem gibt es in Frankreich immer noch mehr Leute, die sich dagegen wehren, Frauen, die sich dagegen wehren. Und gerade ist ja auch diese ganze Geschichte mit Patrick Bruel aktuell. Wenn Sie das verfolgen, schauen Sie mal nach in den französischen Medien. Jetzt aber erstmal mit Robin Dammen und die ist Naiv.

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Die Parisienne in Lieder und Chansons auf SR3 Saarlandwelle. Gerade mal kurz für alle Fußballfans. Der FC Arsenal führt auch in der 50. Minute weiterhin durch ein Tor von Kai Havertz gegen Paris Saint-Germain. Und die Champions League ist damit im Moment in Richtung England entschieden. Aber es ist ja noch viel Zeit. Paris hat ziemlich angekämpft, ist aber durch die harte Mauer nicht durchgekommen.

Lieder zum Anhören und Zuhören auf SR3 Saarlandwelle immer zwischen 18 und 20 Uhr am Samstag. Und das war Salvatore Adamo mit einem Klang, den man so von ihm nicht gewöhnt ist. Er ist ja heute noch immer auf der Bühne und unterwegs. Letztens war er umjubelt in Quebec unterwegs. Dieses Lied ist eins von seinen stärksten. Und ja, der Mann, der ist gerade 80 geworden und er hat vor einiger Zeit sich selber einen Brief geschrieben. Brief an den Jungen, der ich vor 30 Jahren war. Inzwischen sind es 50.

0: 80 Jahre ist er geworden, der Udo. Schon eine tolle Sache. Für die Fußballfans, gerade hat Dembélé ausgeglichen. Bei der Champions League in Budapest gegen Arsenal London. Und es steht jetzt 1:1.
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0: Da haben wir eigentlich die Möglichkeit, dass es Gewitter gibt, aber im Moment scheint das noch nicht so zu sein. 33 Grad waren es heute, heute Nacht geht es auf 18 bis 13 Grad zurück. Morgen dann tatsächlich gewittertief und recht instabil. Man kann nicht sagen wo, aber es sollte zumindest irgendwo Gewitter geben, denn dann gehen die Temperaturen zurück, 27 bis 23 Grad.
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0: Die A63 Mainz Richtung Kaiserslautern ist zwischen Göllheim und Windweiler wegen Fahrbahnerneuerung bis morgen gesperrt. In Saarbrücken ist die Mainzer Straße zwischen der Bleichstraße und der Paul-Marien-Straße wegen einer Veranstaltung gesperrt. Und Blitzer habe ich 4 Stück. Immer noch sehr stabil zwischen Dachstuhl und Badenbach, zwischen Sulzbach und der Goldene Au-Straße in Sulzbach, am Ortseingang Leberhaus Knorscheid kommt und am Ortseingang Wörschweiler aus Beden kommt.
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0: Und jetzt sind wir schon Stück für Stück ein bisschen nostalgisch geworden. Und da bleiben wir noch ein wenig. Gibt nachher ein Lied, das das erklärt. Aber hier kommt zu sagen, das Lied überhaupt von diesem Thema oder zu diesem Thema. Charles Aznavours Hier Encore. Und das unvergleichlich. Interpretiert von Claudio Favari hier aus der Region. Mein Name ist Gerd Heger. Hören Sie schön weiter zu.
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Gesamtstimme von Claudio Favari. Und so klingt das Ganze auf Deutsch. Zumindest das Thema. Tom Gabel.

Das war gerade Carla Bruni und heute Abend im Saarbrücker Staatstheater, im Saarländischen Staatstheater, ein der wichtigsten Interpreten in Deutschland von Chanson, Tim Fischer. Große Chanson-Diva, ein Diva. Und der ist zu hören ab 19.30 Uhr heute Abend. Sollte man sich nicht entgehen lassen. Nein, ab 20 Uhr, dann sollte man noch hingehen.

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Sie ist das Neue, geschmolzen aus der Trauer, geformt aus den Ängsten.

Die Lieder von Linda Lemay aus Quebec sind manchmal lustig, manchmal sehr alltagstauglich, aber ganz, ganz oft auch unglaublich rührend. Sie ist ja eine von denen, die am meisten Lieder geschrieben hat überhaupt. Ich bin sicher, dass sie inzwischen schon 500, 600 Lieder veröffentlicht hat. Sie hat einmal 11 Platten auf einmal tatsächlich in die Öffentlichkeit gebracht und jetzt eine neue. Da ist nämlich Jean-Félix Lalanne an der Gitarre, nur sie und er und diese Platte, da findet man einige ihrer schönsten Lieder drauf. Jean-Félix Lalanne und Linda Lemay, gerade rausgekommen.

Linda Lemay. Und das war Szenen, Lieder und Chansons heute Abend. Danke fürs Zuhören, danke für Ihre Neugier. Merci pour votre curiosité. Es gibt noch ein ganz neues Lied von Aline Collen. Die hat auch ein neues Album rausgebracht, eine der besten Deutschen. Ja, und in Budapest bei der Champions League, da ist es immer noch beim 1:1, kurz vor Schluss der regulären Spielzeit. Also da lohnt es sich tatsächlich bei den Kollegen vom ZDF mal ein bisschen reinzuschauen, wie das denn jetzt enden wird. Vielen Dank also nochmal fürs Zuhören und noch einen schönen Abend. Bonne soirée wünscht Gerd Jäger.

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1: 20 Uhr. Wolfgang Kubicki ist neuer Bundesvorsitzender der FDP. Der 74-Jährige setzte sich beim Parteitag in Berlin in einer Kampfabstimmung gegen die Europapolitikerin Marie-Agnes Strack-Zimmermann durch. Kubicki erhielt knapp 60% der Delegiertenstimmen. Clemens Schulze für SR Info.
2: Strack-Zimmermann hatte ihre Kandidatur zuvor damit begründet, dass es in der Partei Enttäuschung über mangelnden Wettbewerb gebe. Außerdem kritisierte sie scharf die so wörtlich unsägliche Brandmauerdebatte und meinte damit, dass auch Kubicki die Abgrenzung zur AfD zumindest indirekt in Frage gestellt hatte. Kubicki grenzte sich aber klar von der AfD ab. Mit ihm werde es keine Zusammenarbeit mit der Partei geben, sagte er nach seiner Wahl. Er rief die FDP zur Geschlossenheit auf, denn der politische Gegner stehe außen, nicht innen.
1: Der libanesische Regierungschef Salam hat Israel wegen der anhaltenden Angriffe auf den Süden des Landes scharf kritisiert. Salam sagte in einer Fernsehansprache, man müsse jetzt die politischen und diplomatischen Bemühungen verstärken, um eine rasche und echte Waffenruhe zu erreichen. Im Libanon gilt derzeit eigentlich eine Waffenruhe, die von der pro-iranischen Hisbollah-Miliz im Libanon allerdings abgelehnt wird. Die Hisbollah und Israel greifen sich inzwischen wieder täglich an. Die Sicherheitssituation in der Straße von Hormus bleibt kritisch. Das hat die britische Behörde für die Sicherheit der Handelsschifffahrt in einer Mitteilung klargestellt. Die US-Seeblockade von iranischen Häfen bestehe unverändert. Seit Tagen laufen zwischen den USA und dem Iran intensive Verhandlungen über ein Rahmenabkommen zur Verlängerung der Waffenruhe und für weitere Verhandlungen in dem Konflikt. Berichten zufolge sollte eine Einigung kurz bevorstehen. Die Techniker-Krankenkasse hat einen neuen Höchstwert beim Verdacht auf Behandlungsfehler registriert. Demnach wurden der Krankenkasse im vergangenen Jahr mehr als 7.500 Fälle gemeldet. Das ist ein Plus von 14% im Vergleich zum Jahr zuvor. In etwa einem Drittel der Fälle wurde letztlich ein Verfahren in die Wege geleitet. Gleichzeitig vermuten Fachleute, dass viele Behandlungsfehler unentdeckt bleiben. Das waren die Nachrichten mit René Jacqueline Möhler. 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
3: Heute war es schwül, es scheint aber hier in der Gegend nicht zu Gewitter gekommen zu sein bis jetzt. 31 bis 33 Grad. In der Nacht geht's zurück auf 18 bis 13 Grad. Auch da sind Gewitter möglich, aber eben auch vielleicht nicht. Das kann man halt nicht so sagen bei dieser Wetterlage. Schreiben unsere Wetterexperten jedenfalls morgen. Morgen früh, da soll es auf jeden Fall rumsen in der Gegend. Und danach wird es etwas kühler, maximal 27 Grad. Die Woche, die ist dann so ähnlich. Also es ist nicht mehr ganz so heiß.
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3: Die A63 Mainz Richtung Kaiserslautern ist zwischen Göllheim und Winnweiler wegen Fahrbahnerneuerung bis morgen gesperrt. In Saarbrücken ist die Mainzer Straße zwischen der Bleichstraße und der Paul-Marien-Straße wegen des Christopher Street Day gesperrt. Und einen Blitzer hätte ich im Moment am Ortseingang Debach aus Knorscheid kommt, einen weiteren zwischen Dagstuhl und Badenbach, einen am Ortseingang Wörschweiler aus Beden kommt und einen in Sulzbach in der Goldene Au-Straße. Gute Fahrt!
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1: Melissa Etheridge wird 65 Jahre alt, eine Amerikanerin, die als Kind Gitarre spielte, mit 13 sich getraut hat, vor Publikum zu singen und der Ende der 80er mit ihrer ersten Platte gelungen ist, sich weltweit in die Herzen der Fans zu singen, mit kraftvoller Röhre und kernigem Western-Gitarren-Sound. Das Album mit dem Namen Melissa Etheridge ging bei Rockfans ab wie eine Rakete, sie mit Strubbelmähne aller Rod Stewart auf rotem Cover, Like the Way I Do, ihr größter Hit. Ihr Weg war zumindest für damals noch etwas ungewöhnlich. Offen lesbisch wollte sie mit ihrer Partnerin Kinder. Das geht dann nur mit Samenspende. Der 20 Jahre ältere David Crosby hatte mit seiner Frau ein bisschen nachhelfen müssen, um eigene Kinder zu bekommen. Er war sozusagen mit der Thematik Befruchtung von außen vertraut und stimmte zu, der Samenspender für Kollegin und Freundin Melissas zwei Kinder zu werden. Manchmal muss man es auf eine andere Art machen. Like the way I do.

Von Melissa Etheridge zur 10 Jahre jüngeren Idina Menzel, Musicalfrau und Broadway-Star. Dieses Wochenende ist ihr 55. Geburtstag. Auch sie hat ihre Versuche der künstlichen Befruchtung allen erzählt. Sieht man bei Disney Plus. Idina hat mit ihrem Mann eine Tochter und wollte, dass es mit einem Geschwisterchen klappt. Auf Tour lässt sie sich von Kameras begleiten, die auch ihre Hoffnung und Enttäuschung mit einer Hormontherapie dokumentiert. Hier wird der Wunsch nach einem zweiten Kind nicht erfüllt. Aber alles offen, im Glitzerlicht der Bühne erzählt, soll das Thema aus dem dunklen Tabubereich geholt werden. Im Scheinwerferlicht liefert die Diva Bestwerte. Mit Bruststimme, gebältet, wie die Experten sagen, ohne Geknödel, kommen wenige Diven höher als sie. Idinas Töne steigen wie ihre Karriere. In Rent gibt sie ihr Broadway-Debüt und später umjubelt als grüne Hexe im Zauberland. Oz-Musical Wicked ist sie auch erfolgreich. Und unter Disney-Fans kennt sie jeder als die Stimme der Eiskönigin Elsa. Kennt man Idinas Geschichte, bekommt Ich lass los nochmal eine ganz andere Bedeutung.

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1: Eine Gefahrenmeldung aus der SA3 Verkehrsredaktion. Vorsicht im Landkreis Neunkirchen. Auf der B41 Richtung Neunkirchen in der Abfahrt Wiebelskirchen besteht Gefahr durch ein liegen gebliebenes Motorrad im Kurvenbereich. Fahren Sie dort bitte besonders vorsichtig. Gute Fahrt mit SA3.

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1: 21 Uhr. Der neue FDP-Vorsitzende Kubicki hat seine Partei aufgerufen, offensiv Position in politischen Streitfragen zu beziehen und Gegenwind in Kauf zu nehmen. In seiner Rede vor dem Bundesparteitag kritisierte Kubicki, der Debattenraum in Deutschland werde bei vielen Themen immer kleiner. Die FDP dürfe die Kritik an der Migrationspolitik, an der Klimapolitik und an einer Einengung der Meinungsfreiheit aber nicht der AfD überlassen. Kubicki weiter.
2: Ich bin sicher, das Fenster für eine starke und mutige freiheitliche Kraft ist offen. Wir können es schaffen, wir werden es wagen müssen. Und wir werden den Menschen klar machen, dass wir ihnen die Freiheit zumuten, weil wir ihnen vertrauen, weil wir glauben, dass sie ihr Leben selbst gestalten können. Besser als jeder Staat, besser als jede Kommission, besser als jeder Wohlmeinende, der es für sie tun will. Freiheit ist keine Gefälligkeit, keine milde Gabe. Sie ist unser Recht. Sie ist Zumutung für jeden von uns, auch für uns selbst. So war es bei den Freiburger Thesen. So ist es heute und genau deshalb will ich mit euch gemeinsam für die Freiheit streiten. Nicht für das Kollektiv, nicht für die Volksgemeinschaft, sondern für jeden Einzelnen in seinem Bedürfnis nach eigener Lebensgestaltung.
1: Die USA wollen den Teilrückzug ihres Militärs aus der gemeinsamen Verteidigung der europäischen NATO-Staaten bald konkretisieren. Das berichtet die Welt am Sonntag unter Berufung auf einen Insider. Demnach sollen die Verbündeten bei der nächsten NATO-Konferenz im Juni darüber informiert werden. Ziel sei es, die Voraussetzungen für einen raschen Übergang zu einer europäischen Verteidigung zu schaffen. In Saarbrücken-Mallstadt soll ein Unbekannter aus einem Fahrzeug heraus mehrmals auf ein parkendes Auto geschossen haben. Wie die Polizei mitteilte, wurden die Schüsse am späten Vormittag per Notruf gemeldet. Ein Mensch habe sich zu dem Zeitpunkt in dem beschossenen Wagen befunden, sei aber unverletzt geblieben. Der mutmaßliche Schütze verschwand demnach in unbekannte Richtung. Die Polizei ermittelt nun wegen des Verdachts eines versuchten Tötungsdelikts. Zeugen werden gebeten, sich bei der Polizei Saarbrücken oder über die Online-Wache zu melden. Paris Saint-Germain ist Sieger der Fußball-Champions League. Der Titelverteidiger setzte sich soeben im Finale in Budapest gegen den FC Arsenal mit 4:3 im Elfmeterschießen durch. Nach der Verlängerung hatte es 1:1 unentschieden gestanden. Arsenal wurde durch Kai Havertz in der 6. Minute in Führung gebracht. Dembélé hatte in der 65. Minute per Elfmeter ausgeglichen. Das waren die Nachrichten mit René Jacqueline Möhler. 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Das Wetter. Nachts meist trocken bei milden 18 bis 13 Grad. Morgen mehr Wolken als Sonne, vereinzelt Schauer oder Gewitter möglich, maximal 27 Grad. Die Aussichten am Montag freundlich und meist trocken, ab Dienstag unbeständig mit Schauern und Gewittern. Aktuelles aus der SA3 Verkehrsredaktion. Vorsicht im Landkreis Neunkirchen auf der B41 Richtung Neunkirchen. In der Abfahrt Wiebelskirchen besteht Gefahr durch ein liegen gebliebenes Motorrad im Kurvenbereich. Die A63 Mainz Richtung Kaiserslautern ist zwischen Göllheim und Winnweiler wegen Fahrbahnerneuerungen bis morgen gesperrt. Und in Saarbrücken ist die Mainzer Straße zwischen der Bleichstraße und der Paul-Marien-Straße wegen einer Veranstaltung gesperrt. Gute Fahrt mit SR3.
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1: Es ist 22 Uhr. Auf dem Bundesparteitag der FDP in Berlin ist Wolfgang Kubicki zum neuen Vorsitzenden der Partei gewählt worden. Er erhielt 390 von 658 delegierten Stimmen und kam somit auf 60%. Clemens Schulze berichtet.
2: Die FDP versucht eine Neuausrichtung und das geht nicht ohne erhebliche Kritik, unter anderem am internen Ton. Mehrere Delegierte monierten in der Aussprache, dass immer wieder über Parteifreunde öffentlich hergezogen werde. Der Zustand der Partei sei katastrophal, hieß es mehrfach. Auch wurde kritisiert, dass zu oft über die AfD geredet werde und nicht über die eigenen Politikansätze. Die FDP brauche wieder ein strategisches Zentrum und das könne nur Freiheit und echter Liberalismus sein, betonten mehrere Redner. Die FDP müsse eigene Antworten entwickeln und nicht anderen das Wort reden.
1: In Saarbrücken-Mahlstadt soll ein Unbekannter aus einem Fahrzeug heraus mehrmals auf ein parkendes Auto geschossen haben. Wie die Polizei mitteilte, befand sich zu dem Zeitpunkt eine Person in dem beschossenen Wagen. Sie wurde aber nicht verletzt. Der mutmaßliche Schütze verschwand in unbekannte Richtung. Die Polizei ermittelt nun wegen des Verdachts eines versuchten Tötungsdelikts und sucht Zeugen. Paris Saint-Germain ist Sieger der Fußball-Champions League. Der Titelverteidiger setzte sich im Finale in Budapest gegen den FC Arsenal mit 4:3 im Elfmeterschießen durch. Dabei hatte das Spiel für Arsenal gut begonnen. Nicole Seifert.
3: Nach nur 6 Minuten sorgte Nationalspieler Kai Havertz für die 1:0-Führung der Gunners. Bis zur Pause blieb's beim 1:0 für Arsenal. Die Franzosen blieben zu harmlos. Arsenal war das bessere Team. In der zweiten Hälfte waren die Aktionen der Pariser klarer. Ihr Spiel dynamischer. Mitte der zweiten Hälfte schlug Paris zurück. Dembélé verwandelte einen Elfmeter zum 1:1 Ausgleich. Nach Ablauf der regulären Spielzeit ging's beim Stand von 1:1 in die Verlängerung. Hier gab's keine Tore mehr und die Entscheidung musste im Elfmeterschießen fallen. Mehr Spannung geht nicht. Am Ende hat Paris Saint-Germain die Nerven behalten, gewann das Elfmeterschießen mit 4:3 und feierte erneut den Champions League-Titel.
1: Der erste FC Saarbrücken Tischtennis und der deutsche Rekordmeister Borussia Düsseldorf stehen im Finale um die deutsche Meisterschaft. Beim Final Four Turnier der Bundesliga in Frankfurt gewann der FCS sein Halbfinale gegen Werder Bremen mit 3:1. Das Finale beginnt morgen um 13 Uhr. Die Saarbrücker wollen nach dem Gewinn von Champions League und Pokal das Triple perfekt machen. Das waren die Nachrichten mit Hajo Müller. 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Das Wetter in der Nacht trocken, 18 bis 13 Grad. Morgen mal Sonne, mal Wolken und örtlich Schauer oder Gewitter, maximal 27 Grad. Die weiteren Aussichten. Am Montag freundlich und trocken, am Dienstag wechselhaft mit Niederschlägen. Nicht mehr so warm, Temperaturen tagsüber bis maximal 27 Grad.
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Achtung, Autofahrer, Vorsicht bitte auf der B51 Grenzübergang Hannweiler-Saarbrücken. Zwischen Auersmacher und Kleinblittersdorf sind Personen auf der Fahrbahn.

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1: Es ist 23 Uhr. Bundesfamilienministerin Prien fordert eine gesetzliche Regelung zur Begrenzung der Bildschirmzeiten von Kleinkindern. Die CDU-Politikerin sagte der Welt am Sonntag, Kinder unter 3 Jahren sollten keinerlei Kontakt zu digitalen Endgeräten haben. Ruth Kirchner berichtet.
2: Über gesetzliche Regelungen könne zumindest nachgedacht werden, so Prien. Der Staat solle zwar nicht ins Kinderzimmer hineinregieren, aber, argumentiert die Ministerin, auch andere Pflichten von Eltern werden im bürgerlichen Gesetzbuch geregelt, etwa die gewaltfreie Erziehung. Die Folgen des frühen Medienkonsums bezeichnet Prien als dramatisch. Nicht nur, weil Kinder ständig am Bildschirm hängen, sondern auch, weil die Eltern es tun. Den Eltern müsse daher klargemacht werden, welche Folgen ihr Verhalten hat.
1: Wolfgang Kubicki ist der neue Bundesvorsitzende der FDP. Der bisherige Vizevorsitzende wurde auf dem Parteitag in Berlin mit knapp 60% der Stimmen gewählt. Kubicki setzte sich dabei in einer Kampfabstimmung gegen die Europapolitikerin Strack-Zimmermann durch. Cyberkriminelle haben den Anbieter Portraitbox gehackt und dort Fotos, E-Mail-Adressen, Anschriften und Passwörter von Familien erbeutet. Auch saarländische Fotografen nutzen diese Plattform, um dort Bilder hochzuladen, etwa nach Shootings in Schulen und Kindergärten. Eltern können sich die Bilder dort ansehen und bestellen. Beim unabhängigen Datenschutzzentrum Saarland sind schon mehrere Meldungen von Fotografen aus dem Saarland eingegangen, die von dem Datendiebstahl betroffen sind. Das bestätigte das Zentrum auf SR-Anfrage. Der 1. FC Saarbrücken Tischtennis und der deutsche Rekordmeister Borussia Düsseldorf stehen im Finale um die deutsche Meisterschaft. Beim Final Four Turnier der Bundesliga in Frankfurt gewann der FCS ein Halbfinale gegen Werder Bremen mit 3:1. Matthias Mergels.
3: Der Titelfavorit Saarbrücken hatte in seinem Halbfinale gegen Werder Bremen kaum Probleme. Nach 2 Siegen des chinesischen Olympiasiegers Fan Zhendong siegte das Team mit 3:1. Etwas mehr Mühe hatte Düsseldorf, um ins Endspiel einzuziehen. Erst das Entscheidungsdoppel brachte den Sieg gegen den TTC Schwalbe-Bergneustadt. Und so dürfte es die Borussia im Finale um den Titel schwer haben, Saarbrücken zu schlagen. Nach dem Sieg im Pokal und der Champions League hofft das Team aus dem Saarland nun auf das Triple.
1: Das Finale zwischen Saarbrücken und Düsseldorf beginnt morgen um 13 Uhr. Das waren die Nachrichten mit Harjo Müller. 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Das Wetter in der Nacht trocken, 18 bis 13 Grad. Morgen mal Sonne, mal Wolken und örtlich Schauer oder Gewitter, maximal 27 Grad. Die weiteren Aussichten am Montag freundlich und trocken, am Dienstag wechselhaft mit Niederschlägen. Temperaturen tagsüber bis maximal 27 Grad.
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1: Es ist 0 Uhr. Der neue FDP-Vorsitzende Kubicki hat seine Partei aufgerufen, offensiv Positionen in politischen Streitfragen zu beziehen und Gegenwind in Kauf zu nehmen. In seiner Rede auf dem Bundesparteitag kritisierte Kubicki, der Debattenraum in Deutschland werde bei vielen Themen immer kleiner. Die FDP dürfe die Kritik an der Migrationspolitik, an der Klimapolitik und an einer Einengung der Meinungsfreiheit aber nicht der AfD überlassen. Kubicki weiter.
2: Ich bin sicher, das Fenster für eine starke und mutige freiheitliche Kraft ist offen. Wir können es schaffen, wir werden es wagen müssen. Und wir werden den Menschen klar machen, dass wir ihnen die Freiheit zumuten, weil wir ihnen vertrauen, weil wir glauben, dass sie ihr Leben selbst gestalten können. Besser als jeder Staat, besser als jede Kommission, besser als jeder Wohlmeinende, der es für sie tun will. Freiheit ist keine Gefälligkeit, keine milde Gabe. Sie ist unser Recht. Sie ist Zumutung für jeden von uns, auch für uns selbst. So war es bei den Freiburger Thesen. So ist es heute und genau deshalb will ich mit euch gemeinsam für die Freiheit streiten. Nicht für das Kollektiv, nicht für die Volksgemeinschaft, sondern für jeden Einzelnen in seinem Bedürfnis nach eigener Lebensgestaltung.
1: In Saarbrücken-Mahlstatt soll ein Unbekannter aus einem Fahrzeug heraus mehrmals auf ein parkendes Auto geschossen haben. Wie die Polizei mitteilte, befand sich zu dem Zeitpunkt eine Person in dem beschossenen Wagen. Sie wurde aber nicht verletzt. Der mutmaßliche Schütze verschwand demnach in unbekannte Richtung. Die Polizei ermittelt nun wegen des Verdachts eines versuchten Tötungsdelikts und sucht Zeugen. Paris Saint-Germain ist Sieger der Fußball-Champions League. Der Titelverteidiger setzte sich im Finale in Budapest gegen den FC Arsenal mit 4:3 im Elfmeterschießen durch. Nach der Verlängerung hatte es 1:1 unentschieden gestanden. Arsenal war durch Kai Havertz in der 6. Minute in Führung gegangen. Dembélé hatte in der 65. Minute per Elfmeter ausgeglichen. Der Traum vom Aufstieg der Hagi Saloy in die zweite Handball-Bundesliga ist so gut wie geplatzt. Im dritten von insgesamt 4 Aufstiegsspielen verlor die HGS am Abend in Hamm mit 33:36. Durch die Niederlage ist Saloy am Mittwoch auf Schützenhilfe angewiesen. Sollte Braunschweig dann gegen Hamm gewinnen, besteht für die HGS am letzten Spieltag noch eine kleine Chance auf den Aufstieg. Am Samstag spielt Saloy zu Hause gegen Braunschweig. Das Wetter in der Nacht trocken, 18 bis 13 Grad. Am Tag mal Sonne, mal Wolken und örtlich Schauer oder Gewitter, maximal 27 Grad. Die weiteren Aussichten: am Montag freundlich und trocken, am Dienstag wechselhaft mit Niederschlägen, nicht mehr so warm, Temperaturen tagsüber bis maximal 27 Grad. Das waren die Nachrichten mit Harjo Müller. 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
3: Und hier der Verkehrsservice in der ARD-Hitnacht. Die A1 Lübeck-Hamburg wird zwischen Dreieck Hamburg-Südost und Dreieck Norderelbe in beiden Richtungen wegen Bauarbeiten noch bis Vormittag etwa 9 Uhr gesperrt sein. Die A3 Oberhausen-Arnheim ist zwischen Emmerich-Ost und Beek in den Niederlanden wegen Bauarbeiten noch bis Montagmorgen gesperrt. Hier werden 2 Brücken abgerissen. Die A4 Köln Richtung Olpe ist zwischen Engelskirchen und Bielstein bis etwa 17 Uhr gesperrt. A5 Basel Richtung Karlsruhe zwischen Aachen und Baden-Baden zurzeit 3 Kilometer Stau nach einem Unfall. Die A33 Bielefeld Richtung Brilon ist zwischen Paderborn Schloss Neuhaus und Paderborn Elsen nach einem Unfall bis ca. 3 Uhr noch gesperrt. Die A63 Mainz Richtung Kaiserslautern ist zwischen Göllheim und Winnweiler wegen Fahrbahnerneuerung bis etwa 22 Uhr heute Abend gesperrt. Die A466 Wiesbaden Richtung Frankfurt ist zwischen Schiersteiner Kreuz und Wiesbaden-Biebrich wegen einer Baustelle bis Montag früh etwa 5 Uhr gesperrt. Nutzen Sie hier bitte die Umleitung über die A643 und die A60. Die A93 Richtung Regensburg ist im Kreuz Regensburg wegen Bauarbeiten noch bis etwa 6 Uhr gesperrt. Auch hier ist eine Umleitung eingerichtet. Die A96 München-Lindau ist zwischen Kreuz Memmingen und Aitrach in beiden Richtungen wegen einer Baustelle bis morgen etwa 4 Uhr gesperrt. B91, die Merseburger Straße Richtung Halle, ist zwischen Schobau und Halle-Ammendorf nach einem Unfall gesperrt. Und die B471 Garching-Haar ist zwischen Garching-Süd und Ismaning nach einem Unfall in beiden Richtungen gesperrt. Allen unterwegs eine gute und sichere Fahrt. Kommen Sie gut an Ihr Ziel.
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3: Auf geht's in den Sonntag. Bei vielen ja noch ein nahtloser Übergang aus dem Samstag. Vielleicht sitzen Sie ja auch gerade noch bei Ihrer hauseigenen Party gesellig beisammen und freuen sich auf einen entspannten Sonntag, der man mit Ausschlafen beginnen kann. Ein Gruß aber auch an alle, die gerade dafür sorgen, dass es uns gut geht. Die vielen, die gerade in ihrer Nachtschicht sind. Willkommen hier aus dem Landesfunkhaus in Dresden mit Heiko Rasch im Studio. Ich grüße Sie.

Hürz hier in der ARD Hitnacht. Zwei Musiker aus Manchester, sie geben in diesem Jahr ein einziges Konzert in Deutschland und das wird auch noch in Sachsen sein, in traumhafter Kulisse am 5. Juli auf der Festung Königstein. Da fehlt sicher auch nicht dieser Song Wonderful Life, bisher der erfolgreichste, auch gleich mehrfach Gold und Platin gab es dafür. Und jetzt geht's in die 90er Jahre mit Joshua Caddison. Sein Plattendebüt hatte er 1993 und konnte mit seinem Hit Jesse auch gleich seinen größten Erfolg bisher feiern. Von ihm auch selbst geschrieben, eine Trennungsgeschichte, die er in dieser Ballade festgehalten hat und wahrscheinlich in den darauffolgenden Jahren und Jahrzehnten mit Millionen anderen so die Gefühlswelt von damals auch teilen konnte.

Prollis hier in der ARD-Hitnacht. Ja, da hat Sting auch was Bleibendes auf die Beine gestellt. Vor allem in den 70er und 80er Jahren, da waren sie ja schon ein bisschen verrückt damals, als sie zum Beispiel das Album mit diesem Song aufnahmen. Das war Anfang der 80er Jahre schon. Da waren 4 Wochen für die Aufnahmen vorgesehen und in dieser Zeit haben sie aber auch jede Menge Konzerte gegeben und waren viel unterwegs und erst 4 Uhr morgens war dann alles fertig für dieses Album und genau an dem Tag, als ihre nächste Tournee startete. Also Schlaf war damals für sie völlig überbewertet. Gleich wieder Aktuelles für alle, die unterwegs sein müssen. Bis dahin die Pretenders und hier ist Spliff.

0: Kurz nach 12:30 hier der aktuelle Verkehrsservice in der ARD-Hitnacht. Die A1 Lübeck-Hamburg wird zwischen Dreieck Hamburg-Südost und Dreieck Norderelbe in beiden Richtungen wegen Bauarbeiten noch bis etwa 9 Uhr gesperrt sein. Die A3 Oberhausen-Arnheim ist zwischen Emmerich-Ost und Beek in den Niederlanden wegen Bauarbeiten noch bis Montagmorgen gesperrt. Hier werden 2 Brücken abgerissen. Die A4 Köln Richtung Olpe ist zwischen Engelskirchen und Bielstein bis etwa 17 Uhr am Nachmittag gesperrt. Die A33 Bielefeld Richtung Brilon ist zwischen Paderborn Schloss Neuhaus und Paderborn Elsen nach einem Unfall noch bis etwa 3 Uhr gesperrt. Die A63 Mainz Richtung Kaiserslautern ist zwischen Göllheim und Winnweiler wegen Fahrbahnerneuerung bis heute Abend etwa 22 Uhr gesperrt. Die A66 Wiesbaden Richtung Frankfurt ist zwischen dem Schiersteiner Kreuz und Wiesbaden-Biebrich wegen einer Baustelle noch bis Montag etwa 5 Uhr gesperrt. Hier ist eine Umleitung eingerichtet, die führt über die A643 und die A60. Die A93 Richtung Regensburg ist im Kreuz Regensburg wegen Bauarbeiten bis etwa 6 Uhr gesperrt. Auch hier ist eine Umleitung eingerichtet. Die A96 München-Lindau ist zwischen Kreuz Memmingen und Eitrach in beiden Richtungen wegen einer Baustelle bis etwa 4 Uhr gesperrt. Und B91, die Merseburger Straße Richtung Halle, ist zwischen Tschkopau und Halle-Ammendorf nach einem Unfall nach wie vor gesperrt. Allen unterwegs eine gute und hoffentlich auch entspannte Fahrt. 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

0: Steve Winwood. Mit der Spencer Davis Group wurde er schon erfolgreich, damals in den 60er Jahren und später dann vor allem mit seiner Solokarriere in den 80ern. Auch da hat er Musikgeschichte geschrieben. Und jetzt bei uns Bob Dylan. Vor reichlich einem Monat ist er ja 85 geworden und auch schon in den 60er Jahren bestimmte er die Hitlisten. Und er hat ja auch die höchsten Preise in seiner Karriere verliehen bekommen. Den eindrucksvollsten, den bekam er vor 10 Jahren, den Nobelpreis für Literatur, für seine poetischen Neuschöpfungen in der großen amerikanischen Songtradition, wie es damals hieß. 10-jähriges Jubiläum schon, der erste Musiker überhaupt, der diesen Preis erhielt. Bob Dylan.
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Der Sunshine Reggae hier in der ARD-Hitnacht. Ja, Musik weckt Erinnerung, und woran erinnern wir uns doch fast alle ganz gern? An unsere Jugend. Da gab es so viel zu entdecken, Erfahrungen sammeln, auch mal die ein oder andere Dummheit, über die man heute längst lachen kann. Ja, das ist doch sicher auch immer wieder gern Thema bei so mancher Party oder Treffen unter Freunden. Was ist denn Ihre schönste Erinnerung an Ihre Jugendzeit? ard-hitnacht@mdr.de können Sie mir gern schreiben. Diese Erlebnisse bringen uns ja dann auch Jahrzehnte später so ein bisschen Jugend zurück. Ihre schönste Erinnerung an die Jugendzeit, ard-hitnacht@mdr.de.

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1: Um 1 Uhr mit Olaf Knapp. Die FDP hat Wolfgang Kubicki zu ihrem neuen Vorsitzenden gewählt. Überraschend hatte er auf dem Parteitag in Berlin aber eine Gegenkandidatin. Aus Berlin Clemens Schulze.
2: Unangekündigt warf die Europa- und Verteidigungspolitikerin Marie-Agnes Strack-Zimmermann ihren Hut in den Ring. Doch am Ende reichte es nicht. Strack-Zimmermann erhielt nur etwas mehr als 39% der Stimmen. Sie hatte ihre Kandidatur zuvor damit begründet, dass es in der Partei Enttäuschung über mangelnden Wettbewerb gebe. Außerdem kritisierte sie scharf die so wörtlich unsägliche Brandmauerdebatte und meinte damit, dass auch Kubicki die Abgrenzung zur AfD zumindest indirekt in Frage gestellt hatte. Kubicki grenzte sich aber klar von der AfD ab. Mit ihm werde es keine Zusammenarbeit mit der Partei geben, sagte er nach seiner Wahl.
1: Viele Gemeinden in Deutschland haben keine öffentlich zugängliche Ladestation für Elektroautos. Das geht aus der Antwort der Bundesregierung auf eine Anfrage der Linksfraktion hervor. Aus der Nachrichtenredaktion Thorsten Lange.
3: Über die Anfrage berichtet das Redaktionsnetzwerk Deutschland. Danach sind rund 4.500 von mehr als 10.000 Gemeinden ohne Ladeinfrastruktur. Das sind 42%. Stichtag für die Zählung war der 25. Mai. Während beispielsweise Bremen, Hamburg und Nordrhein-Westfalen relativ gut ausgestattet sind, weisen Gemeinden in Rheinland-Pfalz, Thüringen und Mecklenburg-Vorpommern nur wenige Ladesäulen auf. Der linken Bundestagsabgeordnete Bartsch kritisierte, während die Anschaffung von Elektroautos subventioniert werde, hinke die öffentliche Ladeinfrastruktur hinterher.
1: Der Chef der Weltgesundheitsorganisation Tedros hat das Ebola-Gebiet im Osten des Kongo besucht. Dort sicherte Tedros den Betroffenen die Hilfe der internationalen Gemeinschaft zu. In der Hauptstadt der am schwersten von Ebola betroffenen Provinz Ituri sagte der WHO-Chef, man werde die Krise gemeinsam durchstehen. Laut afrikanischer Gesundheitsbehörde CDC gibt es inzwischen mehr als 1000 Ebola-Verdachtsfälle. 246 Menschen sind demnach bislang an der schweren Virusinfektion gestorben. Paris Saint-Germain hat das Finale der Fußball-Champions League gewonnen. Der Titelverteidiger aus Frankreich siegte gegen Englands Meister FC Arsenal aus London im Elfmeterschießen mit 4:3. Am Ende der regulären Spielzeit und der Verlängerung stand es 1:1. Kai Havertz hatte Arsenal in Führung geschossen. Dembele gelang per Foul Elfmeter der Ausgleich. Das Wetter in Deutschland. Nachts vor allem im Westen Schauer und teils kräftige Gewitter, sonst überwiegend trocken, Tiefstwerte 18 bis 7 Grad. Am Tage dann im Norden meist trocken, von Westen her Schauer und teils unwetterartige Gewitter. Bei Höchstwerten von 19 Grad an der Nordsee bis 30 Grad im Breisgau. Es ist 1:03 Uhr.
4: Und hier der Verkehrsservice in der ARD-Hitnacht. Die A1 Lübeck-Hamburg wird zwischen Dreieck Hamburg-Südost und Dreieck Norderelbe in beiden Richtungen wegen Bauarbeiten noch bis etwa 9 Uhr gesperrt sein. Die A3 Oberhausen-Arnheim ist zwischen Emmerich-Ost und Beek in den Niederlanden wegen Bauarbeiten bis Montagmorgen gesperrt. Hier werden zwei Brücken abgerissen. Die A4 Köln Richtung Olpe ist zwischen Engelskirchen und Bielstein bis etwa 17 Uhr am Nachmittag gesperrt. Die A33 Bielefeld Richtung Brilon ist zwischen Paderborn Schloss Neuhaus und Paderborn Elsen nach einem Unfall bis ca. 3 Uhr gesperrt. Die A63 Mainz Richtung Kaiserslautern ist zwischen Göllheim und Winnweiler wegen Fahrbahnerneuerung bis etwa 22 Uhr heute Abend gesperrt. Die A66 Wiesbaden Richtung Frankfurt ist zwischen dem Schiersteiner Kreuz und Wiesbaden-Biebrich wegen einer Baustelle noch bis Montag früh etwa 5 Uhr gesperrt. Nutzen Sie hier bitte die Umleitung über die A643 und die A60. Die A93 Richtung Regensburg ist im Kreuz Regensburg wegen Bauarbeiten noch bis ca. 6 Uhr gesperrt. Auch hier ist eine Umleitung für Sie eingerichtet. Die A96 München-Lindau ist zwischen Kreuz-Memmingen und Aitrach in beiden Richtungen wegen einer Baustelle noch bis etwa 4 Uhr gesperrt. Und B91, die Merseburger Straße Richtung Halle, ist zwischen Tschkopau und Halle-Ammendorf nach einem Unfall gesperrt. Allen unterwegs eine gute und sichere Fahrt durch die Nacht.
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4: Große Namen auch in dieser Stunde. Elton John, Bob Dylan, Madonna, Kim Wilde. Schön, dass Sie auch dabei sind, hier in der ARD-Hitnacht, live aus dem Landesfunkhaus in Dresden. Ich bin Heiko Rasch. Kommen Sie weiter gut durch die Nacht. Und wir starten mit Genesis. Mann.

0: Immer wieder schön. Elton John hier in der ARD-Hitnacht. Seine ausgiebige Abschiedstour hat er ja auch längst über die Bühne gebracht, aber von der Musik hat er sich noch lange nicht verabschiedet. Hin und wieder steht er auch noch auf der Bühne und es ist ja nun mal auch seine große Leidenschaft. Ja, viele Mails haben uns hier schon wieder erreicht zum Thema Jugenderinnerung. Vielen Dank dafür. Dominik aus Ostfriesland hat geschrieben, er kommt gerade von einer Nachbarschaftsparty nach Hause und hört diese ARD-Hitnacht, lässt diese Nacht, diesen Tag, dieses Wochenende ausklingen und seine Jugenderinnerung, die schönste, ist eigentlich insgesamt die Unbeschwertheit dieser Jugendjahre. Das Erwachsenenleben war noch so weit entfernt, so weit weg, damit all seine Höhen und Tiefen, an die man sich als Jugendlicher, Gott sei Dank, an die man dir damals noch gar nicht zu denken wagte. So hat er es geschrieben und doch holte einen das Leben dann irgendwann ein. Und er schreibt hier noch weiter, meinen beiden Patenkindern, 12 und 10 Jahre alt, sage ich immer wieder, genießt diese Zeit so intensiv ihr nur könnt. Es sind eure Erinnerungen von morgen. Das haben Sie schön geschrieben. Lieber Dominik, vielen Dank. Und auch Sie können weiter schreiben. ard-hitnacht@mdr.de.
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0: Und er ist ja gerade auf seiner wohl größten Solotournee. Michael Patrick Kelly. Die Tour geht noch bis zum 22. August. Seine Fans sind begeistert. Und wahrscheinlich hat er auch noch eine Menge Fans dazugewinnen können. Sein aktuelles Album hat er ja auch zum ersten Mal auf Platz 1 der Albumcharts bringen können. Und schon im Alter von 15 Jahren hat er seine ersten Songs geschrieben und damit auch damals der ganzen Kelly-Family viel Erfolg gebracht.

seit den 80ern auf Erfolgskurs, Madonna hier in der ARD-Hitnacht. Ja, seit den 80er Jahren sind ihre Konzerte der Renner. Und das bewies sie ja auch auf ihrer letzten Tournee, dass sich da bis heute nichts geändert hat. Vor reichlich 2 Jahren, fast alle Konzerte waren da ausverkauft. Und es war im Mai 2024, da gab sie ihr Abschlusskonzert dieser Welttournee an der Copacabana in Rio de Janeiro vor 1,6 Millionen Zuschauern. Eines der vielen Highlights in ihrer Karriere. Und sie war ja auch wieder im Studio, hat neue Songs produziert und ein neues Album ist damit angekündigt. In einem reichlichen Monat wird es auf den Markt kommen. Am 3. Juli ist die Veröffentlichung geplant vom neuen Album von Madonna. Gleich Dire Straits, zuvor noch Steam.

0: Kurz nach halb zwei hier der aktuelle Verkehrsservice in der ARD-Hitnacht. Die A1 Lübeck-Hamburg wird zwischen Dreieck Hamburg-Südost und Dreieck Norderelbe in beiden Richtungen wegen Bauarbeiten noch bis etwa 9 Uhr am Vormittag gesperrt sein. Die A3 Oberhausen-Arnheim ist zwischen Emmerich-Ost und Beek in den Niederlanden wegen Bauarbeiten bis Montagmorgen noch gesperrt. Dort werden zwei Brücken abgerissen. Die A4 Köln Richtung Olpe ist zwischen Engelskirchen und Bielstein bis etwa 17 Uhr am Nachmittag gesperrt. Die A33 Bielefeld Richtung Brilon ist zwischen Paderborn Schloss Neuhaus und Paderborn Elsen nach einem Unfall bis ca. 3 Uhr noch gesperrt. Die A63 Mainz Richtung Kaiserslautern ist zwischen Göllheim und Winnweiler wegen Fahrbahnerneuerung bis heute Abend 22 Uhr gesperrt. Die A66 Wiesbaden Richtung Frankfurt ist zwischen Schiersteiner Kreuz und Wiesbaden-Biebrich wegen einer Baustelle bis Montag früh 5 Uhr gesperrt. Nutzen Sie hier bitte die Umleitung über die A643 und die A60. Die A93 Richtung Regensburg ist im Kreuz Regensburg wegen Bauarbeiten bis ca. 6 Uhr noch gesperrt. Auch hier ist eine Umleitung für Sie eingerichtet. Die A96 München-Lindau ist zwischen Kreuz Memmingen und Aitrach in beiden Richtungen wegen einer Baustelle noch bis 4 Uhr gesperrt. Und B91, die Merseburger Straße Richtung Halle, ist zwischen Tschkopau und Halle-Ammendorf nach einem Unfall gesperrt. Allen unterwegs, gute Fahrt, kommen Sie gut an Ihr Ziel.
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1:39 Uhr, hier der Verkehrsservice in der ARD-Hitnacht mit einer Gefahrenmeldung. Achtung, ein Falschfahrer auf der B91 Zeitz Halle. Zwischen Merseburg und Schkopau kommt Ihnen ein Falschfahrer entgegen. Fahren Sie bitte äußerst rechts und überholen Sie nicht. Auf der B91 Zeitz Halle zwischen Merseburg und Schkopau ist ein Falschfahrer unterwegs. Vorsicht in beiden Richtungen.

1.44 Uhr, hier nochmal der Verkehrsservice, immer noch aktuell, der Falschfahrer auf der B91 Zeitzhalle zwischen Merseburg und Schkopau. Kommt Ihnen ein Falschfahrer entgegen, fahren Sie bitte äußerst rechts und überholen Sie nicht. Auf der B91 Zeitzhalle zwischen Merseburg und Schkopau ein Falschfahrer. Vorsicht in beiden Richtungen.

1.51 Uhr, hier nochmal der Verkehrsservice. Gute Nachrichten aus der Verkehrsredaktion, eine Entwarnung auf der B91 Zeitzhalle. Zwischen Merseburg und Schkopau ist kein Falschfahrer mehr unterwegs. Wir wünschen allen unterwegs gute Fahrt. Und jetzt Max Giesinger hier in der ARD-Hitnacht. Den ganzen Sommer lang ist er ja auf Tour. Vor wenigen Stunden war er in Bad Elster, stand er dort auf der Bühne, gab sein Konzert und das war auch schon lange ausverkauft. Im vorigen Jahr kam ja sein 5. Studioalbum auf den Markt und auch das konnte sich in den Charts platzieren. Und mit seinem 2. Album vor 10 Jahren, da nahm ja auch seine Karriere so richtig an Fahrt auf. Max Giesinger.

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1: Um 2 Uhr mit Olaf Knapp. Die FDP hat Wolfgang Kubicki zu ihrem neuen Vorsitzenden gewählt. Überraschend hatte er auf dem Parteitag in Berlin aber eine Gegenkandidatin. Aus Berlin Clemens Schulze.
2: Unangekündigt warf die Europa- und Verteidigungspolitikerin Marie-Agnes Strack-Zimmermann ihren Hut in den Ring. Doch am Ende reichte es nicht. Strack-Zimmermann erhielt nur etwas mehr als 39% der Stimmen. Sie hatte ihre Kandidatur zuvor damit begründet, dass es in der Partei Enttäuschung über mangelnden Wettbewerb gebe. Außerdem kritisierte sie scharf die, so wörtlich, unsägliche Brandmauer Debatte und meinte damit, dass auch Kubicki die Abgrenzung zur AfD zumindest indirekt in Frage gestellt hatte. Kubicki grenzte sich aber klar von der AfD ab. Mit ihm werde es keine Zusammenarbeit mit der Partei geben, sagte er nach seiner Wahl.
1: Viele Gemeinden in Deutschland haben keine öffentlich zugängliche Ladestation für Elektroautos. Das geht aus der Antwort der Bundesregierung auf eine Anfrage der Linksfraktion hervor. Aus der Nachrichtenredaktion Thorsten Lange.
3: Über die Anfrage berichtet das Redaktionsnetzwerk Deutschland. Danach sind rund 4.500 von mehr als 10.000 Gemeinden ohne Ladeinfrastruktur. Das sind 42%. Stichtag für die Zählung war der 25. Mai. Während beispielsweise Bremen, Hamburg und Nordrhein-Westfalen relativ gut ausgestattet sind, weisen Gemeinden in Rheinland-Pfalz, Thüringen und Mecklenburg-Vorpommern nur wenige Ladesäulen auf. Der linken Bundestagsabgeordnete Bartsch kritisierte, während die Anschaffung von Elektroautos subventioniert werde, hinke die öffentliche Ladeinfrastruktur hinterher.
1: Der Chef der Weltgesundheitsorganisation Tedros hat das Ebola-Gebiet im Osten des Kongo besucht. Dort sicherte Tedros den Betroffenen die Hilfe der internationalen Gemeinschaft zu. In der Hauptstadt der am schwersten von Ebola betroffenen Provinz Ituri sagte der WHO-Chef, man werde die Krise gemeinsam durchstehen. Laut afrikanischer Gesundheitsbehörde CDC gibt es inzwischen mehr als 1000 Ebola-Verdachtsfälle. 246 Menschen sind demnach bislang an der schweren Virusinfektion gestorben. Paris Saint-Germain hat das Finale der Fußball-Champions League gewonnen. Der Titelverteidiger aus Frankreich siegte gegen Englands Meister FC Arsenal aus London im Elfmeterschießen mit 4:3. Am Ende der regulären Spielzeit und der Verlängerung stand es 1:1. Kai Havertz hatte Arsenal in Führung geschossen, Dembélé gelang per Foul-Elfmeter der Ausgleich. Das Wetter in Deutschland, nachts vor allem im Westen, Schauer und teils kräftige Gewitter, sonst überwiegend trocken bei Tiefstwerten von 18 bis 7 Grad. Am Tage im Norden meist trocken, von Westen Schauer und teils unwetterartige Gewitter, Höchstwerte zwischen 19 Grad an der Nordsee bis 30 Grad im Breisgau. Es ist 2:03 Uhr.
4: Und hier der Verkehrsservice in der ARD-Hitnacht. Die A1 Lübeck-Hamburg wird zwischen Dreieck Hamburg-Südost und Dreieck Norderelbe in beiden Richtungen wegen Bauarbeiten noch bis etwa 9 Uhr gesperrt sein. Die A3 Oberhausen-Arnheim ist zwischen Emmerich-Ost und Beek in den Niederlanden wegen Bauarbeiten noch bis Montagmorgen gesperrt. Hier werden zwei Brücken abgerissen. Die A4 Köln Richtung Olpe ist zwischen Engelskirchen und Bielstein bis etwa 17 Uhr gesperrt. Die A9 Nürnberg Richtung Halle-Leipzig ist zwischen Laufe-Hersbruck und Schneidach nach einem Unfall gesperrt. Nutzen Sie bitte die empfohlene Umleitung über die U63. Die A9 Nürnberg Richtung München ist zwischen Allersberg und Hilpoltstein nach einem Unfall gesperrt. Hier ist die Umleitung über die U52. Die A33 Bielefeld Richtung Brilon ist zwischen Paderborn Schloss Neuhaus und Paderborn Elsen nach einem Unfall bis ca. 3 Uhr gesperrt. Die A63 Mainz Richtung Kaiserslautern ist zwischen Göllheim und Winnweiler wegen Fahrbahnerneuerung bis etwa 22 Uhr gesperrt. Die A66 Wiesbaden Richtung Frankfurt ist zwischen dem Schiersteiner Kreuz und Wiesbaden-Biebrich wegen einer Baustelle noch bis Montag früh etwa 5 Uhr gesperrt. Die Umleitung führt über die A643 und die A60. Die A93 Richtung Regensburg ist im Kreuz Regensburg wegen Bauarbeiten noch bis ca. 6.